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0: Willkommen bei Lübeck FM und unserer Sendung Kultur Melange. Wir freuen uns, dass Sie uns wieder eingeschaltet haben. Wir, das sind Angelika Wolf, die auch für die Sendung verantwortlich ist, und
1: Michael Lupatsch.
0: Es geht wie immer los mit einem Überblick über die heutige Sendung.
1: Da haben wir zunächst eine Doppelausstellung moderner Kunst, die sowohl in St. Petri zu sehen ist, wie auch in der Overbeck-Gesellschaft. Permeable Condensation heißt sie und führt uns zum Wasser und seinen verschiedenen Zuständen.
0: Ganz spontan ins Programm genommen haben wir das Sommerkonzert aus der Tournee zweier Chöre aus Erfurt und Weimar.
1: Und dann geht's weiter in der Reihe hinter den Kulissen. Und diesmal ist unsere Gesprächspartnerin, die etwas erzählt über ihre Arbeit, Cornelia von Schwerin, die leitende Schauspieldramaturgin des Theaters Lübeck.
0: Und heute wird wohl, das sage ich sogar als ewige Skeptikerin, Platz sein für etwas Musik.

Kocke erzeugte mit Summer in the City hier bei Kulturmelange eine uns wohlbekannte Sommeratmosphäre. In unserem ersten Beitrag betreten wir allerdings wohltuend kühlere Räume, nämlich die Overbeck-Gesellschaft in den Bürgergärten und dann die Petrikirche. In beiden Gebäuden findet vom 19. Juli bis zum 30. August eine Ausstellung statt über Wasser, Permeable Condensation. Wir waren in der Vorabführung da und Direktorin Paula Kommers hat

0: müssen, die Wasser hinterlässt. Wenn Wasser sich zurückzieht, bleibt eins zurück und das ist Sand und Sedimente, die abgetragen worden sind. Und so ist das auch in Lübeck. Zwischen Trave und Wakenitz entstand über Jahrhunderte hinweg eben Sedimente, die vom Wasser zurückgelassen worden sind. Und deswegen sehen wir hier in der Ausstellung in der Overbeck-Gesellschaft die Arbeit Der Sand von Hanne Daboven. Und wenn man hier reinkommt, sieht man direkt, wie Hanne Daboven gearbeitet hat. Das ist eine der wichtigsten Gegenwartskünstlerinnen des 21. Jahrhunderts. Und sie hat ganz oft mit Materialien gearbeitet, die sich mit bestimmten Zeit- und Geschichtsgefügen auseinandergesetzt haben. Und so auch in der Arbeit Der Sand. Die Inspiration war nämlich ihre ehemalige Adresse. Hanne Daboven ist in Hamburg-Harburg aufgewachsen, in der Adresse Sand. Wir sehen dann hier auf der rechten Seite, gibt es schon ein kleines Intro in die Arbeitsweise von Hanne Daboven. Sie war nämlich jemand, der das tägliche Schreiben zu ihrem künstlerischen Material gemacht hat. Und so sieht man das auch hier. Dieses tägliche Schreiben hatte nicht nur was mit Schreiben und einer Schrift zu tun, die quasi abstrahierend für das Schreiben stand, sondern sie hat auch immer notiert, an welchem Tag sie das getan hat.
1: Wir haben ja keine Fotos im Radio. Vielleicht können Sie ein bisschen die beiden Werke, die hier hängen, beschreiben für die Radiohörer.
0: Das eine ist eine Postkarte von Harburg Sand, wie es tatsächlich mal ausgesehen haben muss. Harburg wurde ja zerstört, aber hier sieht man eine Straßenbahn, die auf einen Platz fährt, wo eine kleine Trinkhalle eingerichtet ist. Die Menschen versammeln sich, also das sieht mir nach Jahrhundertwende aus. Eine Frau mit einem Hut, Karren, die von Pferden gezogen werden und auch ein Junge auf einem Fahrrad. Genau, so hat Hamburg-Harburg mal ausgesehen. Und Hanne Daboven kopiert das Ganze in Schwarz-Weiß und schreibt dann mit ihrer Schreibschrift und Tinte aufs Papier. Aber jetzt kommen wir zum großen Werk, was hier ausgestellt ist. Hier geht es tatsächlich darum, Hanne Daboven hat ein großes Werk geschaffen, das heißt Schreibzeit. Da habe ich hier das mal ausgestellt für die Besucherin, dass sie sehen, wie sah das eigentlich aus. Und so hat sie geschrieben und das Ganze festgehalten. Und ein Kapitel aus dieser Schreibzeit, ein großes Thema war Musik. Sie hatte auch ein Musikzimmer. Aber in dieser Arbeit und diesem Auszug, den wir aus der Schreibzeit zeigen, geht es um Sand. Und wir gehen mal ein bisschen näher dran, dass wir das Ganze auch sehen. Genau, hier ist eine Anmerkung, Note, wir sehen 1979, Der Sand. Und dann geht es eben los mit den Registern. Also sie hat dann aufgeschrieben, die Sandbank, und guckt im Brockhaus, was steht da eigentlich drin über den Sand, und schafft sich eigentlich erstmal einen Überblick. Es kommt auch die Sandbank vor, der Sandmann an einer Stelle. Und das finde ich sehr faszinierend, dass sie sich sozusagen an diesen Begriffen abarbeitet. Und dann gibt es sozusagen eine weitere Ebene dieses Bildes. Und das sind die schwungvollen, an Handschrift erinnernden Linien, die sich über diese Blätter fortschreiben. Und in dieser Arbeit übernimmt sozusagen der Sand eigentlich eine doppelte Funktion. Er hat eine lesbare Abschrift real existierender Texte und dann eben diese geschwungene Schrift, die uns immer wieder kommt.
2: Ich fange sofort ins Auge. Man fragt sich ja, was bedeutet das jetzt? Aber Sie sagen, das ist ein Symbol der Zeit.
0: Es ist eine Lautschrift. Es ist eine Abstraktion des Schreibens.
2: Ja.
0: Also es ist eine geschwungene Schrift, die jetzt keine semantische Bedeutung hat. Aber es zeigt ganz klar, ich schreibe. Das ist sozusagen das Wichtige bei Hanne Daboven, dass sie zeigt, ich arbeite, ich schreibe und die Zeit geht vorbei.
1: Die einzelnen Blätter in den A4-Größe sind nummeriert und datiert. Und da sieht man zum Beispiel auch, dass sie manchmal an einem Tag wirklich nur ein so ein Linienblatt gezeichnet hat. Und wenn dann wieder Begriffe kommen, ist es oft so, dass sie die an einem Tag bearbeitet hat. Ne? Hier steht 25.3., 25.3., 25.3. für die, da wo sie Begriffe erzählt, aber die

0: Linien sind oft wirklich immer nur einen Tag. Ja. 13. ein Blatt mit Linien, am 14., ja. am 15. immer so die Tagesarbeit, ein Linienblatt. Vielleicht zum Überblick, wenn ich das richtig mitzähle, ich weiß nicht, ob da hinten noch was anderes sind es 7, vielleicht sind es 8 solcher, ja, etwa 2 mal 1,70, 1,80 großen Rechtecke, aufgeteilt eben in DIN A4 Blätter. Es ist richtig viel Material, was hier hängt. Und vom Weiten sieht es erstmal alles sehr, sehr ähnlich aus.
1: Ist es aber nicht. Man muss neugierig sein, man muss herantreten, man muss anfangen zu lesen. Denn man sieht natürlich Begriffe, die sich wiederholen. Dennoch ist es wirklich jedes Mal dann eine ganz andere Abhandlung. Und ab und zu gucke ich auch drauf. Da steht dann zum Beispiel, nicht ärgern, nur wundern. Und dann geht man mit einem Lächeln weiter. Also es ist wirklich ja, sehr lohnenswert, sich diesem Werk mal ein bisschen hinzugeben, Zeit hier zu verbringen, zu lesen, was hier steht und einzutauchen in das, was Hanne Dabhoven hier hinterlassen hat.
2: Nach dieser Einführung in das Werk von Hanne Dabhoven in den Gebäuden der Overweg-Gesellschaft mussten wir uns auf unsere Fahrräder schwingen und in die Innenstadt zur Petrikirche radeln.
1: St. Petri ist der zweite Teil der Ausstellung und man kommt hier rein und sieht direkt, es fließt. Also das Wasser fließt und zwar in einem geschlossenen Kreislauf. Hier auf dem Boden sehen wir das Werk Circulation von Hans Hake. Das ist eine Arbeit, wo Natur und Technik ineinander greifen. Man sieht nämlich auf dem Boden ein geschlossenes System aus Röhren und eine Pumpe schleust dieses Wasser immer wieder durch diesen Kreislauf. Was sehr schön ist, was wir hier sehen, ist, dass das Wasser niemals den gleichen Weg nimmt. Es verschiebt sich immer wieder ein bisschen. Wir sehen Luftblasen, wir hören es leise gluckern. Hans Hake ist einer der wichtigsten Künstler auch unserer Zeit, der exemplarisch für Institutional Critique steht. Aber tatsächlich zu Beginn seines Schaffens hat er sich auch mit Naturphänomenen auseinandergesetzt.
2: Die nächste Station der Ausstellung Permeable Condensation in der Petrikirche war eine große Videoleinwand, auf der ein Film lief. Und Paula Kommers erläutert, was es mit dieser Arbeit auf sich hat.
1: Hier stehen wir vor der Arbeit When the Water Turns to Wind von Saudat Ismailova. Und dieser Titel allein ist schon ganz zentral auf das Thema dieser Ausstellung, weil Wasser sich in Wind verwandelt. Und was wir hier sehen, ist das Verschwinden des Aralsees, einer der größten Binnengewässer der Geschichte, der über die Zeit hinweg verschwindet. Und wir begegnen hier Schiffen, die zurückgeblieben sind. Man sieht einen Vogel, der oben auf diesem verrosteten Schiffswrack drauf sitzt. Und wir hören eine Klanglandschaft aus den Geräuschen, die uns nun in dieser neuen Fauna begegnen.
0: Wie lang ist diese Videoinstallation?
3: Der Film geht, glaube ich, circa 22 Minuten plus minus. Ja.
1: Diese Arbeit steht wirklich exemplarisch dafür, dass Wasser seinen Zustand ändern kann. Dass das oft auch menschengemacht ist, dass Wasser nicht mehr da ist. Also es ist einer der größten Klimakatastrophen der Menschheit. Und die usbekische Künstlerin Saudat Ismailova weist eben darauf hin in ihrer Arbeit.
2: Weiter ging es in der Ausstellung. Dort hingen an einer der Seitenwände horizontal schmale Glasgefäße mit einer auslaufenden, aber geschlossenen Spitze. Co-Kuratorin Talia Walter erläuterte uns dieses Werk.
4: Wir haben ja nicht nur Wasser, was wir zum täglichen Leben brauchen, sondern der Mensch selbst besteht ja auch aus Wasser. Und Eda Aslan hat sich in dem Werk Tears are falling, but never touching each other mit Tränen auseinandergesetzt. Und zwar gibt es in der, ich glaube, türkischen Tradition gibt es sogenannte Tränengefäße, die ursprünglich, glaube ich, aus Ton, die dazu dienen, dass, wenn man trauert, versucht, diese Tränen eben aufzufangen. Und Eda Aslan hat diese für sich übersetzt, Sie ist eine türkische Künstlerin, bezieht sich darauf dann auch auf das Thema Migration, auf Trauer und eben aber auch etwas Trauer zum Ausdruck bringen in Form von, man versteckt sich nicht zu Hause, sondern man zelebriert vielleicht auch eine gewisse Trauer. Ob es jetzt eine fröhliche, etwas Fröhliches ist, Weinen muss ja nicht nur immer mit Verlust zu tun haben, sondern Weinen kann ja auch vor Freude sein. Und es geht eben darum, dass Tränen in diesen Tränengefäßen gesammelt werden und dann nach und nach vertrocknen. Und was dann eben übrig bleibt, ist eine Salzkruste. Und Eda Aslan hat jetzt hier quasi handgeblasene Glasgefäße, die an diese Tränengefäße erinnern sollen, gemacht mit einer Halterung. Und da sie selbst gesagt hat, so viel weinen kann sie vielleicht gar nicht, um das jetzt für jede Ausstellung möglich zu machen, hat sie mediterranes Meerwasser genommen, das ja auch salzig ist, um dann eben dieses dort hineinzufüllen und dann durch diesen Verdunstungsprozess, der stattfindet, am Ende hoffen wir, dass wir dann eine kleine Salzkruste sehen, die dann in der Ausstellung bleibt.
0: Die sind jetzt hier so vielleicht zu einem Fünftel oder zu einem Viertel mit Wasser gefüllt und am 29. August, wenn Museumsnacht ist, denkt man, gibt es dann hier schon Salzverkrustung.
4: Genau, das kann natürlich sehr gut sein.
2: Dann führte uns Co-Kuratorin Talia Walter noch einmal quer durch die Kirche zu dem letzten Teil der Ausstellung Permeable Condensation.
1: Da kommen wir jetzt auch noch mal zu einem sehr spannenden Werk von Helena Uwambembe.
4: Man hört es ja schon ein kleines bisschen plätschern im Hintergrund. Und Helena Uwambembe hat einen Brunnen gebaut. Und wenn wir jetzt noch mal so auch auf unser tägliches Leben schauen, wir brauchen Wasser in jeglicher Form zum Überleben und zum Leben. Unser ganzes Leben ist auf Wasser und mit dem Zugriff auf Wasser aufgebaut. Wie kriegt man am besten Wasser? Eben, indem man einen Brunnen baut und so an Wasser rankommt. Und das ist die Idee, die Helena Uwambembe hat. Sie hat hier aus Metallschalen einen Brunnen nachgebaut, der in einer Zirkulation auch immer wieder Wasser reinzieht und dann kommt das Wasser zum Überlaufen und so wiederholt sich der Kreislauf. Und wir haben dafür, das war, um nochmal auch einen Lübeck-Bezug herzustellen, Backsteine, die wir aus Lübeck jetzt haben, um eben diesen Sockel für diesen Brunnen zu bauen. Aber Wasser ist natürlich auch immer wieder ein ganz großes Spektakel. Also es gibt Wasserlichtspiele zum Beispiel in Hamburg, die ein ganz großes Event sind. Aber auch wenn man sich dann in den Innenstädten Brunnen einfach anschaut. Also der Trevi-Brunnen in Rom zum Beispiel ist ja ein ganz, ganz berühmtes Beispiel. Das Brunnen auch als eine Art Attraktion gelten, das hat was mit Prestige zu tun, man hat Wasser, man stellt Wasser aus, man schmückt einen Brunnen und Helena Uwambembe übersetzt das in eine Art Prestigenbrunnen, aber mit Gefäßen, die zum Wasser schöpfen und zum Wasser transportieren und waschen, trinken in unterschiedlichsten Formen möglich sind. Und seit ich das verstanden habe, darf man da auch ein Centstück zum Beispiel reinwerfen.
1: Die Arbeit hat aber auch noch einen zweiten Teil.
4: Das ist dann der Film The Woman and the Goldfish. Und da beschreibt Helena Uwambembe quasi diesen Prozess von, man baut einen Brunnen. Es ist ja nicht dann reines Wasser, sondern dort sind Lebewesen drin. Und das macht dieser Film The Woman and the Goldfish.
0: Wie sieht das weitere Rahmenprogramm aus? Was gibt es noch bis Ende August zu sehen dann oder zu erleben?
1: Ja, es gibt noch einen Vortrag von Professor Dr. Mojib Latif, der erst kürzlich sein neues Buch veröffentlicht hat, was tatsächlich Wasser heißt. Und wir freuen uns sehr, dass er am 26. August uns nochmal Einblick gibt in Wasser und seine vielen ökologischen Bedeutungsebenen. Und dieser Vortrag findet tatsächlich online statt. Das heißt, auch wenn man jetzt nicht den Weg zur Oberbeck-Gesellschaft sich aufmachen kann, kann man sehr bequem vom Laptop aus Herrn Latif zuhören. Außerdem wird es noch eine Führung geben am Samstag um 14 Uhr in der Oberbeck-Gesellschaft von mir und zur Museumsnacht noch eine Führung von Thalia hier in St. Petri.
5: Zu der Ausstellung Permeable Condensation in St. Petri und in der Oberbeck-Gesellschaft gibt es ein schön gemachtes, so relativ dickes, kleines, schönformatiges, kleinformatiges Booklet, kostenlos auf Deutsch und auf Englisch. Die Ausstellung wird noch bis ganz kurz nach der Museumsnacht, also bis zum 30. August, hier an diesen beiden Plätzen zu sehen sein.

Wir haben ja schon öfters in Kulturmelange relativ spontan Berichte hineingenommen, wenn wir von kulturellen Aktionen hier in Lübeck etwas mitgekommen haben. Und ich war am letzten Sonntag auf dem Markt, wurde angesprochen von 4 jungen Leuten, die Werbung machten für ihr Konzert am gleichen Samstagabends in der Marienkirche um 18 Uhr. Gut, okay, ich sagte, vielleicht habe ich da Zeit, vielleicht kann ich da hin. Und dann haben sie aber auch noch gesungen auf dem Markt und haben uns einen Ausschnitt gegeben von ihrem Konzert. Und das hat mich dann wirklich so neugierig gemacht, dass ich in die Marienkirche gegangen bin um 18 Uhr und habe mir das Konzert angehört und habe es auch mitgeschnitten und mit der Chorleiterin Cordula Fischer ein Interview geführt. Aber erst einmal ein kleiner Ausschnitt aus dem Konzert. Okay.

0: Frau Fischer, Sie machen mit den beiden Chören Chorakademie Erfurt und Schola Cantorum Weimar jetzt eine fast zweiwöchige Sommerreise hier, meistens durch den Norden. Sie kommen aus Erfurt. Wie kommt es dazu, dass ein Erfurter Chor hierher zu uns in die Marienkirche kommt?
1: Tatsächlich gibt es persönliche Beziehungen nach Lübeck. Und zwar, da meine Schwester und mein Schwager mittlerweile in Lübeck leben, war da erstmal ein ganz persönlicher Bezug. Die zweite Idee ist aber eine Kindheits- und Jugendidee, auch tatsächlich mit meiner Schwester, solche Sommermusikfreizeiten für Kinder zu gestalten. Und dann bin ich Chorleiterin geworden. Und seit 2007 machen wir diese Sommerfreizeiten. Unsere Idee ist, dass wir uns einen Ort suchen und von dort in der Region sternförmig Konzerte geben und ein festes Zuhause haben. Diesmal ist es die Akademie, Jugendakademie in Bad Segeberg, in der wir ganz wertschätzend, wunderschön und ganz toll untergebracht sind. Von dort aus geben wir unsere Konzerte. Natürlich ist Lübeck da an sich auch naheliegend.
0: Ist so eine Reise dann sowas wie eine Belohnung für die vielen Sängerinnen und Sänger?
1: Also in jedem Fall hoffe ich, dass es so empfunden wird. Grundsätzlich sage ich, ein Kind, was singen will und was Lust hat, im Sommer das zu erleben, darf mitfahren. Selbstverständlich ist es aber auch wichtig, vorher die Eignung festzustellen. Natürlich musikalisch und auch, auch emotional, ob das möglich ist. Alles andere wäre ja auch nicht fair.
0: Das heißt ja auch Trennung von den Eltern in der Zeit, Trennung vom Zuhause in der Zeit und ein Teil der Schulferien dann wahrscheinlich, die dann schon da dran gehen.
1: Ja, ich glaube nur, wir hatten ja auch so Sommerfreizeiten oder so Jugendferienlager. Im Prinzip ist es ein musikalisches. Und das Besondere finde ich, dass wir eine gemeinsame Idee haben. Wir haben eine Idee, mit Chor einerseits Konzerte zu geben, aber andererseits auch unser eigenes Land kennenzulernen, immer eine Region kennenzulernen. Und das macht sehr viel Spaß.
0: Sie waren in Kiel und ich glaube an einem anderen Ort bisher. Sie haben auch gesagt, Sie haben persönliche Beziehungen hier zu Lübeck. Aber was macht Schleswig-Holstein so besonders? Oder warum haben Sie den Norden gewählt in diesem Jahr?
1: Wir haben immer gesagt, wir wechseln ab, den Norden und den Süden. Ich finde Schleswig-Holstein in jedem Fall sehr reizvoll. Einerseits von der Landschaft, aber auch die Städte sind so unterschiedlich. Es hat sehr viel Freude bereitet, den Kindern die Hanse ans Herz zu legen, weil da so viel drinnen steckt an Strukturen, die uns bis heute begleiten und sie neugierig darauf zu machen. Und ich glaube, es sind nicht die Städte, die sie normalerweise kennenlernen. Und von daher macht es mir wirklich Freude, hier rundherum die Städte ihnen ja, zu zeigen und schaut, was wir für einen Norden haben. Außerdem finde ich die Menschen extrem freundlich hier.
0: Das freut uns ja auch, so etwas zu hören. Das freut bestimmt alle Hörerinnen und Hörer. Am Abschluss gibt es dann noch wieder ein ganz großes Konzert zu Hause in Erfurt.
1: Das ist besonders für die Eltern und Daheimgebliebenen immer ein Highlight. So ein Tourneechor, der so viele Konzerte mit einem Programm gesungen hat, stellt sich dann zu Hause hin und kann das so gut, dass es einfach nur Spaß macht. Und die Eltern dürfen dann genau das genießen, was 14 Tage Tournee mit sich bringen, musikalisch, menschlich und an Erlebnissen.
0: Wie oft sind eigentlich die Übungen für die einzelnen Chormitglieder so im Laufe des Jahres? Wie oft ist das einmal in der Woche oder wie häufig sind die Mädchen, jungen Erwachsenen ja auch ein paar, wie oft machen die das?
1: Das ist tatsächlich nicht ganz gleich. Der Kinderchor probt in jedem Fall zweimal die Woche. Der Jugendchor hat eine ziemlich lange Probe. Manchmal fahren sie auch in beide Städten und haben dadurch mehr Proben. Was aber einfach eines unserer Steckenpferde ist, ist die Arbeit an den Theatern in Weimar und in Erfurt. Und wer diese Projekte mitmacht, der ist auf jeden Fall mehrfach die Woche beim Chor.
0: Ja, man muss ja auch dann auftreten, einfach in verschiedenen Schauspielen, Opern oder Ähnlichem.
1: Ja, das ist es. Die Opern singen, Auftritt und üben, hinzukommen und gleich mit unglaublich viel Freude, das Beste zu geben. Und sie lernen auch, es gibt ja oftmals im Leben immer nur eine Chance. Und jetzt muss es gut werden. Aber es ist dann eben auch nur gut, wenn alle ihr Bestes gegeben haben. Und ich glaube, das ist eine wertvolle Lebenserfahrung.
0: Gab es schon irgendwelche Menschen, die sozusagen ihren Beruf gemacht haben, die in ihren Chören hier groß geworden sind oder gelernt haben, angefangen haben?
1: Der zweite Pianist, Alexander Ebert, ist mittlerweile studierter Dirigent. Und er ist aus dem Chor hervorgegangen. Und wir haben etliche Kinder und Jugendliche, die Gesang studieren. Wir haben auch einige Regisseure, was ich einfach immer wieder sehr beeindruckend finde. Und im Chor sammeln sich Kinder und Jugendliche mit dieser künstlerischen Affinität. Es ist beeindruckend und ich begleite sie so gerne und fördere sie.
0: Wo geht's jetzt hin als nächstes?
1: Heute Abend erstmal nach Hause und dankenswerterweise haben Sie gerade das Programm, dann kann ich das nochmal sagen. Als nächstes singen wir in St. Johannes bei Petersdorf auf Fehmarn. Oh, da freuen wir uns sehr drauf.
0: Vielen Dank, Frau Fischer.
1: Herzlichen Dank, dass ich etwas erzählen durfte.
0: Wenn Sie uns jetzt in der ersten Woche hören, in der diese Kulturmelange-Sendung ausgestrahlt wird, dann haben Sie womöglich noch die Gelegenheit, diese beiden Chöre zu hören und zu sehen. Und zwar am Donnerstag, den 23. Juli um 19 Uhr im Augustinum in Aumühle und am Freitag gleich zweimal in Planten und Bohmen in Hamburg am 24. Juli, nämlich um 15 Uhr und um 16 Uhr. Und jetzt noch ein schönes Stück von Ihnen, das so richtig rhythmisch war. Und Sie haben zu diesen rhythmischen Stücken auch immer ganz tolle Choreografien gemacht. Und das bei so vielen jungen Sängerinnen und Sängern zusammen wirklich so parallel toll choreografiert, das sah einfach klasse aus.

0: Mezzatelegramm, gesungen von der Chorakademie Erfurt und Schola Cantorum Weimar und das Ganze aufgenommen in der Marienkirche. In den Programmheften des Theaters für die Schauspielstücke, da stehen ja immer die Regisseure drin, da stehen auch die Schauspielerinnen und Schauspielerinnen, Bühne und Ähnliches steht mit drin, wer sich darum gekümmert hat und das gemacht hat, die Ausstattung. Und es steht irgendwo auch immer drin Dramaturgie. Was verbirgt sich eigentlich hinter diesem Job im Theater? Dafür hat Angelika Wolf mit Cornelia von Schwerin gesprochen. Die ist nämlich Chefdramaturgin am Theater Lübeck.
1: Frau von Schwerin, wollten Sie denn eigentlich schon immer Dramaturgin werden?
2: Nein, ich wusste ganz lange gar nicht, was das ist. Dramaturgin, das ist ja ein sehr ungewöhnlicher Beruf, den es so eigentlich auch nur am deutschen Stadt- und Staatstheater gibt und in diesem System.
1: Was war denn Ihre ursprüngliche Planung?
2: Ich habe mich schon immer für Texte und Schreiben und Bücher interessiert und habe mal überlegt, in den Journalismus zu gehen. Und dann habe ich aber mich für ein sehr breites Bachelorstudium mit Theater, Medien und Buchwissenschaft entschieden. Also auch alles, was mit irgendwie Geschichten erzählen zu tun hatte. Aber das Medium war mir da relativ lange eigentlich egal. Also mich hat Radio interessiert, Film, Theater, Buchverlage, Belletristik. Und dann habe ich aber während dem Studium so erste Praktika gemacht. Und die am Theater waren immer sehr spannend. Ich habe ein halbes Jahr in Nürnberg am Staatstheater in der Presse- und Öffentlichkeitsarbeit hospitiert und wollte da dann gerne näher an die Bühne. Und da bin ich dann das erste Mal auch Dramaturginnen und Dramaturgen begegnet und fand das sehr spannend, wie die ihren Beruf beschrieben haben und was die machen.
1: Was ist denn jetzt ganz konkret die Aufgabe an der Dramaturgin?
2: Ja, das ist sehr vielfältig. Zum einen ist da die Spielplangestaltung. Also hier in Lübeck sind dafür verantwortlich der Schauspieldirektor Malte Lachmann, meine Dramaturgiekollegin Veronika Firmenich und ich. Wir überlegen also im Team, welche Stücke kommen hier auf den Schauspielplan? Welche Regieteams holen wir hierher? Und das ist diese große Jahresplanung. Und dann gibt es eben die einzelne Produktionsdramaturgie, wo man dann für eine Inszenierung mitverantwortlich ist und mit dem Regieteam ein Konzept entwickelt für den Abend und in dieser Probenzeit immer ein bisschen als erster theaterinterner Zuschauer und Kritiker sozusagen engagiert, also immer wieder auf die Proben geht und immer wieder rückmeldet, was man da sieht und also beschreiben muss, was, aus welchen Elementen ein Theaterabend sich zusammensetzt und das immer wieder abgleichen mit dem, was man mal konzeptioniert hat. Vielleicht bewegt sich das in eine andere Richtung. Ist das gut? Ist das gewollt? Weil gerade Regisseure, die ja dann eine Szene auch sehr oft proben, so ein bisschen den Gesamtüberblick manchmal verlieren. Und da ist man sozusagen eben immer zuständig, sozusagen diese Struktur des Abends immer wieder zu beschreiben, eben die Dramaturgie, den Ablauf und wie der sich zusammensetzt. Und wenn dann die Premiere stattgefunden hat und das Regieteam ja auch wieder abreist, die sind ja freischaffend und nicht festangestellt am Theater, dann vermittelt man diese Inszenierung ans Publikum. Also durch das Programmheft, durch Einführungen, Nachgespräche, alles, was es da so gibt.
1: Das heißt, Sie sind auch dann, wenn Sie begleitende Dramaturgin sind, auch mit oder hauptverantwortlich für das Programmheft, was zu der Produktion erscheint?
2: Genau, das Programmheft ist so die Alleinverantwortung der Dramaturgie. Da kann man sich auch noch mal ein bisschen immer austoben. Das ist auch eine schöne Arbeit, wo man auch ein bisschen assoziativer eigene Texte schreiben und versammeln kann. Ganz viele andere Texte, die die Dramaturgen verfassen, sind so Gebrauchsinformationstexte für den Leporello, für das Spielzeitheft. Also da muss man so ein bisschen Inhalt vermitteln. Und im Programmheft kann man eben so ein bisschen den Gedankenhorizont des Publikums über die Inszenierung, die es am Abend sieht, hinaus eröffnen.
1: Sie haben ja gerade geschildert, dass der Beruf der Dramaturgin eigentlich gar nicht so fest umrissen ist oder gar nicht so ein Ausbildungsberuf oder ein Studiengang für sich ist. Aber man muss ja sicherlich, wenn man am Theater arbeitet, gerade auch in der Dramaturgie bestimmte Voraussetzungen und Kenntnisse mitbringen. Sagten Sie schon, Sie haben da ein breit gefächertes Studium. Gibt es da noch konkrete Dinge, die hier von Ihnen verlangt werden?
2: Ja, da hat sich der Beruf schon auch verändert. Also ganz viele ältere Kollegen oder Kollegen, die noch im Beruf waren, als ich angefangen habe, die kamen wirklich vom Text. Die hatten häufig ein Literaturstudium absolviert, Germanistik, Romanistik. Also dieses Textverständnis, das ist Grundvoraussetzung, dass man schnell Texte schreiben kann, aber auch die Qualität von Texten einschätzen. Darum geht es ja auch bei der Spielplangestaltung. Und inzwischen gibt es immer mehr Universitäten, an denen man Dramaturgie auch studieren kann, in der Tat. Und es kommt aber auch immer mehr in den Beruf hinein, eine Art Veranstaltungsmanagement, weil eben doch auch immer mehr Rahmenprogramm an Theatern zum Programm gehört. Noch mehr Vermittlungsformate, wo man in einen Austausch geht mit dem Publikum. Kleineres Rahmenprogramm. Wir versuchen hier ja auch, das Theater nicht als ein Elfenbeinturm in der Stadt zu begreifen, sondern mit anderen Kulturinstitutionen zu kooperieren. Und diese Veranstaltungen müssen natürlich auch organisiert werden und manchmal auch kuratiert werden. Das gehört da inzwischen auch alles noch dazu.
1: Sie haben erwähnt, Sie sind auch mit dabei, wenn der neue Spielplan gestaltet wird. Welche Kriterien spielen da eine Rolle? Können Sie da auch persönliche Vorlieben einbringen? Also jetzt zum Beispiel nächstes Jahr auch Max Frisch, Biedermann und Brandstift, da habe ich schon immer gerne gelesen. Ist ein interessantes Thema und sehr zeitnah. Können wir das nicht einfach auch mal spielen?
2: Ja, der Spielplan ist eine bunte Mischung aus vielen Gründen. Also zum einen, weil es hier die künstlerische Vision des Schauspieldirektors sozusagen ist, einen Spielplan zu gestalten, der sehr breit aufgestellt ist, der viele Menschen erreicht mit sehr unterschiedlichen Interessen. Und das trage ich sehr mit und das teile ich sehr. Und dann ist aber natürlich auch das Schauspielensemble äußert auch Wünsche, die wir aufnehmen. Die können wir nicht immer alle eins zu eins erfüllen, aber da kommen Ideen her. Und wir sind eben auch im Austausch mit den Regieteams, oft ja auch wiederkehrend mit Regisseuren und Regisseurinnen, mit denen wir dann arbeiten. Und da ist auch wichtig, dass die sich dann mit einem Stoff beschäftigen, der ihnen etwas sagt, wo sie einen Zugriff haben, auf den sie auch Lust haben. Und ich habe in den 15 Jahren, die ich jetzt im Beruf bin, ein bisschen festgestellt, dass ich manchmal persönliche Stückwünsche durchgesetzt habe und das war dann gar keine gute Idee, weil dann irgendwie das Team, irgendwie das Regieteam vielleicht gar keinen so guten Zugriff irgendwie hatte auf den Stoff oder weil wir eigentlich gar nicht die richtige Besetzung mit den Schauspielern hatten oder also ja, ich habe da eigentlich immer mehr zurückgesteckt. Es ist auch ein sehr dienender Job, gerade als Produktionsdramaturg, da muss man sich schon auch einlassen, was ist die Vision des Regisseurs und macht das, wie er das umsetzen möchte, seine Interpretation von dem Stoff und wie er es dann auf die Bühne bringt. Ist das in sich schlüssig? Was erzählt sich dem Publikum? Also es geht ganz viel darum, wie wird auf einer Bühne Bedeutung erzeugt? Und das versuche ich zu beschreiben und rückzumelden und zu sagen, aber wenn du jetzt hier in den Endproben das Licht dunkel werden lässt, dann denke ich, die Szene ist vorbei und die Szene soll doch eigentlich noch gar nicht vorbei sein. Also das ist eben in der Produktionsdramaturgie somit die Hauptaufgabe. Und da geht es dann gar nicht so sehr darum, was mir gefällt. Sondern genau, man versucht eigentlich anderen Menschen zu helfen, deren Vision umzusetzen.
1: Da hat sich ja auch die ganze Konzeption von Regie völlig geändert. Vor, weiß nicht, 40, 50 Jahren war es ja noch so, dass man ins Theater ging, um ein Stück kennenzulernen. Ja. Und jetzt ist es ja eher so, dass man die Interpretation eines Stückes erfährt. Das passt ja zu dem, was Sie eben sagten, dass Sie sich sehr auf die verschiedenen Regisseure, Regisseurinnen einstellen müssen und da eben entsprechende Rückmeldung geben.
2: Ja.
1: Das ist so, ne?
2: Genau. Ja, das ist auch ein bisschen eine Besonderheit tatsächlich im deutschsprachigen Theater. Weil sich hier in Deutschland, dadurch, dass das eben so lange und einen so großen, so gut finanziert ist und so einen großen Stellenwert hat in Deutschland, dass es hier staatlich getragen ist, hat sich in Deutschland eben dieses Regietheater entwickelt, wo es weniger darum geht, einen Stoff zu präsentieren und den Inhalt und Dialoge psychologisch realistisch auf einer Bühne mit Figuren darzustellen, sondern es ist ein großer Anteil von wirklich einer eigenen Bühnenkunst entstanden. Und deswegen ist sozusagen auch die Position der Regie und die Vision der Regie in Deutschland ganz oft eine andere. Wenn man es da ins englischsprachige Theater guckt, deswegen gibt es dort den Beruf des Dramaturgen so auch nicht. Mhm. Weil da geht es oft viel mehr darum, in einem realistischen Bühnenbild, da steht dann ein Wohnzimmer oder eine Küche auf der Bühne und da handeln Figuren. Und genau, es ist eine weniger abstrakte Kunstform in anderen Ländern. Und deswegen braucht man dann aber den Dramaturgen da auch nicht so sehr.
1: Ist das auch ein Grund, diese veränderten Erwartungs- und Sehgewohnheiten, dass Sie auch diese Einführungsabende und Kostproben eingerichtet haben, wo man vorab schon ein bisschen erfährt, wie das Regiekonzept aussieht?
2: Ja, wir wollen absolut neugierig machen, aber auch deutlich machen, das ist sozusagen die Art des Abends. Also wir haben absolut Abende, die auch in so einem psychologischen Realismus funktionieren, in denen man sehr eins zu eins auf der Bühne etwas behauptet. Und wir haben aber auch Regieteams, die zum Teil eher aus der bildenden Kunst kommen. Wir hatten jetzt mit Katja Wachter eine Regisseurin, die eigentlich Choreografin ist, also die einen tänzerischen Angang an den Theatertext mitgebracht hat. Und dadurch ist nicht jeder Abend für jedes Publikum, sondern man kann hier, glaube ich, auch ins Theater gehen und sagen, oh, das war gar nichts für mich. Und das bedeutet aber nicht, dass das ganze Schauspiel des Theater Lübecks nicht für einen ist, sondern man muss vielleicht nochmal in den nächsten Abend wieder gehen oder eben ja, bei einer der Kostproben schon mal ein bisschen hineinschnuppern, was einen da erwartet.
1: Mir begegnet es öfter mal im Gespräch, so nach Theaterbesuchen, dass einige sagen, habe ich überhaupt nicht verstanden, was das nun sollte. Das ist nicht unbedingt nur die Regieführung oder die Führung der Schauspieler, sondern auch das Bühnenbild oder bestimmte Dinge, die da transportiert werden, wo man sagt, was soll das jetzt hier eigentlich, was hat denn das jetzt bei dem mit dem Stück zu suchen?
2: Ja, genau, das ist aber, glaube ich, die Herausforderung von Kunst generell, auch von bildender Kunst oder Musik. Da gibt es eine große Formenbreite. Und die möchten wir hier im Schauspiel aufzeigen mit auch ja, unterschiedlichen Handschriften von Regieteams. Manche sind da zugänglicher, manche haben sozusagen sind einfach eine geringere Schwelle sozusagen. Wenn man nicht wahnsinnig viel Theatererfahrung hat, dann sind die trotzdem, glaube ich, zugänglich. Und dann gibt es aber auch Regieteams und Abende. Da ist es hilfreich, wenn man schon mehr Erfahrung mit Theater und, glaube ich, Kunst Genuss sozusagen hat. Und dann hat man da vielleicht etwas anders gelernt, breiter zu assoziieren, was diese Bilder auf einer Bühne auch bedeuten können. Darum geht es eigentlich immer, sozusagen frei zu assoziieren. Das ist auch nicht anders. Wenn ich eine sehr stringente Geschichte mit Figuren habe, muss ich trotzdem die Konflikte, die die Figuren da aushandeln, da geht es gar nicht so sehr ums Verstehen, sondern da lässt man sich dann von berühren. Und auch wenn das sehr abstrakt ist, ist das, glaube ich, trotzdem der gleiche Vorgang.
1: Haben Sie auch Einfluss auf die Besetzung?
2: Ja, da sind ganz viele Faktoren, die da eine Rolle spielen. Da sprechen wir auch erst im Team, also mit dem Schauspieldirektor und meiner Dramaturgiekollegin. Wir haben eine endliche Anzahl von Schauspielern und müssen natürlich auch immer schauen, was können wir hier parallel produzieren. Wir haben ja eigentlich immer mindestens zwei Produktionen, die parallel proben, im Großen Haus und den Kammerspielen oder manchmal auch im Studio oder im Stadtraum. Und da müssen wir dann immer ein bisschen schauen, was können wir nebeneinander wie besetzen. Aber die Regieteams haben natürlich auch Vorstellungen und Wünsche. Zum Teil kennen sie die Spielenden hier am Haus auch und denken dann auch, wenn wir über eine Stückauswahl sprechen, schon über die Schauspieler nach. Und auch Spieler wünschen sich dann natürlich manchmal eine Titelfigur oder manchmal sagen sie auch nur, ach, ich würde gern mal wieder eine Rolle spielen, wo man so den ganzen Abend eben eine Figur trägt. Manchmal sind sie auch sehr froh über so Ensemble-Entwicklungsabende, aber das muss man alles mal ein bisschen austarieren.
1: In fast allen Berufen, die mit Theater zu tun haben, gibt es ja eigentlich keine festen Arbeitszeiten, sondern man muss da sehr flexibel sein. Ich gehe mal davon aus, dass es in Ihrem Beruf oder in Ihrer Tätigkeit auch so ist. Kann man denn überhaupt sagen, dass es einen typischen Arbeitstag gibt?
2: Nein, einen typischen Arbeitstag gibt es nicht so richtig. Ich mag das sehr gerne. Ich mag es auch eigentlich immer, parallel an verschiedenen Projekten zu arbeiten. Also während man die Proben für eine Produktion begleitet, ist man schon in der Planung für die nächste Produktion, bereitet da eine Fassung vor, erstellt eine Materialmappe und parallel plant man aber auch noch für die nächste Spielzeit. Also man ist immer zwischen verschiedenen Projekten. Ich mache das ganz gerne. Wenn ich dann gerade keinen Sinn für das eine habe, dann kann ich auch ein bisschen selbst entscheiden, an was anderem zu arbeiten. Aber wenn ich morgens zur Arbeit gehe, dann weiß ich in der Regel nicht, wann ich abends nach Hause komme. Das ist schon so, ja.
1: Das erfordert ja auch eine gewisse Flexibilität, was so die eigene private Lebensplanung angeht. Ne?
2: Ja, das stimmt. Das kriegen ganz viele Kollegen sehr toll hin. Ich glaube, ich kriege das nicht so gut hin, aber das ist für mich auch fein. Aber es ist auf jeden Fall immer noch ein bisschen ein Wanderzirkus, das Theater. Also die Dramaturgen hängen eigentlich mit ihren Verträgen und mit ihrem Beruf an dem Schauspieldirektor oder eben dem Intendant, also der sozusagen die künstlerische Verantwortung für ein Theater trägt, der sucht sich eigentlich die Dramaturgie aus, weil man diese künstlerische Vision eben mitträgt. Und wenn deren Verträge enden, dann wechselt meistens auch die Dramaturgie. Also ich habe in 15 Jahren an 4 verschiedenen Theatern gearbeitet. Das ist gar nicht so viel. Da gibt es sogar Kollegen, die häufiger noch den Arbeitsplatz wechseln. Und das bedeutet eben meistens auch, die Stadt zu wechseln. Und auch das ist eigentlich in allen künstlerischen Verträgen am Theater so, dass man da viel herumkommt immer noch.
1: Gab es denn in diesen 15 Jahren eine besondere Herausforderung, die Sie irgendwie bewältigen mussten?
2: Also die Corona-Pandemie war wirklich für alle Theater eine große Herausforderung. Ich hatte da großes Glück. Ich hatte im Januar 2020 gerade als Elternzeitvertretung am Staatstheater Augsburg angefangen zu arbeiten. Und da hatte man gerade ohnehin beschlossen, ein bisschen in so Digitalprojekte hineinzuschnuppern. Und das ist dann sehr ausgebaut worden. Und dann war das auch eine Zeit, wo man doch viel experimentieren konnte und wo ich sehr dankbar war, gerade in eine neue Stadt gezogen. Und dann kamen diese ganzen Lockdowns, trotzdem arbeiten zu können und eine Ablenkung zu haben von dem, was alles in der Welt passierte. Das hat mich sehr gerettet, da nicht zu sehr zu versinken in dieser auch dunklen Zeit. Und da sind sehr spannende Experimente entstanden. Das war also eine Herausforderung und trotzdem auch immer wieder bereichernd.
1: Gab es ein Erlebnis, wo Sie so im Rückblick sagen würden, das war so das bisherige Highlight meiner Tätigkeit?
2: Nein, ich glaube, es ist total sinnig, weil man sich eben in so einer dienenden Funktion befindet. Also ich reflektiere das sozusagen immer und versuche das auch so mitzunehmen und nicht immer wieder die eine Produktion oder das eine Highlight zu suchen und zu jagen, sondern eine berufliche Erfüllung in allen kleinen Aufgaben und kleinen Projekten zu finden. Und habe eine große Freude immer noch daran, dass Theater so ein großer Teamaufwand ist. Also, dass so viele Leute daran mitarbeiten, dass dann eine Vorstellung an einem Abend stattfinden kann, das ist schon sehr besonders. Also, wir haben so viele Profis von den Werkstätten, von einem Tischler über Schauspieler zu unseren Tontechnikern. Also, da sind so viele Leute beteiligt, die alle absolute Profis in ihrem Bereich sind. Und die arbeiten alle zusammen, damit dann eine Aufführung herauskommt. Und wenn das gut gelingt, dann ist mir das die größte Freude und das ist schon sehr oft zum Glück sehr gut gelungen.
1: Ja, das kann ich bestätigen aus dem Blick der Zuschauerin.
2: Dankeschön.
1: Und das Gegenteil, Sie haben schon angedeutet, Sie hätten sich schon mal für das falsche Stück entschieden. Gibt es denn irgendwas, wo Sie mal sagen, oh je, das ist ja nun mal wirklich richtig daneben gegangen?
2: Ja, aber das waren eigentlich auch eher so persönliche Dinge, die ich da gelernt habe, wo ich Regisseure zu Stücken gedrängt habe, die sie sich vielleicht gar nicht ausgesucht hätten oder wo ich keine gute Unterstützung war einfach für ein Regie-Team, weil ich vielleicht sehr begeistert war von einem Stoff und dann aber gleich eine Lesart mitgebracht habe. Und das ist aber überhaupt nicht mein Job, eine Lesart mitzubringen, sondern ich muss versuchen, die Interpretation des Regisseurs nachzuvollziehen und in seinem Sinne dann auf Proben zurückzumelden, erzählt sich hier das, was er möchte. Und wenn ich dann aber da sitze und auf Proben immer denke, aber ich würde das anders machen, dann mache ich meinen Job nicht gut, weil das ist die Aufgabe des Regisseurs. Und das habe ich als Anfängerin auch lernen müssen, indem ich es ein paar Mal falsch gemacht habe.

0: Voilà.
1: Voilà, voilà, hier von der französischen Gruppe Carousel. Und ja, voilà, wir sind diesmal auch ja, ziemlich am Ende dieser Sendung der Kulturmelange. Und ja, wir machen nämlich ein bisschen Pause.
2: Genau, wir schließen uns einfach den Theatern und vielen anderen kulturellen Einrichtungen an, die auch alle in der Sommerpause sind. Die Ausstellungen laufen, über die haben wir berichtet. Die können Sie sich natürlich noch im ganzen Sommer bei Regentagen oder Windtagen ansehen. Aber wir haben auch unseren Fokus natürlich auf etwas anderes gelegt.
1: Denn es gibt ja jetzt die Sendereihe Musikfest im Radio zum Schleswig-Holstein Musikfestival. Auch dabei sind wir beide involviert und gehen auf Konzerte und berichten über Konzerte. Und diese Sendungen, die laufen bei Lübeck FM jeweils donnerstags um 22 Uhr, freitags um 12 Uhr und sonntags um 14 Uhr. Und das sind dann immer gleich zweistündige Sendungen mit vielen Interviews zu den Künstlerinnen und Künstlern des Schleswig-Holstein Musikfestivals und mit vielen Konzertberichten und vielen Beispielen aus den Konzerten.
2: Und zwar aus ganz Schleswig-Holstein, nicht nur aus der Lübecker Umgebung.
1: Also schalten Sie auch diese Sendereihe ein, wenn Sie ja, Kultur weiter hören wollen. Im Sommer haben wir Stadtkulturmelange, jetzt vor allen Dingen Musikfest im Radio für Sie.
2: Wir sagen jetzt Tschüss, das war Kulturmelange vor der Sommerpause. Ende August sind wir spätestens wieder da. Angelika Wolf, die auch für die Sendung verantwortlich ist, war am Mikrofon zusammen mit
1: Michael Lupatsch. Und schalten Sie auch in der nächsten Woche wieder ein auf diesem Sendeplatz, wenn es nämlich die Wiederholung dieser Sendung gibt, oder dann eben bei den Sendeplätzen für das Musikfest im Radio, fürs Magazin des Schleswig-Holstein-Musikfestivals hier auf Ihrem Sender Lübeck FM.

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Redaktionsleitung und Sendeverantwortung Michael Lupatsch. Und auch heute wieder von mir moderiert. Wir waren im ganzen Land Schleswig-Holstein für Sie unterwegs, um Eindrücke von den Konzerten des Schleswig-Holstein Musikfestivals für Sie einzusammeln. In Lübeck-Schlutow in der Andreaskirche gab es eine tolle Kombination von Akkordeon und Klarinette. Im Meldorfer Dom besondere Blockflötenklänge. Einem Streichquartett mit Pianisten haben wir in Pronsdorf zugehört. Die Popband Roxette, die begeisterte in Kiel ihr Publikum und unsere Rezensentin. Eine Vorausschau auf ihre Konzerte in Lübeck und Heide bietet eine der Sängerinnen des schwedischen Gesangsquartetts Kraja im Interview. Und zum Schluss blicken wir noch nach Emkendorf, wo wir das Musikfest auf dem Lande in Emkendorf besucht haben. Und dazu natürlich wieder viel tolle Musik, wie es hier üblich ist bei Musikfest im Radio.

0: Mit Off-Piste haben uns hier Magnus Hollmander und Irena Serotjuk eigentlich schon in ein Skigebiet und auf die Skipiste entführt. Dazu dann später mehr hier bei Musikfest im Radio. Denn jetzt geht es um das Konzert der beiden, das sie in der Lübecker Andreaskirche gegeben haben am 18. Juli. Das Instrument des Jahres Akkordeon spielt ja beim Schleswig-Holstein Musikfestival nicht nur durch die Porträtkünstlerin Xenia Sidorova eine große Rolle, sondern ist auch noch von ganz verschiedenen anderen Interpreten zu hören. Und so auch am 18. Juli in der St. Andreaskirche in Lübeck-Schlutup, eben gespielt von Irena Serotjuk zusammen mit Markus Hollmander an der Klarinette. Die Kirche selbst ist ja seit einem oder zwei Jahren als Spielstätte des Schleswig-Holstein Musikfestivals dabei und sie ist wirklich mit einer besonderen Atmosphäre ausgestattet. Das erlebten auch Maria Lasser und Friederike Bildstein, die für uns bei dem Konzert dabei waren.
1: Kommen Sie mit uns nach Schlutup in die kleine, vollbesetzte St. Andreaskirche. Dort haben am 18. Juli die beiden Musiker Irena Serotjuk mit ihrem Akkordeon und Magnus Hollmander mit seiner Klarinette eingeladen. Schlutup, das erinnert nicht gerade an die große, weite Welt. Doch hatten wir fast den Eindruck einer Weltreise. Die Komponisten kamen aus Argentinien, Deutschland, Schweden, der Ukraine, Spanien, Frankreich. Und die Musikstücke führten auch noch nach Ungarn, Kuba und Griechenland. Auch die Musiker selber sind Teil dieser Reise. Irena Serotjuk ist Ukrainerin. Sie hat unter anderem den bedeutenden internationalen Akkordeonpreis Klingenthal gewonnen. Sie lebt schon lange in Stockholm. Magnus Hollmander kommt aus Schweden. Er gewann in Stockholm den Blasmusikpriset. Stockholm ist ja, wie Sie bestimmt wissen, die Musikmetropole.

Aus dem Argentinien des 20. Jahrhunderts kehren wir mit Johannes Brahms ins Deutschland des 19. Jahrhunderts zurück. Ein großer Kontrast. Die ungarischen Tänze Nummer 1 und Nummer 5 wurden von Irina Sörötyuk eigens für Klarinette und Akkordeon neu arrangiert. Es waren bekannte Melodien, die wir in dieser für uns neuen Version hören konnten. Man hörte deutlich die Handschrift der jungen Akkordeonisten heraus. Mal ist die Klarinette stimmführend, mal übernimmt das Akkordeon diesen Part. Ich bekam Lust mitzutanzen und offensichtlich hatte nicht nur ich meinen Spaß. Die Spielfreude stand den Musikern ins Gesicht geschrieben.

Irina Serutyuk und Magnus Hollmander moderierten das Konzert selber auf Englisch. Hollmander erzählte sehr humorvoll von der Überfahrt auf der Fähre von Schweden nach Deutschland. Er hatte mit einer Sonnenbrille im Liegestuhl liegend die typischen weißen Abdrücke eines Skifahrers an den Augen bekommen. Und schon war er bei Svante Henriksson, einem schwedischen Komponisten, der in drei Sätzen das Skifahren thematisierte. Der erste Satz hieß Off-Pist. Im zweiten Satz ging es ums Powdern, dem Tiefschneefahren. Und im dritten Satz beschäftigte er sich mit den Spuren, die Skifahrer im Neuschnee hinterlassen. Beim Hören der Musik hatte ich manchmal den Eindruck, mit auf den Skiern zu stehen und aufstiebenden Schnee wahrzunehmen. Es ging oft in rasanter Fahrt steil bergab. Schon die Thematik macht deutlich, dass es modern wird. Es wird jazzig. Die Musiker zeigten ihre ganze Virtuosität und Fingerfertigkeit und Irina Serutyuk benutzte ihr Akkordeon auch als Schlaginstrument.

Nach der Pause ging es unerwartet weiter. Irina Sörtük und Magnus Holmander stellen ihre Instrumente als Soloinstrumente vor. Sie sagten, dass sie das üblicherweise tun. Für uns ein Hochgenuss, der nochmal ganz andere Seiten ihres Könnens zeigte. Irina Sörtük begann mit der französischen Suite von Johann Sebastian Bach und spielte daraus drei Tänze, ein Menuett, eine Sarabande und eine Jig. Bach hat es ursprünglich zu Beginn des 18. Jahrhunderts für seine zweite Ehefrau geschrieben. Nicht für Akkordeon, sondern für Cembalo oder Clavichord, ein Tasteninstrument aus dem 14. Jahrhundert. In der Akkordeonversion von Irina Sörtük lernen wir einen ganz neuen Bach kennen, aber auch eine ganz andere Akkordeonmusik. Man hat den Eindruck, als ob mehrere Instrumente gleichzeitig gespielt würden. Die Musik klingt fast wie die einer Orgel.

Auch Magnus Hollmander zeigte seine ganze Virtuosität in einem Solo. Ein Kontrastprogramm zu Bach. Wir springen mit Paquito de Rivera, einem Saxophonisten und Komponisten, ins Kuba des frühen 20. Jahrhunderts. De Rivera, ursprünglich Klarinettist, hat das Album Cape Cod Files für Saxophon geschrieben und Hollmander hat ein Stück daraus neu für sein Instrument arrangiert. Jazzige, karibische Lebensfreude füllte den Kirchenraum. Ungewohnte, erfrischende und unorthodoxe Rhythmen erklingen in der kleinen Kirche. Ich glaube, das haben die Schlutuper Orgelpfeifen noch nie gehört. Es war unglaublich, wie rasant und sicher die Finger Hollmanders die Löcher und Klappen der Klarinette bedienten.

Und wieder geht es über den Atlantik. Diesmal in umgekehrter Richtung, in die Ukraine. Die Capessian-Rhapsodie hat Miroslav Skorik Ende des 20. Jahrhunderts geschrieben. Der Komponist ist sehr von der Bergwelt der Karpaten geprägt. Die volksmusikalischen Motive der Musik erwecken meine Erinnerungen an die Karpaten. Vor meinem inneren Auge tauchen hügelige Landschaften mit ländlichen Motiven auf. Die Musik lässt vertraute Bilder lebendig werden. Ich habe den Eindruck, dass eine ganze Geschichte von den Einheimischen erzählt wird.

Die Reise führte nun ins südliche Mittelmeer. Der spanische Komponist Pedro Iturralde hat die Suite Hellénique, also die griechische Suite, geschrieben. Es fühlte sich an nach Urlaub, Reisen und fröhlichen Feiern, volkstümlichen Feiern, auf denen ausgelassen getanzt wird. Auch dieses Stück, das im Original für Saxophon und Klavier geschrieben wurde, ist von Serocuk für Klarinette und Akkordeon neu arrangiert worden. Es ist ein Wechselspiel zwischen beiden Instrumenten, die nicht in Konkurrenz zueinander stehen, sondern harmonisch miteinander zu spielen scheinen.

In seiner Moderation sagt Magnus Hollmander, dass sich die musikalische Reise wieder mit einem Tango zu einem Kreis schließt. Richard Galliano, ein französischer Komponist, hat den Tango pour Claude für Akkordeon geschrieben. Serotyuk und Hollmander haben sich gefragt, wie sie das Werk noch besser machen können und haben es kurzerhand für ihr Duett umgeschrieben. Weich und harmonisch klingen die ersten Töne. Auch ein Tango, aber ganz anderes als die Musik von Piazzolla. Viele Charakter- und Tempowechsel. Immer wieder gibt es musikalische Überraschungen. Es wird nie langweilig.

Natürlich gab es eine Zugabe, die das Publikum mit langem Applaus einforderte. Es gab schließlich sogar zwei Zugaben, von denen wir Ihnen die erste nicht vorenthalten wollen. Ein Kontrastprogramm zum Tango pour Claude, mit dem wir zum ersten Komponisten dieser musikalischen Reise zurückkehren, zu Piazzolla. Mit Ave Maria zog ein völlig anderes, ein andächtiges Gefühl in die St. Andreaskirche ein. Es fühlte sich an wie ein Wiegenlied, das half, alle Gedanken und Gefühle, die diese musikalische Tour hervorgerufen hatte, zu ordnen. Das Publikum lauschte ergriffen. Auch nach dem Verklingen des letzten Tons herrschte eine Weile Stille, bevor der Applaus losbrach.

Und wir haben hier bei Musikfest im Radio noch eine dritte Zugabe für Sie von Magnus Hollermander und Irina Serodjuk. Das Stück Aquarelli Cubani.

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0: Blockflöte einmal ganz anders, gespielt von Lucy Horsch, und zwar das Stück von Piazzolla, der Libertango. Ja, und die Blockflöte, die hat ja oft einen schlechten Ruf und eine Erwartungshaltung des Publikums, ist dann manchmal sowas Ähnliches wie Kinderspielen für Oma und Opa zu Weihnachten vor. Das Schleswig-Holstein Musikfestival hat schon in vielen Konzerten bewiesen, dass dem nicht so ist und hat diesmal Lucy Horsch unter anderem in den Dom nach Meldorf eingeladen. Unser Redaktionsmitglied Marion Weyers war für sie dabei.
1: Am Sonntag, dem 12. Juli, war ich im Meldorfer Dom. Dort trat nämlich Lucy Horsch auf. Andreas Kuballe hatte mit ihr ein Interview geführt, das haben wir in der vergangenen Sendung bereits gehört. Bei dem Konzert war es das erste Konzert im Rahmen des Schleswig-Holstein Musikfestivals in diesem Jahr in Dithmarschen. Lucy Horsch spielt Blockflöte. Nun meint man vielleicht, die Blockflöte sei ein Instrument für Anfänger und das Spektrum, das durch sie abgebildet wird, sei nicht so viel. Aber Lucy Horsch bewies das Gegenteil. Lucy Horsch betrat also den Raum. Rotes Kleid, lange blonde Haare. Darüber hinaus kommt das Orchester dazu. Weitere 19 Personen, überwiegend weibliche Besetzung, in schwarzer Garderobe. Darunter Streicher, Bläser, aber eben auch ein Cembalo sowie zwei Lauten, die abwechselnd eingesetzt wurden. Die kleine Laute ist von der Größe her so was zwischen Gitarre und Ukulele. Und es gab noch eine größere Laute mit einem überdimensionalen Hals und sehr, sehr vielen Saiten. Es handelte sich dabei um eine sogenannte Barocklaute. Es erwarteten uns barocke Stücke aus dem internationalen Bereich, und zwar Stücke von Georg Friedrich Händel, Arcangelo Corelli und Johann Helmich Roman. Johann Helmich Roman ist ein Stockholmer Komponist, und in diesem Jahr ist das Motto des Schleswig-Holstein Musikfestivals ja auch Schweden. Hören wir nun zunächst in ein Stück von Georg Friedrich Händel, der Wassermusik, und zwar das Allegro. 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

Louis C. Horsch setzte nicht nur eine einzige Flöte ein, sondern verschiedene. Innerhalb der Größe und damit auch in der Tonart kamen eben sowohl die Sopran- als auch die Altblockflöte zum Einsatz. Das Besondere an dem Spiel war, dass die eingesetzten Blockflöten nicht starr gespielt wurden, wie man das normalerweise kennt, wenn man beginnt, ein Instrument zu lernen, sondern Louis C. Horsch bewegte diese ganz virtuos und ließ die Flöte quasi tanzen. Außerdem wippte und tanzte Louis C. Horsch in der Zeit mit, in der sie mal nicht zum Einsatz kam, und bewies damit, dass sie als leidenschaftliche und charismatische Botschafterin ihres Instruments unterwegs ist. Es war eine wahre Freude, ihr zuzusehen. In der Saison 2024-25 wurde sie für 3 Spielzeiten als junge Wilde am Konzerthaus Dortmund engagiert. Und wenn man Louis C. Horsch beim Spielen zusieht, dann kann man auch ahnen, warum. Hören wir nun ein Stück von Johann Helmich Roman, also dem schwedischen Händel, mit der Suite aus den Drottningholms-Musiken, und zwar das Allegro Assai.

0: Gemeinsam mit dem B-Rock Orchestra begeisterte Lucy Horsch das Publikum. Das B-Rock Orchestra wurde 2005 in Gent gegründet. Der Name des Ensembles spiegelt die Absicht wider, alte Musik in einem frischen und energiegeladenen Ansatz und einem zeitgenössigen Einschlag zu interpretieren. Die Konzertmeisterin, die wir auch kennengelernt haben, ist die Geigerin Cecilia Bernardini. Nach dem eigentlichen Programm gab es noch eine Zugabe. Hier war besonders, dass Lucy Horsch erstmalig in diesem Konzert sang und damit auch bewies, dass sie eine hervorragend ausgebildete Stimme besitzt. Hören wir nun also in die Zugabe, moderiert von Lucy Horsch selbst.
1: Dankeschön, vielen Dank. Wir haben für Sie eine ganz kleine Überraschung vorbereitet. Wir haben dieses Programm eröffnet mit dem Buch von Händel, weil wir uns auch mal mit der schwedischen Händel genannt haben. Also wir wollten gerne zum Schluss noch ein kurzes Stück von Händel selbst spielen. Aus einer berühmten Oper, Giulio Cesare, wo die Geige

0: Perkussive Dimensionen zeigt uns hier das Vision String Quartett im Musikfest im Radio auf. Das Vision String Quartett und ihre perkussiven Dimensionen haben wir zusammen mit dem Pianisten Joel Lyssarides am 13. Juli in Pronsdorf erlebt. Und damit setzen wir unsere Schleswig-Holstein-Reise mit dem Schleswig-Holstein-Musikfestival fort und gehen jetzt also in den Kuhstall nach Pronsdorf. Doris Geusendamm berichtet.
1: Der anfangs noch leere, rustikale Konzertsaal des Kuhstalls vom Gut Pronsdorf füllt sich innerhalb von 10 Minuten vor Konzertbeginn komplett. Der Graf zu Rantzau begrüßt das Publikum zum ersten Konzerttag im Rahmen des diesjährigen Schleswig-Holstein-Musikfestivals auf seinem Gut. Er kündigt einen besonderen musikalischen Abend an mit dem schwedischen Jazzpianisten Joel Lyssarides und dem Vision String Quartett. Vor der Pause spielt das Vision String Quartett aus Berlin seine eigene Musik. Die 4 sympathischen Musiker sind Florian Willleitner und Daniel Stoll mit ihren Violinen. Sander Stewart spielt Viola oder auch Bratsche und Leonard Disselhorst das Cello. Sie spielen nicht nur spritzig, sie moderieren auch witzig. Alle 4 Musiker haben eine klassische Musikausbildung. Ihre Freude, kreativ, experimentell und improvisierend Genregrenzen in der Musik zu überwinden, führt zum Ergebnis ihres besonderen Sounds. Ein musikalisches Abenteuer ohne Grenzen. Ein Spektrum gebündelt in Folk, Rock, Pop und Funkklängen. Spezielle Klangerlebnisse werden durch die gekonnt elektroakustischen Effekte hervorgerufen.
2: Wir haben damals auch sehr viele Spieltechniken neu entwickelt. Sie haben sich vielleicht schon so ein bisschen gefragt, was sie da alles machen auf den Instrumenten. Vor allen Dingen so perkussive Techniken haben wir uns angeeignet. Und eine ganz bestimmte perkussive Technik, die heißt Choppen. Und da hauen wir so auf die Saiten und erzeugen diesen perkussiven Sound, den man braucht, um so ein Drumset zu imitieren. Den machen wir mal vor.

So erschaffen sie eine Welt von Klängen, Gitarre, Ukulele, Bass, Bongos und Schlagzeug. Der fünfte Mann, Olaf, am Mischpult ist dafür verantwortlich und dem Publikum wird erklärt, dass alles wie Klopfen, Zupfen und Hämmern auf den Streichinstrumenten ganz zart passiert und harmlos ist. Nur durch den elektroakustischen Effekt könnte für das Publikum das Gefühl aufkommen, dass die vier häufig neue Instrumente kaufen müssten. Mit fröhlichen Gesichtern, rhythmisch, temporeich und mit dominanten Stimmen der beiden Violinen starten sie das erste Stück. Der Bogen auf der Bratsche erzeugt den Rhythmus. Der Funke zum Publikum springt bei diesem flotten Stück sofort über. Die Stücke vor der Pause nennen sie ihre Signatur mit eigener Musik. Im dritten Stück wird die Bratsche wie eine Gitarre gespielt. Das Cello gibt deutlich den Rhythmus und die Violinen spielen eine sanfte, lyrische Melodie, die an irische Folkmusik denken lässt. The Shoemaker ist der Titel des vierten Stücks. Für mich ist es a cappella der Streichinstrumente.

Hier zeigen die vier, welche Vielfalt an Stimmen die Streichinstrumente erklingen lassen können, durch Klopfen, Hämmern und auf vielfältigste Art, die dann durch Olaf elektroakustisch verstärkt werden. Eine Hommage an die 80er Jahre, arrangiert von Florian Willleitner mit der Violine, lässt deutlich Einflüsse von Rockpop erkennen. Er hat das Stück seinen Kollegen mit dem Titel »Babys« gewidmet. Die Violine lässt wunderbar gespielt die Stimme der Songs aus den 80ern erklingen.

0: Copenhagen heißt das letzte Stück vor der Pause und kommt nochmal sehr temporeich, rhythmisch und effektvoll daher. Das Cello wird sehr virtuos von Leonard Disselhorst gespielt und die Bratsche gibt den Rhythmus. Das Publikum klatscht und zeigt Begeisterung durch Rufe und Pfeifen. Nach der Pause kommt der schwedische Jazzpianist Joel Lysarides endlich auf die Bühne. Er setzt sich an den Flügel und spielt mit den vier Streichern ein wunderschönes Stück. Melodisch, jazzig, lyrisch und verträumt. Florian Willleitner vom Vision String Quartett stellt die Idee vom gemeinsamen neuen Projekt vor.
1: In the Fields, Sander hat es ja vorhin schon angekündigt, das ist unser aktuelles Album, das vor einem halben Jahr rauskam. Und auf diesem Album haben wir uns auf musikalische Feld Suche begeben. Und das Grundprinzip ist folgendes, und zwar haben wir uns Komponisten herausgesucht, die zu ihrer Zeit, als sie tätig waren, sehr stark von verschiedener Volksmusik beeinflusst waren. Einer dieser Komponisten ist Boris Ranne. Er war sehr stark von baskischer Musik beeinflusst und hat diese unter anderem in sein fantastisches Streichquartett, das eines der meistgespielten ist, das spielen wir auch auf und runter, einfließen lassen. Vor allem in seinem zweiten Satz sind diese baskischen Melodien sehr, sehr vordergründig. Und wir spielen jetzt im Quartett diesen zweiten Satz aus dem Quartett von Ravel im Original. Und direkt danach kommt ein Stück, das ich geschrieben habe, auf Grundlage oder inspiriert von den Melodien Ravels. Ich habe das praktisch neu arrangiert und unter mit Einbezug von Klavier und viel Improvisation und Groove für uns neu arrangiert. Und dementsprechend heißt das Stück auch Ravel Reloaded.
0: Das Spiel der Musiker bewegt sich souverän zwischen klassischer Klangkultur, folklorischen Ansätzen, jazzigen Anteilen und eigenen Kompositionen. Reloaded, übersetzt neu geladen, trifft es ziemlich gut, finde ich. Der gefühlvolle Anschlag am Piano fügt sich geschmeidig in den Klang der Streicher ein. Aber nicht nur Maurice Ravel gibt's im Original vom Streicherquartett und Reloaded. Bei Volksmusik in der Klassik spielt der ungarische Komponist Béla Bartók eine wichtige Rolle. Aus dem vierten Streichquartett, ein naturbezogenes Werk, spielen die vier Streicher den dritten Satz. Es wird die Morgen- oder Abendstimmung beschrieben. Ich höre die Sonne auf- oder untergehen durch das wunderbare Solo des Cello, untermalt von sphärischen Klängen der Streicher, die eine hohe Konzentration dabei zeigen. Es baut sich Spannung auf, bis vielleicht ein Vogel singt.

Als Kontrast im neuen improvisierten Arrangement spielen sie Lydian Rose von Florian Willleitner in Anlehnung an Bartok. Ein vom Piano dominiertes Stück im lydischen Modus. Das ist eine Tonart, die bei Bartok in der Volksmusik eine wichtige Rolle gespielt hat. Es hat farbenfrohe, schwebende Klänge, das Cello gibt Rhythmus und die Violinen lassen für mich Vögel flattern. Als Dritter im Bunde gibt es vom böhmischen Komponisten Antonín Dvořák das Streichquartett Nummer 13. Im Original gibt es den dritten Satz vom Vision String Quartett gespielt. Typische Klänge böhmischer Tänze sind zu hören, schwungvoll, und die Streicher zeigen ein sehr virtuoses Spiel. Tänzerisch zu dieser Musik fliegt ganz aufgeregt eine Schwalbe durch den Konzertkuhstall. Natürlich folgt dann auch ein Dvořák Reloaded. Vom Piano schöne Passagen aus dem Jazz, die Streicher begleiten mit etwas sehr schrillen Tönen. Dazu gibt es den besonderen Rhythmus auf einem Koffer, getrommelt von Sander Stewart. Vielleicht wäre ein Cachon zu laut gewesen, aber der Kofferrhythmus hat mich nicht eingefangen. Joël Lysarides kündigt nun ein schwedisches Stück an. Eine Hommage an das strenge Gesicht am Morgen. Sehr schön, gefühlvoll und jazzig, melancholisch ist das Spiel vom Morgengesicht. Den Abschluss bildet ein wildes Stück, arrangiert von Florian Willleitner nach einer Begegnung mit einem Dudelsackspieler in Sofia in Bulgarien. Große Spielfreude zeigen die Gesichter der Musiker. Das hohe Tempo und die Virtuosität des Spiels, besonders das Klopfen der Viola von hinten und vorne, lösen beim Publikum große Begeisterung aus. Es erklatscht sich noch eine Zugabe. Sander Stewart kündigt das Stück an Licorice, auf Deutsch Lakritz. Er betont, dass er aber kein Lakritz mag, spielt es aber mit seinen Kollegen ganz wunderbar. Die fünf Musiker zeigen nochmal alle ihre Fähigkeiten.

Viele Effekte und beeindruckendes Spiel der Streicher, virtuoses Piano, Passagen mit schöner Melodie und sehr temporeichem Rhythmus. Danach klingt der Abend mit lautem Klatschen, Rufen und Pfeifen vor Begeisterung aus. Jetzt weiß ich auch, warum dieses Konzert den Titel hat: Fantasievolle Grenzgänger. Es war für mich eine Entdeckung im zweiten Teil des Konzertes, wie sich Grenzen von Klassik mit Jazz- und Folkformen erweitern und verschwimmen können. Im ersten Teil des Abends sind die Unterschiede der einzelnen Stücke nicht riesig. Trotzdem hat mich das besondere Spiel und die Effekte der Streicher beeindruckt.

0: nicht den Namen auszusprechen. Da würde ich nur Schiffbruch erleiden. Also die beiden, die ja jetzt den alt-neuen Kern von Roxette bilden, die standen in diesem Jahr in Kiel auch auf der Bühne. Und mit Sting, den Fantastischen Vier, Kool & The Gang, Simply Red und Herbert Grönemeyer schafft es das Schleswig-Holstein Musikfestival ja auch immer internationale Rock- und Popstars hier in unser Land zu holen. Manchmal brauchen die Dinge allerdings ihre Zeit und so musste man in Kiel ganze 25 Jahre darauf warten, bis am 18. Juli die Band Roxette in neuer Aufstellung im Rahmen des Schleswig-Holstein Musikfestivals in der Merkur-Ostsee-Halle in Kiel auftrat. Einige haben Anja Franke beneidet, dass sie die beiden Pressekarten dafür bekommen hat und für uns den Bericht dazu machte.
1: In der fast ausverkauften Halle lag bereits, bevor der erste Ton gefallen war, eine besondere Stimmung in der Luft. Eine Mischung aus Vorfreude, gespannter Neugier und der Frage, wie wird sich die neue Sängerin schlagen? Denn erst seit dem Sommer 2025 steht die Band wieder gemeinsam auf der Bühne und knüpft mit der neuen Frontfrau Lena Philipson an die bekannte Erfolgsgeschichte an. Gegründet wurde die Band Roxette 1986 von Pierre Gessle und Marie Fredriksson in Halmstad in Schweden. Pierre Gessle war vorher der Frontmann der in Skandinavien bekannten Band Gillen Tider. Marie Fredriksson sang dort für eine gewisse Zeit als Background-Künstlerin. Der Chef der gemeinsamen Plattenfirma EMI schlug den beiden vor, ein Duo zu gründen und englische Songs zu singen. Der Bandname beruht auf dem Titel eines Songs der britischen Rockband Dr. Feelgood, die zu Pierre Gessles Lieblingsbands gehörten. Vorrangig sang Marie Fredriksson mit ihrer markanten Stimme, spielte aber auch Gitarre und Klavier. Pierre Gessle hingegen war der kreative Kopf. Er schrieb die Songs und begleitete stets mit der Gitarre. Ihre erste gemeinsame Single, Never Ending Love, wurde 1986 in Schweden direkt ein Hit. International klappte es 1989 mit dem Durchbruch. Ein US-Austauschschüler brachte das Album Look Sharp mit zurück nach Amerika in einen Radiosender. Dies war sozusagen der Grundstein für eine internationale Karriere. Der Hit The Look wurde daraufhin weltweit ein Nummer-1-Hit. Roxette wurde eine der erfolgreichsten Bands der 80er und 90er Jahre mit über 80 Millionen verkauften Tonträgern. Im September 2002 wurde bei Marie Fredriksson ein Gehirntumor diagnostiziert. Sie ließ sich erfolgreich behandeln und kehrte 2009 bei der Night of the Proms auf die Bühne zurück. Das Comeback war für die Fans ein sehr bewegender Moment. Leider verlor Marie Fredriksson im Dezember 2019 den Kampf gegen ihre Krankheit und starb im Alter von 61 Jahren. Roxettes einzigartiger Stil inspirierte viele Musiker und prägte die Szene der 80er und 90er Jahre nachhaltig. Nach dem Tod der Sängerin Marie schien die Geschichte von Roxette beendet. Viele Fans konnten sich die Band ohne die unverwechselbare Stimme kaum vorstellen. Seit 2025 bringt Pierre Gessle die großen Roxette-Hits wieder live auf die Bühne. An seiner Seite steht die schwedische Sängerin Lena Philipson. Sie versteht sich ausdrücklich nicht als Ersatz für Marie Fredriksson, sondern interpretiert die Klassiker mit großem Respekt vor deren Vermächtnis. Pierre Gessle betonte immer wieder, dass Marie unersetzlich sei und dass eine Fortsetzung ausschließlich als Hommage an die gemeinsame Musik verstanden werden könne. Wir erlebten also keine Neuauflage von Roxette, sondern eine musikalische Würdigung einer der erfolgreichsten Popbands Europas. Die Sängerin Lena Philipson sang bereits mit 20 Jahren beim Melodiefestival in Schweden und belegte den zweiten Platz. Es folgten weitere erfolgreiche Songs. 2004 siegte sie bei dem Melodiefestival und trug diesen Song auf dem ESC in Istanbul auf Englisch vor. Dabei erreichte sie den sechsten Platz. 2006 moderierte sie den schwedischen ESC-Vorentscheid. Seit 2008 gelangen ihr zwar keine internationalen Erfolge, aber ihre schwedischen Alben platzierten sich in den dortigen Charts.

0: Seit Februar 2025 ist sie nun Teil der Band Roxette. Ihren ersten großen gemeinsamen Live-Auftritt feierte das Duo am 24. Juni 2025 vor rund 6000 Fans auf dem Münchner Tourwood Festival. Seit ihrem Comeback ist die Band wieder auf Tour und begeistert Fans in zahlreichen Städten. Am 18. Juli machte Roxette im Rahmen des Schleswig-Holstein Musikfestivals Station in Kiel. Zu Beginn begrüßte Christian Kuhnt, der Leiter des Schleswig-Holstein Musikfestivals, das Publikum. Er freute sich ebenfalls über das Comeback der Band und darüber, dass sie im Rahmen des Festivals auftreten. Alle Bandmitglieder betraten gleichzeitig die Bühne und wurden mit einem tosenden Applaus empfangen. Pierre Gessle betrat die Bühne mit seiner Gitarre, gekleidet in eine markante rote Lederhose und ein schwarzes Hemd, ganz im Stil eines Rockstars. An seiner Seite glänzte Lena Philipson mit offenen Haaren und einem silbernen, eng anliegenden Paillettenkleid, das die Blicke des Publikums auf sich zog. Am Keyboard sorgte der langjährige Produzent der Band, Clarence Uffermann, für die vertrauten Klänge. An der Leadgitarre spielte Jonas Isaksson, während Magnus Björnsson am Bass für den eindrucksvollen Sound sorgte und mit seiner Stimme unterstützte. Dea Norberg sang ebenfalls im Background und brachte mit dem Tambourin zusätzliche Energie auf die Bühne. Am Schlagzeug saß Magnus Eriksson und steuerte einen mitreißenden Rhythmus bei. Last but not least spielte der liebevoll als Old Hippie bezeichnete Christopher Lundquist an der Gitarre, Bass und dem Synthesizer und ergänzte die Lieder mit wunderschönen Klangfarben. Kaum hatte die Band die Bühne betreten, spielten sie den ersten Klassiker, The Big Love, aus dem 1991 erschienenen Album Joyride. Sofort wurde das Publikum einbezogen und klatschte begeistert mit. Nahtlos ging es für die Musiker zum nächsten Song weiter, Sleeping in My Car, aus dem Album Crash Boom Bang, erschien 1994. Jetzt heizte sich die Stimmung im Publikum so richtig auf. Einige Zuschauer sprangen von ihren Sitzplätzen auf, um im Takt mitzutanzen. Eine mitreißende Stimmung entstand, welche durch kontrastreiche Lichteffekte untermauert wurde. Das sehr bunt gemischte Publikum war sichtlich begeistert. Die überwiegend 40- bis 60-jährigen Besucher schwelgten in Erinnerung. Aber auch viele ältere Gäste und einige jüngere waren anwesend. Was deutlich macht, dass Roxette generationsübergreifend den Geschmack trifft. Nach diesem Song begrüßte Pierre Gessle das Publikum. Er freue sich sehr, nach 25 Jahren wieder in Kiel spielen zu dürfen. Und sein Wunsch war es, dass es für alle eine Nacht der Erinnerung werden soll. Das spiegelte sich auch gleich in dem dritten Lied Dressed for Success von Lena Philipson allein gesungen. Das Lied ist 1988 im Durchbruchsalbum Look Sharp erschienen. Bei diesem Klassiker wollte Lena dann doch nicht ganz alleine singen und animierte kurzerhand das Publikum dazu, den Refrain zu singen. Diese Einladung nahm das Publikum dankend an und stimmte textsicher mit ein. Der vierte Song, der so heißt wie das Album, Crash Boom Bang, gehört zu Pierre Gessles Lieblingsstücken. Deshalb sang er die eigentlich von Marie gesungene erste Strophe selbst, um sich dann nach dem Refrain von der Sängerin Lena Philipson ablösen zu lassen. Das Publikum applaudierte kräftig. Anschließend ging es mit Fading Like a Flower aus Joyride von 1991 weiter. Die Band sorgte auch immer mal wieder für schmunzelnde Momente und ließ ihre Energie und Spielfreude spüren. Mit Stars aus dem Jahr 1999, aus dem Album Have a Nice Day, wurde nun auch der letzte Konzertbesucher aus dem Sitz katapultiert. Alle stellten sich hin, klatschten, sangen und tanzten. Eher ungewöhnlich beim Schleswig-Holstein Musikfestival. Ein wenig schien auch die Band überrascht und vor allem begeistert zu sein. Beim siebten Song, Church of Your Heart, 1992 aus dem Joyride-Album, stellte sich die Band in einer Reihe ganz nach vorn auf die Bühne. Statt mit E-Gitarren wurde nun mit klassischen Gitarren und einer Mandoline gespielt. Pierre Gessle sang sehr ruhig und am Ende spielte er auf der Mundharmonika. Ein Moment mit einer ganz andächtigen Stimmung im Saal. Es folgte das Lied Speak to Me aus dem 8. Studioalbum Charm School von 2011. Dieses wurde mit blauen Lichteffekten unterstrichen und von Lena Philipson allein gesungen. Beim darauffolgenden Klassiker How Do You Do aus dem Album Tourism von 1992 sprang das Publikum erneut auf und sang und klatschte enthusiastisch mit. Nach diesem Song blieb der größte Teil der Zuschauer stehen. Jetzt waren die Anwesenden von der Energie der Band komplett infiziert. Mit She's Got Nothing On aus dem Charm School Album folgte ein weiterer Klassiker. Der Song wurde im Hintergrund von einer Videoleinwand begleitet mit schnellen, hypnotisierenden Bildern, auf welchen Schallplattenhöhen zu sehen waren. Nach diesem Lied sprach die Sängerin Lena Philipson berührende Worte in Erinnerung an Marie Fredriksson. Sie wünschte sich einen wunderbaren Abend in Gedenken an sie und bat das Publikum, beim nächsten Song laut für Marie mitzusingen. Das Publikum kam dieser Bitte sehr gern nach und sang textsicher und kräftig das Lied It Must Have Been Love von 1987 aus Look Sharp mit. Das war sehr emotional und so manche Träne ist geflossen. Das letzte Lied Dangerous vom 1988er Album Look Sharp wurde auf der Videoleinwand von einer sich bewegenden Straße mit Pfeilen untermalt. Anschließend stellte Pierre Gessle seine Bandkollegen vor. Dabei stach der sogenannte Old Hippie Christopher Lundquist mit einer Pippi Langstrumpf-Version auf seiner E-Gitarre mit immer schnellerem Rhythmus hervor. Das Publikum sang motiviert mit. Nach diesen energiegeladenen, explosionsartigen 75 Minuten verließ die Band die Bühne. Die Zuschauer tobten und klatschten. Gemeinsam riefen sie zu einer Zugabe auf und nach gefühlten 5 Minuten betraten nur Pierre Gessle und Lena Philipson die Bühne. Pierre hatte sich umgezogen und stand in einem weißen Hemd auf der Bühne. Mit Lena Philipson sang er gemeinsam das Lied Joyride aus dem Jahr 1991 aus dem gleichnamigen Album. Dabei brachten einige Zuschauer Luftballons ins Spiel, die von einem zum anderen weitergetippt wurden. Das ist bei diesem Song ein Ritual. Es gab noch 4 weitere Lieder, die als Zugabe mit der kompletten Band gespielt wurden. Sie spielten Listen to Your Heart, The Look, Never is a Long Time und Queen of Rain, bei welchem der Synthesizer von dem Old Hippie zum Tragen kam. Nach ganzen 105 Minuten verließen die Bandmitglieder unter tosendem Applaus und Standing Ovations die aufgeheizte Bühne. Die Stimme von Pierre Gessle hat mit seinen 67 Jahren einen sonoren, kräftigen Klang. Jeder Ton sitzt und seine Bühnenpräsenz ist hervorragend. Er hüpfte im Takt und bewegte sich wahnsinnig schnell. Nach jedem Lied schnipste er sein Plektrum ins Publikum. Lena Philipson überzeugte mit ihrer kräftigen, leicht rauchigen Stimme und ihrer Ausstrahlung. Ihr Stimmumfang war gewaltig und ihr Atemvolumen umfangreich. Ihre Textsicherheit und ihr Rhythmusgefühl waren erstaunlich. Die Musik war eine gute Mischung aus Pop, Rock und Balladen mit eingängigen Melodien und emotionalen Texten. Die Geschichte von Roxette kann also erfolgreich weitergehen. Die Fans jedenfalls waren restlos überzeugt.
1: Diesmal durften wir ausdrücklich keine kurzen Ausschnitte aus dem Konzert hier ins Musikfest im Radio aufnehmen. Und es gibt auch nicht sehr viele professionell produzierte Musik, die man ansonsten findet. Hier habe ich noch ein Stück gefunden von dieser neuen Besetzung, das Stück Bled Blood.

0: Sommerpsalm. Diesmal traue ich mich, den Namen auszusprechen, hier von dem Stück des schwedischen Gesangsquartetts Kreja. War ein bisschen einfacher als der Titel vorhin mal. Vier Stimmen, die wie klarer Nordwind über Seen und Wälder streichen. So wird in der Presseinfo die Musik des schwedischen Folkmusikquartetts Kreja beschrieben, die in ihren Konzerten in eine Klangwelt von schlichter Schönheit und großer emotionaler Tiefe entführt. Am 28. Juli kommen die Sängerinnen im Rahmen des Schleswig-Holstein-Musikfestivals in die Kirche Johann Hinrich Wichern in Lübeck und am 29. nach Heide in die St. Jürgen-Kirche am Markt. Gründungsmitglied Lisa Lestander verriet meinem Kollegen Andreas Kuballa, was das Publikum dort erwartet. Leonie Finkbeiner hat das Interview übersetzt und die deutsche Übersetzung eingesprochen.
1: Das Schleswig-Holstein-Musikfestival stellt in diesem Jahr ja die Musikmetropole Stockholm in den Mittelpunkt. Wie fühlt es sich für euch an, als schwedisches Ensemble gewissermaßen als musikalische Botschafterin eures Heimatlandes beim Schleswig-Holstein-Musikfestival aufzutreten?
2: Actually, Stockholm is not our hometown, but it is of course the capital of our country and I've lived there for many years.
3: Stockholm ist zwar nicht unsere Heimatstadt, aber natürlich die Hauptstadt unseres Heimatlandes. Und ich habe dort viele Jahre gelebt. Im Moment wohnen wir in Nordschweden, aber wir freuen uns wirklich auf die Konzerte in Schleswig-Holstein.
1: Worauf darf das Publikum sich bei eurem Konzert freuen?
2: We will be performing a mix of music from all of our CDs. So it will be Swedish folk singing in our special harmony.
3: Wir werden einen Querschnitt unserer Alben singen, also schwedischen Volkgesang in unseren speziellen Harmonien. Wir hoffen, dass wir mit dieser Musik die schwedische Seele einfangen und sie den Menschen näher bringen können.
1: Was bedeutet der Name Kraja überhaupt?
2: It means the place you long to be, and it's a Sami word.
3: Es ist ein samisches Wort, also von der indigenen Bevölkerung Schwedens, und bedeutet der Ort, nach dem man sich sehnt.
1: Ihr seid seit über zwei Jahrzehnten als Kraja unterwegs. Wenn ihr auf eure Anfänge zurückblickt, hat sich die Art und Weise, wie ihr singt, im Laufe der Jahre verändert?
2: Yes and no. We still sing Swedish folk music, although we have also been writing more and more of our own music.
3: Wir singen immer noch schwedische Folkmusik, obwohl wir auch immer öfter eigene Musik schreiben. Ich würde sagen, dass sich die Harmonien weiterentwickelt haben. Unsere Arrangements sind etwas komplexer als am Anfang. Als wir anfingen, waren wir Teenager. Mit dem Älterwerden haben sich auch unsere Stimmen verändert. Sie werden ein wenig reicher und tiefer.
1: Apropos Harmonie. Euer Motto lautet ja, vier Stimmen, ein Atemzug. Das klingt nach perfekter Harmonie. Geht es hinter den Kulissen genauso harmonisch zu wie auf der Bühne?
2: Well, most of the time actually. You know, we have been the same four members for 25 years this December.
3: Die meiste Zeit schon. Wir singen seit fast 25 Jahren in derselben Formation zusammen. Das ist ziemlich einzigartig in der Musikbranche. Natürlich gibt es manchmal Herausforderungen, aber irgendwie haben wir auf magische Weise eine sehr gemeinsame Vision für Kraja gefunden und von der Art, wie Musik klingen soll.
1: Ihr sagt, ihr wollt die alten Lieder singen, als wären sie gerade erst entstanden. Wie schafft ihr das?
2: For me personally, it has a lot to do with connecting to the lyrics.
3: Für mich persönlich hat das viel damit zu tun, mich in den Texten wiederzufinden. Das ist etwas, das mich bei alten traditionellen Liedern immer fasziniert hat. Dass wir uns, auch wenn sie vor langer Zeit von Menschen geschrieben wurden, die ganz andere Leben führten, immer noch in ihnen wiederfinden können. Der Mensch hat sich nicht so sehr verändert. Wir denken immer noch über dieselben Dinge nach und wundern uns über dieselben Dinge.
1: Woher nehmt ihr die Inspiration für eure eigenen Stücke?
2: I think all of us, we connect a lot with lyrics, so we have both written our own lyrics or found poems written by others and made music to them.
3: Es geht um das, was zwischen den Tönen passiert. Dort entsteht unsere eigentliche Sprache. Die Natur ist unsere größte Inspirationsquelle. Sie gibt uns die Ruhe und die Klarheit, die wir in unseren Liedern suchen.
1: Gibt es nach über 20 Jahren noch unerforschte Ecken in der schwedischen Folklore oder musikalische Pfade, die ihr unbedingt noch betreten wollt?
2: Well, we're actually exploring right now what our next album would be and could be.
3: Ich glaube, es gibt immer Neues zu entdecken. Besonders wenn man traditionelle Musik mit dem Schreiben eigener Musik mischt. Aktuell erforschen wir gerade, wie unser nächstes Album aussehen könnte.
2: It's like life, there's always more to discover and learn and explore.
1: Zum Schluss die Frage, warum sollte man euer Konzert beim Schleswig-Holstein Musikfestival nicht verpassen?
2: Well, I would invite anyone who is curious about folk singing or choir singing, you know, singing in harmonies. And
3: ich möchte jeden, der neugierig auf Folkmusik und A Cappella-Gesang ist, ermutigen, zu unserem Konzert zu kommen. Wir hören oft von unserem Publikum, dass es die Seele berührt, uns zuzuhören. Davon brauchen wir mehr in dieser Welt. Berührt zu werden, unsere Herzen zu öffnen und den tiefen Sinn hinter dem Leben zu spüren.
2: So for anyone who longs for a soothing, soul-connecting concert.

0: Das Quantum-Quintett, das führt uns jetzt direkt zum Musikfest auf dem Lande in Emkendorf. Dort hat Angelika Wolf die Samstagnachmittagskonzerte besucht.
1: Von Hitzewelle keine Spur. Es war eher kühl und bedeckt, immer kurz vorm Nieseln, als es am 18. Juli am frühen Mittag die Menschen auf das Gelände des Gutes Emkendorf zog. Zwischen Kiel und Rendsburg, am Ende einer wunderschönen Allee aus Linden und Kastanien gelegen, zählt das Gut Emkendorf zu den größten und prachtvollsten Anwesen Schleswig-Holsteins. Bevor die Anlage 1929 in den Besitz der Familie Dr. Kurt Heinrich überging, gehörte Gut Emkendorf seit 1764 der Familie von Reventlow. Jeden Sommer öffnen sich die Tore für die Gäste des Musikfests. Zahlreiche Künstlerinnen und Künstler bringen die Bühne in der großen Scheune bei mitreißenden Konzerten zum Klingen. Die grünen Wiesen vor der malerischen Kulisse des Herrenhauses laden zwischen den Konzerten zum Picknicken ein. Auch nebenan im alten Kuhhaus von 1730 können die Besucherinnen und Besucher in den Konzertpausen ihre Getränke und Speisen genießen. Neben einem bunten Konzertprogramm gab es während des Musikfests auch abseits der Bühne wieder viel zu sehen und zu hören. In den Konzertpausen kam es so zum Beispiel zu wundersamen Begegnungen mit einem Clown und seinem, ja, Elefanten. Ein Highlight war zudem erneut die Kindermusikwerkstatt, die in diesem Jahr von Musiculum aus Kiel betreut wurde. Die jungen Musikfestgäste können hier nach Herzenslust basteln und musizieren. Und am Ende gab es sogar eine kleine Abschlussaufführung auf der großen Bühne. Bevor das Konzertprogramm um 13 Uhr begann, verteilten sich die Festivalgäste auf den in und um das Kuhhaus bereitgestellten Tischen und Bänken oder auf der Picknickwiese. Dort gab es auch eine Spielecke für Groß und Klein. Als wir die Scheune zum ersten Konzert betraten, gab es einen kleinen Schock. Getreu der deutschen Unsitte, sich frühzeitig die besten Plätze zu reservieren, waren alle bühnennahen Stühle mit Kissen, Jacken, Schals und anderen Utensilien belegt. Für die Konzerte wurde ein Einheitspreis mit freier Platzwahl erhoben, also sicherten sich viele rechtzeitig ihre bevorzugten Plätze. Das führte bei den weiteren Konzerten an einigen Stellen zu Unstimmigkeiten, da Zuschauer von den Randplätzen auch mal bühnennah in die Mitte wollten. Mit Recht. Und sich auf die belegten Plätze setzten. Wir hatten Mühe, noch zwei geeignete freie Plätze zu ergattern, von denen aus ich die Konzerte mitschneiden konnte. Das erste Ensemble war Quintonic aus Österreich. Nachdem uns Charlotte Ölschlegel vom NDR begrüßt hatte, betraten die fünf Blechbläserinnen die Bühne. Nach einer eigenen Interpretation des Donauwalzers stellte die Posaunistin Sarah Schreiner Quintonic vor.
2: Schönen guten Tag. Auch von unserer Seite herzlich willkommen beim Konzert mit Quintonic. Es freut uns sehr, heute im Rahmen des Schleswig-Holstein Musikfestivals hier am Gut Emkendorf auftreten zu dürfen. Gerade im Sommer und gerade wenn es besonders heiß ist, heute werden wir, wie wir gehört haben, verschont werden, brauchen wir alle das, was unser Programm verspricht, nämlich eine Luftveränderung. Eine sanfte Brise, einen Windhauch oder einfach nur, dass nicht alles stehen bleibt. Mit unseren fünf Blechblasinstrumenten und den sich von uns fortbewegenden Schallwellen transportieren wir aber auch Luftveränderungen in einem ganz anderen Sinn. Eine neue musikalische Perspektive, neue Frische in alter Form, die Gestalt, den Klang oder auch die Aussage alter Werke zu erneuern und so unsere eigene authentische Musik entstehen zu lassen. Unser eigenes Ensemble-Motto lautet berauschend echt. Und diese Bekenntnis zur Authentizität sieht sich nicht nur musikalisch, sondern auch in der Moderation von uns fünf immer wieder durch.
1: Die fünf Musikerinnen strahlten große Spielfreude aus. Ihre Moderationen waren charmant und humorvoll. Gemäß des Mottos Luftveränderung war das Programm vielfältig. Walzer und Märsche gehörten ebenso dazu wie Swing und Schlager. Einen Marsch hat das Ensemble extra für Quintonic komponieren lassen, den Quintonic-Marsch.

Gegen Ende ihres Auftritts zeigten die Musikerinnen, dass sie auch Melodika spielen können. Und die Posaune wurde kurzerhand auch durch die Ukulele ersetzt. Das zum Beispiel bei einem sehr vergnüglichen Lied, nämlich einem deutschen Schlager aus den 60er Jahren, Lady Sunshine und Mr. Moon. Und die Damen zeigten auch, dass sie wirklich sehr gut singen können.

0: Nach diesem fröhlichen Einstieg in den Konzertnachmittag ging es zurück zum Picknickplatz. Wir Norddeutschen lassen uns ja nicht zu schnell abschrecken, schon gar nicht vom Wetter. So waren inzwischen alle Tische und Stühle belegt und die Picknickwiese hatte sich gut gefüllt. Die Spiele wurden genutzt. Die Stimmung war entspannt und die Stunde bis zum nächsten Konzert verstrich im Nu. Das nächste Ensemble war das Quantum Quintett, bestehend aus 5 jungen Musikerinnen und Musikern an Blasinstrumenten. Dieses Ensemble wurde für das Projekt Musetica zusammengestellt. Der Projektleiter Tobias Hutnick stellte es vor.
1: Ich bin auch selbst Musiker und während meines Studiums und Unterrichten habe ich festgestellt, dass sehr oft junge Musizierende nicht genug Möglichkeiten zu bekommen, um live vor Menschen aufzutreten. Und genau mit diesem Problem, wenn wir das so nennen dürfen, arbeitet Musetica. Wir bieten junge Musikerinnen ganz viele Möglichkeiten an, innerhalb von einer Woche aufzutreten. Und diese Woche innerhalb von 5 Tagen treten die neunmal auf. Das bedeutet 2 Konzerte pro Tag. Medaille ist, dass wir unser Bestes tun, höhere Qualität von Musik an Orte zu bringen, wo die nur selten erklärt. Ich hatte sehr, sehr schöne Momente in Gefängnissen erlebt, wo die Menschen, die man sonst nicht sieht oder an die man sonst nicht denkt, ihre Emotionen ausdrücken und ganz berührende Sachen erzählen.
2: Ja, es ist ja auch wirklich interessant für Musizierende, junge Musizierende, diese Erfahrung zu sammeln. Bereitet ihr die dann auch anders auf diese Konzerte vor? Es ist ja schon was anderes, als in der Musikhochschule oder im Konzertsaal aufzutreten.
1: Ja, wir haben Meetings vor so einer Woche mit Musikerinnen und wir besprechen, wie so Konzerte in sozialen Einrichtungen aussehen. Zum Beispiel die Konzerte, das sind auch etwa kurze, weil für alle in sozialen Einrichtungen ist es für viele Menschen so ein Konzert von 1 Stunde oder 1,5 Stunden schon sehr viel. Wir versuchen aber wirklich die Musik, die ihr heute hören werdet oder die man in einer vielfältigen Musikhochschule hört, genau so in eine soziale Einrichtung zu bringen. Das bedeutet, Qualität bleibt das gleiche, Komponistinnen sind die gleichen und eigentlich nur, wir sind ganz normal angezogen um 45 Minuten von Musik, sonst ist es aber genauso wie in einem Konzert sind.
2: Das Quantum-Quintett, was wir jetzt gleich hören, wie sind die zu Musetica gekommen? Was ist eure gemeinsame Geschichte?
1: Die sind alle Studierenden an der Musikhochschule in Lübeck und wir bereiten in diesem Jahr schon zum 3. Mal eine Kooperation mit der Musikhochschule im Schleswig-Holstein Musikfestival und die Musikhochschule hat ihn vorgeschlagen als ein sehr talentiertes und ein Ensemble mit unglaublichem Potenzial. Und dann haben wir die in Verbindung mit Diego Kenner gesetzt, der ist Professor für Kammermusik in Freiburg und so haben sie dann gemeinsam diese Woche bespielt.
0: Das Quantum Quintett spielte in verschiedenen Besetzungen Blasmusik aus dem 19. und 20. Jahrhundert, die nicht immer leicht ins Ohr ging. Die jungen Musikerinnen und Musiker spielten sehr konzentriert. Hören Sie einen kleinen Ausschnitt aus einem Rondo für Fagott, Oboe und Klarinette.

0: Der renommierte Fagottist Diego Kenner betreute das Ensemble. Er spielte im letzten Stück mit und erläuterte vorher, wie es zu der Zusammenarbeit und dem eigens für dieses Musikprojekt komponierten Stückes kam.
1: Als ich die Anfrage bekommen hatte, für Musiker als Tutor, habe ich gedacht, ja, aber ich denke, ich bin der Meinung, dass Musik ist etwas, das man muss zusammen machen. Und ich hätte große Lust, mit diesem wunderbaren Quintett zusammenzuspielen. Dann habe ich geschaut, was gibt es für so eine Besetzung, und niente, nichts. Dann, die einzige Chance war, jemand zu fragen, von uns ein neues Stück zu komponieren. Und deswegen bedanke ich mich herzlich an Willi Merz, ein Komponist aus der Schweiz. Er hat diese Herausforderung genommen und hat gesagt, das ist eine totale verrückte Besetzung. Ich schreibe für euch etwas auch ganz verrückt.
0: Aus dieser verrückten Komposition Epigramm Mediterranéen des Schweizer Komponisten Willi Merz hören Sie jetzt den dritten Satz.

0: Nach einer weiteren Stunde Picknickpause strömten wir wieder in die Scheune zum letzten Nachmittagskonzert des Musikfestes auf dem Lande in Imkendorf. Swing 23 nennt sich das Quartett mit zwei Gitarren, einer Geige und einem Kontrabass. Hommage an Django und Grappelli heißt ihr Programm. Die Moderatorin Charlotte Oehlschläger und die Kontrabassistin Julia Hornung stellten das Ensemble und die Musik vor.
1: Django Reinhardt, die große Gitarrenlegende, 1910 geboren in Belgien. Er ist nur 43 Jahre alt geworden, aber ohne ihn wäre die Musikwelt heute, glaube ich, eine ganz schön andere. Er gilt als der Begründer, der Vater des europäischen Jazz. Er hat sich in Paris in den 1930er Jahren etabliert und dort hat er was gemacht, was für diese Zeit ziemlich besonders war. Er hat nämlich nicht mit Schlagzeug und fettem Bläsersatz in der Band gespielt. Er hat beispielsweise auf Streichinstrumente gesetzt. Und mit ihm dabei war Stéphane Grappelli, ein sehr virtuoser Geiger. Ja, und jetzt haben sich viele, viele Jahre später junge Musikerinnen und Musiker genau diesen zwei Figuren gewidmet. Swing 23 hören wir gleich. Und ich begrüße schon jetzt bei mir auf der Bühne Julia und Eva. Es ist aber ganz interessant, weil ihr ein total international besetztes Ensemble seid. Wie habt ihr euch kennengelernt?
2: Tatsächlich über Instagram. Also, nein, es stimmt nicht ganz. Ich kannte zum Beispiel den Evoir schon, der hier ganz links steht, aus Paris. Der kannte wiederum den Gustav. Die beiden kannten die Eva kannte ich gar nicht. Der Gustav hat eigentlich da das Ganze geschaffen, indem er uns gefragt hat, ob wir nicht zusammen eine Band machen wollen.
0: Die Interpretation der bekannten Musik und die Freude am Spielen zeigte sich gleich in dem ersten Stück mit dem unverwechselbaren Django und Grappelli-Sound.

Im Verlauf des Konzertes von Swing 23 stellten die Musiker Eigenkompositionen vor. Die Kontrabassistin Julia Hornung nennt ihren Blues Blue Odessa.

Auch die Geigerin Eva Slongo präsentierte ein von ihr komponiertes Stück. Sie hat es Inspiration genannt, weil es von verschiedenen Jazzmusikern, unter anderem John Coltrane, inspiriert ist.

0: Das Nachmittagsprogramm schloss ab mit der Präsentation des Kindermusikworkshops. Unter Anleitung der Workshopleiter vom Musikulum in Kiel sangen die Kinder ein eingängiges Lied und begleiteten sich mit einfachen Schlag-, Zupf- und Blasinstrumenten. Dazu kam tatsächlich am späten Nachmittag die Sonne heraus und tauchte die Scheune mit ihrem imposanten Holzträgerwerk in ein warmes Licht. Das Gelände leerte sich und es trafen schon die ersten Gäste für das Abendkonzert ein. Es war ein schöner Nachmittag mit einem sehr vielseitigen Musikprogramm. Der Festivalleitung sei an dieser Stelle empfohlen, auch für die Scheunenkonzerte Platzkarten mit gestaffelten Preisen auszugeben. Die unsägliche frühzeitige Platzreservierung für alle drei Konzerte führt wirklich zu einer Ungleichbehandlung und verständlichem Missmut.
1: Und da sind wir jetzt ganz schnell und beeilen uns, um auf das Musikfest auf dem Lande in Pronsdorf zu kommen. Und hier am Mikrofon verabschiedet sich Michael Lubatsch, der auch verantwortlich für diese Sendereihe ist.
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0: Für diese Sendung ist Ellen Hinrichs.
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0: Hallo aus Tauschers Plattenkiste, sagt der Alex. Wir widmen uns ab jetzt einer Farbe, die wir am Himmel sehen können, beispielsweise auch auf dem Meer oder bei uns an der Kleidung. Es gibt sie auch im übertragenen Sinne in etlichen anderen Bedeutungen. Das Blau. Und damit nun viel Spaß im ersten Teil der Blaulieder aus meinem Archiv.

bis der helle Morgen erwacht. Ja, blau ist die Nacht, das waren im Jahr 1968. Der Gerd-Michaelis-Chor, unterstützt vom Orchester Klaus Lenz. Ein Titel, bei dem ich unweigerlich an einen Freund aus der Grundschule zurückdenken muss, Thorsten Bonke. Bei ihm hörte ich nämlich dieses Lied in den frühen 80ern, als ich ihn früh abholte, um gemeinsam zur Schule zu gehen. Wir hatten es nämlich so gemacht, dass ich immer bei ihm klingelte und er dann entweder bereits fertig war oder ich noch ein paar Minuten wartete. Seine Eltern, die hatten das Radio im Wohnzimmer mit mehreren Lautsprechern auch im Korridor und im Bad übertragen. Und so hörte ich eben dieses Lied, das ich damals noch nicht kannte, weil bei uns früh zu Hause meist RIAS 1 oder Bayern 1 lief, aber meist doch auf meinen Wunsch.

Jenny Petra, Weiße Wolken, Blaues Meer und du. Ein guter Launerschlager aus der DDR, dem ich gleich noch einen hinzufüge. Klingt verdammt ähnlich, auch die Stimme. Man verwechselt sie sogar mitunter, diese beiden Titel, weil sie auch thematisch recht ähnlich sind. Aber es sind doch ganz verschiedene Sängerinnen.

Das wäre schön. Ja, das ist Urlaubsmusik, die unser Stammhörer Steffen Katte gerne hört, wenn er sich auf den Weg an die Ostsee macht. Sonja Sievert und Armin Kempf, Blaues Boot im Sonnenschein, im Original Au Lansami. Ja, einer aus dieser Reihe der blauen, heiteren Urlaubsfreuden geht noch. Auch ein DDR-Musikschatz. Für alle, die nicht wie Steffen mit dem Auto ans Meer fahren, sondern im Flieger in Richtung Strand unterwegs sind.

Fred Froberg, die Stewardess im blauen Dress. Ja, ein Lied, damals war die Stewardess der Interflug gemeint. Heute tragen ja auch Stewardess beispielsweise von Lufthansa oder auch Eurowings. Ich glaube, viele, viele andere auch ein blaues Kleidchen oder ein blaues Sakko. Die Herren auch immer sehr schick angezogen. Aber eben damals war das auf jeden Fall bezogen auf die Interflug. Diese staatliche Fluglinie der DDR auf dem Weg von Berlin-Schönefeld. Vielleicht ja mal nach Varna ans Schwarze Meer oder vielleicht auch nach Moskau-Schelemetje. Ja, manche Flugziele waren früher aus der DDR sogar einfacher zu erreichen als heute. Naja, lassen wir das. Hier ist Tauschers Plattenkiste, die Kultserie auf dieser Welle.

Martin Mann bindt ein blaues Band um unseren Birkenbaum. Die Geschichte eines Mannes, der lange im Gefängnis saß und als er zurück nach Hause zu seiner Frau fuhr, wollte er eben wissen, ob sie ihn noch liebte. Ja, und es war so ausgemacht, wenn er im Bus das blaue Band sah, dann würde er aussteigen, ansonsten weiterfahren. Und was tat er? Er stieg aus. Und damit kommt ein Blau zu uns, das auch noch in Variation sich durch diese Serie schlängeln wird. Es ist nämlich das Blau des Himmels, stammt aber aus einer Operette, in der das Weiß im Titel steht. Na, das war doch jetzt der Wink mit dem Laternenmast und sollte doch eher ein vorsichtiger Wink mit dem Zaunspfahl sein.

Christine Görner und Willi Hagara. Die ganze Welt ist himmelblau. Einer der Ohrwürmer aus der Operette Im weißen Rössel am Wolfgangsee. Aber auch eine Filmkomödie trägt unter anderem diesen Titel. Und eine Sendung meiner lieben Kollegin Edith Schiller in der Heimat des weißen Rössels, nämlich in Bad Ischl, nah am Wolfgangsee. Und Edith, das weiß ich, legt bei sich auf ihrem Plattenteller auch gerne mal diesen schönen blauen Tango auf.

de Grove mit seinem Orchester spielte die Melodie Blauer Himmel. Ja, wir schieben hier mal die dunklen Wolken weg, machen immer wieder Platz für den blauen Himmel und andere schöne blaue Momente. Melodisch und nostalgisch.

So, jetzt fliegen sie langsam und leise davon, die zwei blauen Luftballons. Das war Jiří Popa im Jahr 1959. Der Vorname verrät es, weil man vielleicht ja an Jiří Korn erinnert wird. Jiří Popa stammte aus Tschechien, 1930 in Prag geboren. Schon als kleiner Junge sang er im Prager Kinderchor und eigentlich wollte er Sportler werden, spielte erstmal Eishockey. Doch durch einen Unfall auf dem Eis kam er zum Gesang zurück. Was für ein Glück in diesem Moment dann doch langfristig gesehen. Und da kommt eben noch ein dritter bekannter Jiří aus, der damals dann schon CSSR ins Spiel. Der Orchesterleiter Jiří Prochazka. Er entdeckte nämlich diesen jungen Mann, also Jiří Popa mit dieser wohlklingenden Baritonstimme für den Schlager und engagierte ihn für sein Orchester. Das war im Jahr 1953 der Fall und 5 Jahre lang sang Popa da in diesem Orchester, lernte parallel auch Deutsch und konnte damit auch bald schon die ersten Platten auf Deutsch aufnehmen. Jiří Popa trat nämlich oft in der DDR auf und diese Aufnahme von diesen zwei blauen Luftballons von Jiří Popa war sein Debüt gewesen beim damaligen DDR-Plattenlabel Amiga. Und falls uns jemand hört, der in frühen DDR-Jahren schon ein Radio besaß, dann erinnert er sich vielleicht ja noch an die Sendung Ein Koffer voll Musik, die damals einmal aus Prag, einmal aus Ost-Berlin ausgestrahlt wurde. Und darin wurden Musiken beider Länder vorgestellt. Also eine richtige kleine Telebrücke, eine Eurovision zwischen DDR und CSSR. Die Sendung Ein Koffer voll Musik passte auch zu unserer Sendung hier. Ja, seine Karriere brach dann sehr schnell ab. Und zwar war es so, dass Jiří Popa sich für den sogenannten Prager Frühling, Pražské jaro, stark gemacht hatte. Das war dieser Volksaufstand in der damaligen CSSR Anfang der 60er Jahre. Ein Volksaufstand gegen das Regime, aber auch eben gegen die damalige sowjetische Besatzung. Jiří Popa, er starb im Jahr 2013 in der Schweiz. Und hier ist aus dem damaligen Jugoslawien der in Deutschland so beliebte und angehimmelte Mr. Morgan ein Lied über seine Heimat und das Meer in Kroatien. Musik.

Ivo Rovic, ewig blaue Adria. Ja, direkt an der blauen Adria im Garten des legendären Hotels Kvarna in Opatija. Da steht eine kleine Büste als Erinnerung an diesen Mann mit der Schmusestimme, Ivo Rovic. Sein Landsmann, wenn man es als Jugoslawe sieht, ist Bata Ilic, der aber im serbischen Teil des Landes geboren wurde, in Belgrad, heute natürlich das unabhängige Serbien. Bata Ilic, er schwärmte von der Mikaela, er war mit der Balalaika der König auf Jamaika, die schwarze Madonna hatte es ihm angetan, und wenn man ihn fragte, was denn sein Glück ist, dann kam diese hier, summend chorbegleitete Antwort. Ja, ja, ja.

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Bata Ilic, das Glück ist blau. Ganz genau. Denn Sie können sich glücklich schätzen, meine Damen und Herren, solch eine musikalische blaue Stunde hier zu erleben in Tauscher als Plattenkiste, der Kultserie auf dieser Welle.

Margot Eskens im Jahr 1963 die blaue Stunde, also die Zeit vor Sonnenuntergang bzw. vor dem Sonnenaufgang, in der eben das Blau des Himmels dominiert, weil die Sonne noch so tief steht, sie ist gar nicht aufgegangen. Und da eben der blaue Himmel. Kennen wir alle, gerade auch im Urlaub, wenn wir Zeit haben, mal diesen blauen Himmel dann auch zu beobachten. Und weil er da auch meist blau ist, etwas blauer als zu Hause vielleicht ja auch. Ich finde eben gerade abends aber sehr, sehr romantisch die blaue Stunde. Es ist die Zeit, in der sich Liebende ja gerne umschlingen und dann zum Firmament schauen oder indem man einfach die Zeit nutzt, indem man seinen Gedanken freien Lauf lässt, wie diese Musik.

Die blaue Stunde, hier besungen von Horst Winter, eine Melodie aus der Feder von Robert Stolz, geschrieben für den Film Schicksal mit Musik. Die blaue Stunde wird uns später noch gesungen schlagen, jetzt kommt sie zart auf dem Klavier, denn es sitzt ein Blondschopf im blauen Anzug am Piano, Richard Kleidermann.

Richard Kleidermann mit der Komposition Die blaue Stunde. Sie steht ja für Ruhe, für Melancholie, Romantik, Tiefe und Magie. Ja, und wir lassen den Blick noch ein wenig gedankenverflossen Richtung Himmel und legen gleich neue Scheiben aus Schellack und Vinyl auf.

Hannelore Auer im Jahr 1963, Tamoray am Blauen See. Aber vom Blauen See stammt er nicht, dieser Tanz, sondern von der Blauen See, weit weg aus Tahiti, ein Paartanz. Und da, in diesen exotischen Gefilden, gibt es eine Formation, die sich so nennt, die Tahiti Tamorays.

Ja, sie schieben alles auf morgen. Manjana, manjana. Ein Jahr nach der Aufnahme von Hannelore Auer 1964. Und damit nun direkt ans Blaue Meer.

Eine Liebesbekundung an das Waikiki-Märchenland, an das blaue Meer und den Palmenstrand. Alles, was einen Urlaub braucht. Besungen von Ria Solar. Klingt nach Süden, ist aber eher Nordwesten, denn das war ihr Künstlername gewesen. Der Künstlername von Marie Dieke aus Niederlanden. Und von da zog sie erstmal nach Nordosten. Ja, der jungen Marie ging es so, dass sie geheiratet hat in jungen Jahren. Sie folgte ihrem Ehemann nach Schweden, fand da einen Job als Zigarettenmädchen in einem Hotel. Also fragen Sie mich nicht genau, was das Zigarettenmädchen gemacht hat. Ich vermute, Zigaretten verkauft vielleicht auch noch etwas mehr. Auf jeden Fall sang sie abends, weil sie von Kindheit auch immer gesungen hatte, sang sie abends im Hotel und es ergab sich, dass dann auch mal die Gäste zuhörten abends und sie gab da so ein bis zwei Titel zum Besten, also alles noch im Rahmen. Aber eines Abends befand sich im Publikum ein einflussreicher Produzent des schwedischen Rundfunks. Der war so begeistert von dem singenden Zigarettenmädchen, dass er sie gleich in seine Radioshow eingeladen hatte. Und von da an begann sie die Karriere. Es ging steil bergauf und so fand sie eben auch ihren Weg nach Deutschland. Also, wenn Sie glauben, Ihre Stimme könnte stimmen, meine Damen und Herren, singen Sie ruhig in größerer Runde. Wer weiß, wer zuhört. Tun Sie es auch gerne im Auto.

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aus ganz jungen Schlagerjahren, das Orchester Mitja Nakisch mit Refraingesang. Steig ein, mein Liebchen, ins blaue Auto. Ja, die Einladung ist ausgesprochen in Tauschers Plattenkiste, der Kultserie auf dieser Welle. Auch Rudi Schuricke hatte diese Einladung ausgesprochen und nicht lange warten müssen auf eine nette Beifahrerin.

Rudi Schuricke in der himmelblauen kleinen Limousine. Da nimmt nun eine bezaubernd hübsche Sängerin Platz, die im Jahr 1983 in der tatarischen ASSR der Sowjetunion geboren wurde, also in dem heutigen Tatarstan innerhalb Russlands. Arzu Ralivnova Abramova, auf der Bühne bekannt einfach als Arzu. Ihre Schönheit verdankt sie ihrer Abstammung baschkirisch-tatarisch. Arzu bedeutet so viel wie Rosenwasser, las ich. Und so schön süßlich, wie sie auch äußerlich ist, im Gesicht ein Rosenwasser. So kommt auch das folgende Lied. An sich eine eher traurige Romanze. Das Lied vom blauen Taschentuch. Korrekterweise übersetzt das blaue Taschentüchlein. Sinje Platrutschik, пожалуйста.

0: wunderschönen guten Tag, meine Damen und Herren, aus dem Außenstudio Ratzeburg mit der Sendung Ratzeburg hier und heute. Mein Name ist Conny Hoffmann, ich werde Sie wieder durch die Sendung führen. Und ich bin heute nicht alleine.
1: Zum Jahrestag
0: ich meine, ich habe immer einen, die mir laufen, aber
1: also
0: jetzt habe ich richtig drei.
1: Eine Melodie, ja, die geht einfach unter die Haut. Ausgeglichen, aber wie wir sind.
0: Aber wer das ist,
1: Osten, sondern gehen jetzt
0: verrate ich euch später.
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1: Rote Rosenscheine, blaue

0: Das Orchester Claudius Alsner spielt
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0: Bei uns
1: einer
0: ist
1: redet doch viele,
0: ist
1: halten den Mund.
0: Gleiche Stelle, gleiche Welle.

0: jetzt will ich euch natürlich nicht weiter auf die Folter spannen. Ich habe den Sozialverband Deutschland wieder hier sitzen. Das ist einmal der Thorsten Egge. Dann haben wir den Detlef Schinke. Oh Gott, ich habe ganz falsch angefangen. Anja, ich habe dich ganz am Schluss genannt. Und Anja Möller.
1: Ja. Verantwortlich für diese Sendung.

0: haben wir schon mal eine Sendung zusammen gemacht. Wir beide alleine.
1: Wir beide alleine, ja. Wer weiß, wofür Tut war. Aber der Ortsvorsitzende Ratzeburg ist da jetzt was Größeres geworden, ne?
0: Da ist jetzt ein bisschen Zuwachs gekommen. Ich bin ja seit 30.05. bin ich der Kreisvorsitzende des Sozialverbandes Herzogtum Lauenburg.
1: Wer hat sie gewählt?
0: Das frage ich mich auch.
1: Boah, böse, Conny. Dann haben wir hier den Detlef Schinke, Kreisschriftführer. Wie kommt man da? Also, wenn da eine Sitzung ist, dann machen Sie den Schriftverkehr.
2: Richtig, ich schreibe alles mit. Alles.
1: Steno?
2: Darf nichts hinzufügen und zeichne nebenbei auf und Steno ein wenig.
1: Also, aber ich kann schnell aufzeichnen schreiben.
2: Ich bin ein wenig Autor auch und Bücher veröffentlichen. Insofern, das Schreiben fällt mir relativ leicht. Allerdings ist das Schwierige hier beim als Schriftführer, du darfst nichts fantasievoll hinzufügen. Du solltest wirklich nur das schreiben, was Thorsten Egge auch gesagt hat und nicht
1: so die geheimen Gedanken noch da reinschreiben.
2: Wir sind kein Künstlerverein, wir sind ein Sozialverein.
1: Okay. So, und du bist Schatzmeister.
3: Ja.
1: Wie bist du denn an den Job gekommen?
3: Über Thorsten Egge.
1: Aha.
3: Er hatte mich gefragt und ich habe dann irgendwann nach langem Überlegen ja gesagt.
1: Okay. Und du bist der Schatzmeister.
3: Ja.
1: Welche Schätze habt ihr denn?
3: Vereinsschätze.
1: Ja, das ist immer gut. Vereinsschätze sind immer gut. So, und wie kommt man jetzt zum Kreisvorsitzenden vom Kreisherzogtum Lauenburg?
0: Ja, wir haben eine Kreisverbandstagung gehabt am 30.05. Das heißt, sämtliche Ortsverbände, da gibt es 12 im Kreis von, sind zusammengekommen, haben Delegierte entsandt und haben dann den neuen Kreisvorstand komplett neu gewählt.
1: Okay, läuft das jetzt anders?
0: Das hoffen wir. Wir sind dabei, was zu verändern. Wir wollen.
1: War das vom Alter her bedingt, dass da ein Wechsel?
0: Ja, das war altersbedingt, ist ein Wechsel vollzogen worden. Mhm. Und wir haben jetzt, man sieht es ja hier, habe ich ein junges Team.
1: Okay.
0: Und wir wollen eine ganze Menge bewegen. Das ist zumindest unser Gedanke.
1: Das heißt nicht junges Team, das heißt, wir sind die jungen Alten.
0: Gut.
1: Sagt unser Bürgermeister immer, wir sind nicht alt, wir sind die jungen Alten. Okay, da enthält man sich jeglicher Stimme. Manchmal ist halt ganz gut, so die Klappe zu halten. Sagt man mir auch immer.
0: Okay.
1: Aber ich halte mich nie dran. Jetzt ist also ein neues, junges Team am Start.
0: Ja.
1: Welche Veränderungen wollt ihr denn machen? Weil der Sozialverband ist ja nun mal der Sozialverband.
0: Ja, aber wir haben wirklich die Möglichkeit, da können meine beiden Kollegen und Kolleginnen ja gleich noch mal was zu sagen. Wir haben viele Ideen, was wir machen wollen. Mhm. Wir wollen mehr Öffentlichkeitsarbeit machen. Wir wollen jüngere Leute für den Verband begeistern, weil wir werden immer assoziiert als Verband der alten Leute und genau das
1: bin ich ja schon mal raus.
0: Wollen wir nicht werden, beziehungsweise sind wir, aber wir wollen uns verändern. Wir wollen einfach auch die jüngeren Leute mit ins Boot holen und zu gucken, welche Möglichkeiten es da gibt für die.
1: Am 5. hatten wir ja auf dem Marktplatz das große Treffen der ganzen Musikfreunde. Da habe ich auch gelesen, großes Banner.
0: Ja.
1: Beim St. Petri.
0: Genau. Das ist mit Hilfe unseres Landesverbandes gesponsert worden, dass wir den Musikzug Ratzeburg, den Spielmannszug Ratzeburg unterstützt haben.
1: Okay. Weil ich finde es ja gut, ne? Also ich habe den ja auch unterstützt. In mehrerer Art und Weise. So, ja, so ähnlich. Ihr lieben Zuhörer, wisst, was ich meine. Aber ihr seid auch beim Tanzen mit bei, ne?
0: Also wir organisieren hier in Ratzeburg zum Beispiel als Ortsverband, muss ich jetzt wieder sagen, organisieren wir hier den Tanztee mit der Diakonie zusammen, die alle 2 Monate stattfindet. Genauso wie unser mittlerweile berühmtes Kuchenkino. Jeden letzten Sonntag im Monat findet in Ratzeburg das

0: Also wir haben sehr junge bei, die sind um die 60.
1: Ja.
0: Und ja, es ist eigentlich quer durch die Bank. Also junge Leute fehlen, aber gut, das ist halt so zu
1: Ja, wir
0: der.
1: machen ja, im Prinzip wird es ja Tanztee genannt, ne?
0: Ja.
1: Aber es ist ja halt eben halt nicht der Tanztee, der in der Tanzschule ist.
0: Nee, natürlich nicht. Es ist ja dazu, wir wollen die Leute einmal zusammenbringen, dass sie
1: Ja.
0: soziale Kontakte
1: Ja, finde ich
0: haben.
1: sehr gut.
0: Und wer Lust hat, kann sich unterhalten, kann tanzen. Und die Tanzfläche ist sehr, sehr selten leer. Wir haben natürlich immer, wie es immer so bei Tanzveranstaltungen üblich ist, ein Männerdefizit.
1: Ja, dazu sage ich jetzt erstmal nichts. Ich sage jetzt einfach mal, machen wir mal Musik.

0: Ja, die Musik ist zu Ende, wir sind immer noch hier. Aber auf das Thema Männerdefizit gehen wir jetzt nicht weiter drauf ein. Herr Schinke, Kreisschriftführer. Wie sind Sie überhaupt in den Sozialverband gekommen?
1: Ich bin früher schon vor 30 Jahren für gewisse Sozialverbände aufgetreten, in Kiel, in Laumburg, und so hat sich das hingezogen, bis auch Mölln in den letzten 30 Jahren. Und dann kam irgendwann die Ortsvorsitzende Renate Fröhlich, auch jetzt noch mit ihren fitten 84 Jahren, auf mich zu. Und drängelte und beackerte mich fast, auf Deutsch gesagt, um endlich mal mehr Jugend in den Vorstand zu bringen. Und so sind ich und mein Mann in den Vorstand reingerutscht im Ortsverband Mölln. Und dasselbe, was Renate Fröhlich gemacht hat, hat dann mein Freund Thorsten gemacht. Hat eine gute Vorstellungsrunde gemacht durch den Kreis, um für neue Vorstandsmitglieder zu werben, was ich hervorragend fand, so einmal eine Bandbreite zu bekommen, dass der Kreisvorstand möglichst breit besetzt ist aus dem Kreis. Und Mölln ist der mitgliederstärkste Verband im Kreis. Was jetzt, andere können bedeutungsvoller sein, aber dann, Frau Fröhlich ging raus und dann blieb mir nichts anderes übrig, als zu sagen, und Thorsten guckte mich an und ich guck mich an, mein Mann guckt mich an, dann mache ich halt noch einen Kreisschriftführer. Kommt ja nicht drauf an. Schreibst du, darfst du nur die Protokolle nicht durcheinander bringen, ne?
0: Okay. Aber dann hat man ja einen, wenn ich das so raushöre, einen berühmten.
1: Nein, nicht berühmt will ich nicht sagen, bekannt.
0: Bekannt.
1: Berühmt.

0: Dann würden gleich einige sagen, auch berüchtigt, also dann bleiben wir lieber bei bekannt. Es macht das Ganze aber auch einfacher, dass Leute einen kennen, gerade wenn man jetzt als ein Gesicht hat.
1: Ja.
0: Und das mache ich auch auf Facebook jetzt. Das hat Thorsten schon bemerkt, dass ich jetzt auch Sozialverband, SOVD, ständig irgendwo mit neben mir hertrage. Und das ist ja auch wichtig, dass ein Verein, da sagt er, wie soll man Jüngere kriegen, sagen wir mal ab 40, 50, dann ist am besten, man hat schon mal ein Gesicht. Und wenn da schon mal einmal so ein
1: Dusseliges Gesicht... Ja, was sind mir denn jetzt das Gesicht? Das
0: werde ich oder, nicht.
1: Ja, den, oder den Zuhörern.
0: Ich bin
1: ja,
0: Kultur... ich bin früher viel aufgetreten bei der
1: Als was?
0: Als Schauspieler, Entertainer, bei der Kumpanei, bei den Ollenspiegeleien, bei den Festspielen.
1: Ja,
0: in Ratzeburg-Kellertheater. Ich habe eine ganze Menge im Kreis gemacht und Bücher geschrieben, von also Eulenspiegel bis sonst was, also doch auch berüchtigt.
1: Berühmt.
0: Den Verein miteinander,
1: den
0: Verein miteinander leben, auf die Welt gebracht nach den Brandanschlägen in Mölln, also sozial engagiert, gesellschaftspolitisch engagiert, schon immer. Und da ist Thorsten eigentlich offene Türen bei mir eingelaufen und seine Konzepte, wie man so einen Sozialverband verjüngen will. Verjüngen heißt ja jetzt bei uns 60, 50, war nicht 20, 10, weil wir sind ja sehr alter Verein, also dann runterzukommen, aber die sozialen Begebenheiten zurzeit sprechen eigentlich für uns, dass wir da Chancen haben, nach vorne zu gucken und mehr Jüngere in uns aufzunehmen, im Kreisverband und in den Ortsverbänden.
1: Thorsten Egge, wie ist denn die Politik euch gegenüber?
2: Man nimmt uns im Kreis mittlerweile ein bisschen besser wahr.
1: Ja, ich rede eigentlich nicht vom Kreis.
2: Im Bund ist es ja so, dass
1: wir... Im Bund rede ich auch nicht.
2: Im Land.
1: Rede ich auch nicht von...
0: In Ratzeburg?
1: Ich rede eigentlich von Ratzeburg.
2: Man hat gemerkt, dass wir da sind.
1: Das ist schon viel wert.
2: Ja, doch. Also politisch sind wir, es ist sehr, sehr schwer, da sich auch zu bewegen. Aber ich bin zum Beispiel auch Mitglied im Inklusionsbeirat hier der Stadt Ratzeburg, kann da noch so mal Gedanken, die eigentlich in die richtige Richtung gehen, mit reinbringen. Und da ist die Stadt also relativ offen.
1: Ich rede ja nicht von der Stadt, ich rede ja von der Politik.
2: Ja, die Stadt hat ja auch was mit der Politik zu tun. Wir haben ja nun mal hier gewählte Stadtvertreter. Wir haben ja eine Verwaltung und wir haben gewählte Stadtvertreter. Also bei der Verwaltung, man nimmt uns da wahr.
1: Ja.
2: Man weiß mittlerweile, dass es den Sozialverband gibt. Aber so richtig politische Aktivitäten hier in Ratzeburg gibt es noch nicht. Auch im Kreis haben wir da unwahrscheinlich Nachholbedarf. Okay. Also wir werden uns in vielen Bereichen, ob nur in Ratzeburg oder auch im Kreis, werden wir uns wesentlich sichtbarer machen in Zukunft.
1: Wie ist denn Dr. Mager euch gegenüber aufgestellt?
2: Ja, jetzt muss ich wieder sagen, ich bin ja auch noch Kreistagsabgeordneter.
1: Das wird ja immer länger so.
2: Ja, ich habe so viel Freizeit, ich weiß gar nicht, was ich machen soll. Nein.
1: Okay.
2: Also auch da hat man, Herr Dr. Mager war bei der Wahl dabei, als Abgesandter des Kreises, zumindest im
1: Und er hat auch den Finger gehoben.
2: Nein, er darf ja nicht wählen. Er war als Gast und musste dann dann haben wir einen nicht öffentlichen Teil, wo gewählt worden ist. Und man nimmt uns also auch als Sozialverband mittlerweile in der Politik wahr.
1: Nimmt euch wahr.
0: Auch in Mölln. Wir hatten ja gerade den Ehrenamtstag.
1: Ja,
0: der war ja ganz groß.
1: Hier in Ratzeburg auch.
0: Genau, und der lief in Mölln hervorragend. Und wir hatten da einen Stand. Thorsten war ja auch anwesend zwischendurch. Und da haben wir es auch geschafft, den Mölner Bürgermeister zu überreden, dann zwangsmäßig dann doch zur Wahl zu erscheinen. Er kam tatsächlich, also man nimmt uns wahr. Und ich muss für mich das erste Mal sagen, nach miteinander leben, das ist ja 30 Jahre her, habe ich festgestellt, dass der Sozialverband in Mölln schon wirklich wahrgenommen wird. Auch gerade am Stand, durch die vielen Gespräche, nicht nur, dass Kinder sich irgendwelche Artikel holen, die sie umsonst bekommen, nein, durch viele Gespräche mit Jüngeren, Mittleren und ganz Älteren, die irgendwo, und viele schon Mitglied sind. Und selbst haben in Mölln ja viele Touristen und auch die da übernachten und kuren und sagen dann, ich bin im Sozialverband in Bad Bramstedt, ich bin im Süddeutschland im Sozialverband. Finde ich denn klasse. Sowas kommt plötzlich auf einen zu und ich stelle fest, wow, neben uns standen die Omas gegen rechts. Und ich habe gedacht, was wäre das für eine schöne Welt, wenn wir uns nicht bräuchte.
1: Ja.
0: Das wäre eine schöne, traumhafte Welt.
1: Und warum ist in, ihr sprecht, also Mölln hatten wir ja auch schon in der letzten Sendung drüber gesprochen, die haben ja unheimlich viele Mitglieder. Ratzeburg noch nicht so, ne?
2: Also wir sind mittlerweile auch bei fast 1000, also wir können uns auch nicht beklagen. Okay. Wir haben ständig Zuwächse. Also ich will mir jetzt nicht auf die Schulter klopfen, aber ich mache das mal ganz gerne.
1: Ja.
2: Ich habe den Verband übernommen mit 600 Mitgliedern.
1: Okay.
2: Das ist vor 5 Jahren und jetzt sind wir knapp bei 1000, also haben wir schon recht gute Zuwächse.
1: Was ich also auch sehr, sehr wichtig finde.
2: Ja,
1: ne? Aber wie läuft eure Öffentlichkeitsarbeit?
2: Die Öffentlichkeitsarbeit ist eben über das Kuchenkino, über den Tanztee.
1: Mhm.
2: Wir sind Lauf der Inklusion waren wir dabei, haben wir einen Stand gehabt. Wir sind also auch schon bei einem Discounter gewesen und haben da uns hingestellt und haben gesagt, hallo, wir sind.
1: Mhm.
2: Wir wurden leider erstmal mit einer ähnlich farbenen Partei verwechselt, aber das konnten wir dann schnell klären.
1: Ist das nicht furchtbar, dass man dann immer so eine Partei zugeschossen wird?
2: Ja, weil man das so nicht gewohnt war und nicht gewohnt ist, dass sich auch der Sozialverband präsentiert. So, und da gehen wir natürlich offen mit um. Und was ganz wichtig, was Detlef erst schon sagte, es ist einfach ein Gesicht. Wenn die Leute ein Gesicht haben, können sie wesentlich besser zuordnen.
0: Das heißt, unsere Ideen auch, was Thorsten auch möchte und wir und auch Anja und der gesamte Vorstand, dass wir auch irgendwann, und das wird in allzu naher Zukunft sein, auch auf Instagram sind, auf Facebook und auch eine Website-Gesicht bekommen, was man über verschiedene Möglichkeiten nach draußen trägt, was ja heute, auch TikTok, es geht heute nicht ohne, man muss es mitmachen. Ist keine Frage, wenn man das nicht macht, hängt man hinten an.
1: Okay, wir machen erstmal Musik, dann machen wir da gleich weiter.

0: Und da sind wir wieder. Wir waren bei den Präsentation stehen geblieben. Anja, du bist überhaupt noch nicht zu Wort gekommen, ne?
1: Nein.
0: Bist du jetzt böse?
1: Nein, überhaupt nicht.
0: Ah, dann bin ich ja beruhigt. Ich habe gedacht, dann kriege ich nächstes Mal wieder kein Bier. Wie würdest du denn jetzt, du bist ja jetzt auch ein Frischling, ne?
1: Ja.
0: Was würdest du denn sagen, komm, lass uns das mal machen. Oder lass uns doch einfach mal das machen. Oder lass uns mal das machen.
1: Also, ich bin dafür alles offen.
0: Nee, du sollst mir jetzt ein paar Ideen rüberbringen. Nicht für alles offen sein. Also, ich rede mit Anja so, weil, liebe Zuhörer, weil wir kennen uns schon. und wir haben beide eine große Klappe. Deswegen muss ich eben ein bisschen kitzeln.
1: Ja, was könnten wir denn machen? Also, mit der Disco wäre nicht verkehrt, aber geht ja leider nicht.
0: Ja, dazu muss ich jetzt sagen, in unserer Musikpause haben wir darüber gesprochen, habe ich mal so reingeworfen, warum denn keine Disco gemacht wird. Aber das ist aus versicherungstechnischen Gründen nicht möglich.
2: Richtig.
0: Eigentlich doof, oder?
2: Ja, einerseits ja, andererseits ist es natürlich so, dass wir auch in erster Linie was für unsere Mitglieder machen.
0: Okay.
2: Wenn wir jetzt 1000 junge Mitglieder haben, dann ist es ja eine Mitgliederveranstaltung, dann könnten wir sowas
0: aber wenn durchziehen. Ich doch, wenn ich jetzt einlade, ein Mitglied plus eins.
2: Naja, also dann kommt vielleicht Oma mit Tochter oder mit Enkeltochter.
0: Nee, da kann ja auch dann Oma mit Urenkel kommen.
2: Ja, aber das wird in dieser Größenordnung ein bisschen schwierig. Da haben wir tatsächlich noch veranstaltungstechnisch ein bisschen Probleme.
0: Okay.
2: Wir arbeiten dran.
0: So, Anja, Disco ist abgegessen. Was nun? Ja, Freibier im Schirm, hier bitte nicht.
1: Nee.
0: Ja, kannst du ja mal ausprobieren. Kannst du ja mal mit dem Chef sprechen, glaube ich nicht.
1: Glaube ich auch nicht.
0: Oh, böse. Das wird heute eine böse Sendung, hört er schon, ne?
1: Man könnte ja, also haben wir so im Gespräch gehabt, eine Veranstaltung halt nur für Frauen.
0: Ja, und dann beschweren sich die nicht emanzipierten Männer wieder, dass es keine Veranstaltung für nur Männer gibt.
1: Nein, es soll ja eine, naja.
0: Oh, jetzt kriege ich gerade einen bösen Blick.
2: Also es ist ja so, wir machen natürlich auch was für alle, aber in erster Linie ist es ja so, dass wir tatsächlich ja auch eine Frauensprecherin haben, die sich hauptsächlich für solche Sachen engagiert. Wir haben letztes Jahr ja zum Beispiel eine Veranstaltung im Kino bei den Orange Days gehabt, unter anderem.
0: Orange Days, genau, die hatte ich auch hier gehabt.
2: Das ist eben so, wir versuchen natürlich auch so ein bisschen, die Frauenarbeit zu stärken im Verband und auch eben was für unsere Mitgliederinnen über den normalen Bereich zu tun, dass wir Informationen gerade Richtung Rente und sowas alles geben können.
0: Aber ihr macht jetzt keine Strickkurse oder Häkelkurse oder so?
2: Nee, da bin ich raus.
0: Danke.
3: Aber das Schöne ist bei diesen Veranstaltungen, so wie wir dann mit Spanferkel essen oder einen Ausflug nach Büsum oder... Büsum, bitte?
0: Böse, habe ich gesagt.
3: Warum?
0: Spanferkel essen ist dann, wenn ich nicht da bin.
3: Ja, naja, da ist der Eber ist ganz missgestimmt bei seinen Kindern. Ferkel sind doch nicht die Frau, die Sau alleine, auch die Verwandtschaft, alle Schweine, ich weiß. Nein, wichtig ist bei solchen Veranstaltungen, dass dann irgendwann Zettel ausliegen. So ist es mein Mann und mir ergangen. Wir haben uns Gedanken gemacht, wir sind allein, wenn wir älter werden. Und da war plötzlich ein Zettel, werdet Mitglieder für 11 € als Ehepaar und... Was einem dann alles offenbart wird, was man an Hilfe erwarten darf und kann, wenn man älter wird und in eine soziale Schieflage gerät, das hat mich gerade dann uns beiden dazu bewogen, dann schnell einzutreten. Mhm. Und das ist ja das, was Thorsten meint bei diesen Veranstaltungen, dass wir auch damit natürlich auch Leute in den Sozialverband holen. Und je mehr wir drin haben, desto größer ist das finanzielle Polster, um auch wirklich noch mehr Sachen zu machen und dann auch dementsprechend über die Angebote dann auch wirklich Hilfe zu geben in allen Bereichen. Und das will man ja bei den Veranstaltungen erreichen. Wenn wir jetzt 15-Jährige geraten nicht so schnell in eine soziale Schieflage, aber deren Eltern und Großeltern, da kann schon mehr passieren. Und durch diese Veranstaltung Leute auch zu uns hineinzubitten und auch zu bleiben. Viele kommen rein und werden dann befriedigt, gehen nach Hause und treten wieder aus. Das ist blöd. Wenn, dann sollte man auch versuchen, bis zum Schluss dabei zu bleiben und zu sagen, denn das ist auch eine Solidargemeinschaft letztlich.
0: Ja, aber das hört sich jetzt so an, wenn ich jetzt bei euch im Verein drin bin, dann kriege ich soziale Hilfe. Wenn ich nicht drin bin, kriege ich keine.
2: Richtig. Wir sind ein eingetragener Verein. Wir finanzieren die Beratung über Mitgliedsbeiträge für unsere Mitglieder. Und ich glaube mal, für das, was wir an Mitgliedsbeiträgen aufrufen,
0: ist im Prinzip ein
2: Ist gar nichts. Ne? Kriege ich keine Rechtsberatung und nichts. Und das ist das, was sie bei uns kriegen, die Mitglieder, wenn sie es benötigen. Und das, was Detlef eben schon sagte, wir sind eine Solidargemeinschaft. Also wir sind darauf letztendlich angewiesen, dass unsere Mitglieder uns auch treu bleiben. Und das versuchen wir eben mit verschiedenen Veranstaltungen in den Ortsverbänden. Und es wird jetzt auch Veranstaltungen geben. Das ist zumindest der Plan über den Kreis. Die Ortsvereine arbeiten für sich eigenständig mit Veranstaltungen. Aber wir wollen jetzt noch mal oben eins draufsetzen. Okay. Dieses Jahr schaffen wir es leider nicht. Wir hatten letztes Mal schon drüber gesprochen. Wir haben einmal im Jahr gibt es vom Landesverband einen sogenannten Familientag. Der ist dieses Jahr wieder in Tolk.
0: Okay, wo ist das dann?
2: Das ist in der Nähe von Rendsburg, die Tolkschau. Ist also mitten im Schleswig-Holstein so ungefähr. Okay. Und da werden wir versuchen, die Familien nächstes Jahr zu organisieren, dass wir einen Bus dahin schicken und die Mitglieder hier einsammeln und
0: dahin
2: fahren. Ach so,
0: ihr wollt dann die Mitglieder aus Ratzeburg dann...
2: Also aus dem Kreis. Die Mitglieder, Familien, niedrigschwellig und wenn es geht, für einen vernünftigen Preis dahin zu fahren, damit sie da auch was haben. Das sind leider immer noch dezentrale Veranstaltungen in dieser Größe, weil wir das auch als Kreis schon an unsere Grenzen stoßen. Aber wir werden natürlich auch versuchen, hier im Kreis sowas zu organisieren.
0: Ja, würde ich mal ganz gut finden, so ein Familientag in Ratzeburg, wo also, wenn da eine fünfköpfige Familie hingeht, nicht sagen muss, wie lag zum Beispiel...
2: Ja, es ist richtig, aber da muss man eben halt gucken, wo man das machen kann und da spielt es ja auch eine Rolle, wie die Stadtpolitik damit umgeht, ob sie einem Steine in den Weg legt oder nicht und deshalb muss man halt gucken, wo und wie man das macht.
3: Und der Kreisvorstand hat erst einmal getagt, das soll ja jetzt auch erst richtig losgehen. Ja. Wir haben viele Damenmitglieder, wir sind eigentlich nur drei Herren. Ja, also wir sind da schon sehr paritätisch gut besetzt.
0: Okay. Also die Frauenquote ist sehr hoch.
3: Ist sehr hoch, finde ich aber auch gut. Ist
0: ja,
3: okay.
0: Finde ich auch gut.
3: Uns drei Männer musst du auch einbremsen, das ist ganz gut, dass es auch mehrere Frauen sind. Nein, aber das soll ja erst losgehen. Wir sitzen jetzt einmal zusammengesessen und werden auch regelmäßig unsere Vorstandssitzungen haben, die früher, glaube ich, auch nur viermal im Jahr waren. Oder dreimal im Jahr, was ja viel zu wenig ist. Und damals war das doch alles sehr einseitig und lief sehr eng. Und heute soll es etwas breiter aufgestellt und breiter auch in der Meinung und transparenter in der Meinung und offener für alle, die auch neu zu uns hinzukommen möchten. Und wir sind dann auch jederzeit ansprechbar auf der Straße, auf Facebook, wo auch immer, auch nach dieser Sendung.
0: Wenn ihr jetzt eine Tagung habt oder eine Sitzung habt, wie weiß ich das, dass ihr eine Sitzung habt? Wie kann ich daran teilnehmen?
2: Also zurzeit ist es noch so ist das bis jetzt gewesen, aber das wollen wir auch in Zukunft ändern. Mhm. Es ist so, dass das... in Anführungsstrichen noch im Geheimen stattfindet. Wir sind dabei, das zu prüfen, zu gucken, inwieweit wir das öffentlich bekannt machen.
0: Warum geheim?
2: Weil das eben so war.
0: Ach so.
2: Es ist so, wir sind jetzt angetreten, was zu ändern. Ja. Wir werden, so ist zumindest die erste Idee, die wir gehabt haben, wir werden unsere Sitzungen im Kreis verteilen. Mhm. Wir hatten sonst immer an einem bestimmten Ort eine Sitzung, dreimal im Jahr. Jetzt ist es so, dass wir gesagt haben, wir möchten, wenn wir das organisiert kriegen, zu unseren Ortsverbänden gehen, da vor Ort eine Sitzung machen und das dann dementsprechend auch ankündigen, dass die Leute gucken können, was machen die da überhaupt.
0: Genau.
2: Und das müssen wir organisatorisch hinkriegen, weil es eben Sachen gibt, die nicht öffentlich verhandelt werden dürfen oder sollten und deshalb müssen wir das organisatorisch hinkriegen. Aber dann ist es unser Ziel, dass wir wirklich öffentliche Sitzungen machen, dass wir auch sagen, pass auf, der Kreisvorstand SOVD tagt dann und dann an dem und dem Ort. Wer Lust hat, kann bitte kommen, kann sich das mal...
0: Und was ist mit dem Ortsvorstand?
2: eins nach dem anderen.
3: Die werden natürlich selbstverständlich mit eingebunden, auch wenn man das macht, das ist ja ganz klar.
0: Nee, aber wo ist denn zum Beispiel, wenn ihr Tagung?
2: Also wir sitzen einmal im Monat oben in der Hans-Verus-Kirche, haben Vorstandssitzungen. Wie gesagt, das ist einfach, wir müssen diesen Schritt, das ist eine Idee von mir, von uns aus dem Kreisvorstand, die müssen wir jetzt erstmal prüfen, was dürfen wir, was können wir machen. Das ist ja nicht so, wir sind ja an gewisse Regeln gebunden. So, und das wollen wir natürlich aufweichen und das braucht seine Zeit. Und wichtig ist erstmal, ich glaube mal, wenn der Kreisvorstand fortmacht, wie und was geht. Ich glaube schon, dass der ein oder andere Ortsverband dann aufspringt und wir wollen uns und wir müssen uns ja auch öffnen.
0: Sind diese Regeln jetzt wegen dem Sozialverband oder wegen dem Sozialverbandverein?
2: Es gibt ja ganz normale Verbandsregeln oder Vereinsregeln.
0: Ja, Vereinsregeln gibt es ja auch.
2: So, und da ist ja ganz klar, dass man nicht alles öffentlich verhandeln sollte.
0: Richtig, aber das kann man ja dann in den Top sagen. So.
2: Genau, und das ist aber.
0: Top 11 ist.
2: Genau, und das ist bis jetzt eben nicht der Fall. Bis jetzt waren es eben keine öffentlichen Sitzungen und deshalb muss man sich ja jetzt erstmal von der Organisation daher mit befassen, dass man einfach sagt, wir müssen unsere Tagesordnung zum Beispiel ändern in den öffentlichen und nicht öffentlichen Teil. So,
0: richtig,
2: das
0: genau.
2: muss man jetzt erarbeiten. Das wie gesagt, wir haben einmal gesessen, also wir haben 1000 Ideen, wenn wir das alles umsetzen.
0: Ich habe auch ein paar.
3: Also, die Jahre vorher war es halt nur auf eine Person zugeschnitten und das soll eben nicht mehr sein, dass man heute sich breiter aufstellt und dann nach einmal treffen kann
0: also
3: man noch viel
0: hier,
3: erwarten.
0: Kommt das hier tatsächlich so Verwaltung statt?
2: Nein, das hat mit Ratzeburg nichts zu tun. Nein. Nee? Nein. Also es war die Struktur oder ist in vielen Bereichen Struktur unseres Verbandes, dass man im Laufe der Zeit, dass eben auf Personen zugeschnitten worden ist im Ortsverband oder im Kreisverband. Und für mich ist es einfach ganz klar, das habe ich von vornherein gesagt, ich bin zwar der Vorsitzende, aber ich bin in keinster Weise der bestimmt, sondern wir sind ein Team, wir machen das gemeinsam und bringen auch gemeinsam was auf den Weg. Also das geht nur über gemeinsam. Es geht nur über ein Team, mit dass man zusammenarbeitet und dass man was zum Laufen bringt. Das ist für mich immer ganz, ganz wichtig.
0: Teamarbeit, Anja?
1: Ja, super läuft das bei uns.
3: Ja, das konnte man schon nach der ersten Sitzung sagen, dass wir selbst die eigentlich nicht kommen müssten zu jeder Sitzung, schon darüber abgestimmt worden ist, dass auch die kommen dürfen und sollten. Das wurde auch einstimmig angenommen. Also je breiter wir aufgestellt sind, ja, die ägyptischen Pyramiden stehen nicht umsonst 5000 Jahre, weil sie breit aufgestellt sind und nicht auf der Spitze. Das kippt dann immer. Und das sieht man in der Politik ja auch überall. Wenn überall, wo eine Spitze ist, wird das irgendwann kippen. Und Thorsten Egge, und das war auch sein Vorstellungsgespräch, machen wir das wirklich definitiv mit ihm so zusammen. Das waren so richtig tolle Aussichten, denn wir verbringen hier unsere Freizeit. Ich bin Frischrentner seit 1,5 Jahren.
0: Ich auch.
3: Da will man herzlichen Glückwunsch. Ja, ich finde das eine total, total geile Zeit und die einfach auch sinnvoll zu nutzen. Ich merke gerade, sind wir politisch in Deutschland auch im Kreis überall, dass man was bewegen muss. Ich habe heute was Wunderbares im Radio gehört, dass man, die Politik kann nicht von oben anfangen, was zu verändern. Das muss aus der Kommune kommen, aus dem Kleinen. Und genau da fängt das an. Das fängt Sozialverband, Feuerwehr, ein Gesangsverein, wirklich von unten hoch, die Kommune von klein auf. Unten wird Demokratie gelebt.
0: Richtig.
3: Dann erträgt man das da oben auch viel besser. Und das passte jetzt für mich, kriegt Gänsehaut, auch in diese Ortsverband und Kreisverband einzusteigen, um da ein bisschen was mitzubewegen. Wir haben das in Mölln geschafft, wir miteinander leben. Wir kommen heute mit 400 Flüchtlingen viel besser klar. Nachdem das von unten aufgebaut worden ist, nimmt man die heute kaum noch wahr. Und so stelle ich mir das auch Thorstens Gedankengebilde vor, dass das irgendwann in einigen Jahren wir hier sitzen und statt Wasser gibt's Sekt.
2: Also es ist ja so, dass wir...
0: Kannst du nicht sagen, statt Sekt hier wird Bier?
3: Bier geht auch. Oder?
0: Kommt doch viel besser bei rum.
2: Also wir wollen ja...
0: Ich denke mir mal so, schön lecker Altbier, ne? Wäre doch was
3: Tolles. Na, Altbierbowle dann noch, das ist ja immer wieder in Düsseldorf.
0: Wir machen auch noch ein ganz schnelles Lied.
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0: Schenk's nochmal nach.
1: So, bitte. Da ist bestimmt tolles Lied gerade gelaufen, ne? Die Zuschauer, die Zuhörer wissen doch alle, woher ich komme. Deswegen ist das ja gar nicht so tragisch. Also Regeln gibt's im Verband, gibt's im Verein, ja. Man kann gucken, wie man die umgeht. Nein, nein, wie man die
0: großzügig ausrichtet.
1: Großzügiger gestaltet. Richtig?
2: Ja.
1: Ja, ich kann auch anders, ne? Gibt es denn jetzt was ganz, ganz Dringendes, was du uns noch so sagen wollten?
2: Ja, selbstverständlich.
1: Ja, dann
2: wie lange haben wir denn Zeit? Also nein. Ja, am 24.08. gibt der Ortsverband Ratzeburg zum 80-jährigen Jubiläum einen Empfang.
1: Ihr werdet auch 80.
2: Wir werden auch 80. Das haben wir mit dem Spielmannszug.
1: Polizei,
2: genau. Alles.
1: Spielmannszug.
2: Genau. Das ist, wir haben eben einen Empfang. Am 24.08. wird auch noch in der Zeitung stehen.
1: Wo denn?
2: In der Ansveruskirche im Gemeinschaftshaus wird es einen Empfang geben.
1: Mit Schlips und Krawatte?
2: Nö, ganz zwanglos.
1: Okay.
2: Für alle Mitglieder, also wenn alle kommen, kriege ich ein Problem. Bei 1000
1: wird es ja, bei 1000 wird es eng.
2: Aber wir lassen uns mal überraschen. Ne?
1: Also bei 1000 wird es kuschelig, ne?
2: Definitiv. Aber wir schauen mal, was passiert. Das ist jetzt für Ratzeburg, das nächste Highlight will ich nicht sagen, aber für uns ist es das, was mit viel Arbeit verbunden ist, was wir natürlich sehr gerne machen für unsere Mitglieder und hoffen, dass wir eine gute Beteiligung haben.
1: Also ihr macht das ja innerhalb, in der Kirche. Ne?
2: Ja,
1: jetzt nicht
2: genau.
1: So wie der Spielmannshoch.
2: Nein.
1: Der musste ja, weiß ich nicht, ich glaube, der hat ein Jahr lang gebraucht, um diese Veranstaltung zu machen.
2: Nein,
1: das ist
2: nein.
1: Schon Wahnsinn.
2: Das ist ein bisschen zu viel für uns. So viele Leute sind wir dann doch nicht im Vorstand.
1: Naja gut, aber so viele Leute sind die auch nicht im Vorstand.
2: Ja, aber das ist natürlich, was die auf die Beine gestellt haben. Chapeau, das ist schon super gewesen.
1: Könnten Sie das bitte noch mal wiederholen, Herr Egge?
2: Das ist super gewesen.
1: Ja.
2: Ich ziehe meinen Hut davor.
3: Ich fand das auch super.
2: Das, was die gemacht haben.
0: Ich war nicht dabei.
1: Okay.
0: Aber ich weiß, dass Freunde und Bekannte dabei waren. Die waren begeistert und sehr angetan.
1: Sehr gut. Also, es wird ja unheimlich viel und schlecht darüber geredet, was der Spielmannshoch da ein bisschen gemacht hat. Ne? Aber ich finde es schon mal gut, dass ich drei Meinungen hier habe, dass die Jungs das gut und Mädels.
2: Die Mädels.
1: Und Mädels das gut gemacht haben. Ne? Und dass so viele fremde Spielmannszüge abgesagt haben, da können die ja auch nichts für.
2: Das ist nun mal so. Das ist bei jeder Veranstaltung, das kennen wir auch. Es melden sich 100 Leute an und 60 kommen. Das ist nun mal ganz normal.
1: Ja, ja.
2: Aber allein das hier zu versuchen, ein Highlight für Ratzeburg zu schaffen. Und das habe ich ja auch gesagt. Das ist Wahnsinn, was hier geschafft worden ist. Mhm. Trotz aller Widrigkeiten, das muss man ja auch leider so sagen.
1: Sehr vielen Widrigkeiten.
2: Genau. Ist das
1: von
2: eine
1: vielen Seiten, denen ins Genick gehauen wurden.
2: Ist es ein hervorragendes Event gewesen.
1: Ja.
2: Und das sollte doch...
1: Waren Sie auch auf dem Marktplatz?
2: Ja.
3: Ja.
1: Ich fand das...
3: Das war super.
1: Ich fand's toll, aber ich habe mich ehrlich gefragt, die Ratzeburger schreien ja immer, hier ist nichts los, hier ist nichts los. Und wenn da was los ist.
2: Aber das ist Ratzeburg.
1: Wo waren die?
2: Das ist
1: ja, es gab kein Freibier, dann kommen die nicht aus dem Keller.
0: Aber ein Spielmannszug passt doch gut auch ins Thema zum Sozialverband. Zeigt doch, dass ein Spielmannszug viel Gemeinschaft mit vielen, vielen Musikern, an verschiedenen Instrumenten gemeinsam ein Musikstück auf die Beine stellen.
1: Ja.
0: Und das ist das, was der Sozialverband jetzt auch in Zukunft macht, mit vielen, vielen Köpfen.
1: Okay.
0: Jeder hat sein Instrument, das Thorsten
1: genau.
0: in die Hand gereicht hat und es wird gespielt und dass wir hörbar und sichtbar werden.
1: Ihr habt nur andere Instrumente.
0: Richtig.
1: Finde ich.
2: Ja, so sieht es aus.
1: Wer hat bei euch die Pauke?
0: Thorsten.
1: Ich wollte gerade sagen, ich will ja gar keinen angucken.
0: Nein, Thorsten, ist okay. Das braucht man doch.
2: Das ist einfach so, dass jemand nach außen sichtbar sein muss. Und ich bin es nun mal geworden.
1: Ja.
2: Und ich nehme die Rolle gerne an.
1: Ja, super. So, jetzt haben wir den 24.8. haben wir dann 80 Jahre Ansversuskirche. Und was gibt es noch?
2: Ja, wir
1: Kuchenkino.
2: Haben Kuchenkino ist jeden letzten Sonntag im Monat. Das werden wir auch bis Ende des Jahres durchziehen.
1: Was sagt Martin dazu? Turowski?
2: Ich weiß nicht, ob er Zeit hat, was dazu zu sagen. Also es freut mich.
1: Aber
2: ihn anscheinend.
1: Ihr seid gut angekommen.
2: Ja, wir sind hervorragend. Also das läuft über seine Angestellten. Mhm. Das ist perfekt. Er ist im Boot. Läuft alles.
1: Habt ihr da Mitspracherecht für den Film?
2: Also wir entscheiden das gemein. Also die haben ja ein gewisses Portfolio, was sie raussuchen dürfen. Mhm. Und wir stellen auf jeder Veranstaltung einmal so eine Wunschkiste auf, wo jeder dann reinschmeißen kann, was für einen Film würde ich dann gerne mal sehen. Okay. Ob das dann so kommt, ist immer eine Frage. Wie viel wollen das dann wirklich sehen? Wir haben eigentlich immer so, auch gerade ältere Filme. Wir hatten jetzt letztes Mal, war das Weiße Rössel am Wolfgangsee.
1: Da war ich gerade erst.
2: Ja.
1: Ich habe ganz laut gesungen.
2: Sehen Sie, und das war super.
1: Bin fast wieder rausgeschmissen worden aus Österreich.
2: Ist auch super angenommen. Und das sind eben halt so die Sachen, die wir versuchen. Man trifft nicht immer den Geschmack, aber das ist normal, wie bei der Musik auch.
1: Ich weiß gar nicht, wo Sie das gerade gesagt haben, warum mir Dr. Zhivago da durch den Kopf gegangen ist. Ich habe den Film noch nie gesehen und ich möchte mir den noch nicht angucken.
2: Also wir wollen ja, im Prinzip wollen wir ja versuchen, alle Altersklassen zu erreichen.
1: Ja.
2: So, wir werden jetzt wahrscheinlich kein Kinderkino machen können, weil sich, aber wir versuchen eben auch die Älteren mal wieder aus dem Sofa rauszukriegen und zu sagen, da läuft ein schöner Film, der ist seit 20 Jahren nicht mehr im Fernsehen gelaufen, den gibt's jetzt mal wieder im Kino, kommt mal. Und wir haben also wirklich sehr, sehr viele Leute, die sich freuen, mal wieder ins Kino gehen zu können. Wir bieten natürlich auch da Unterstützung an, weil das Kino ja leider nicht hundertprozentig barrierefrei ist. Aber wir sind ja vor Ort. Wir machen das, was wir können.
1: Okay.
2: Und es wird sehr gut angenommen.
1: Aufzug ist ja noch nicht.
2: Nein,
1: dass man noch
2: nein, aber wir helfen den Leuten über die Treppe oder es gibt ja die Außenmöglichkeit, über die Seitentür reinzugehen. Also das ist schon, steht schon alles
1: offen. Da habt ihr dann auch eure Leute für, die dann sagen, okay, wir helfen.
2: Da sind wir dann die 5 Leute, die immer da sind, die machen das alles.
1: Ja, aber bitte, tut mir einen Gefallen, macht aus den 5 10.
2: Gerne, also sofort. Aber wie gesagt, es ist immer 2 Sachen. Einmal jemanden für ehrenamtliche Tätigkeiten zu begeistern, die überhaupt mal dran denken und dann noch Leute zu finden, die auch mit anpacken. Das ist alles nicht ganz so einfach. Und das ist ja das, wo wir auch offen und ehrlich mit umgehen. Und wir wollen uns ja öffnen, wie mit der öffentlichen Vorstandssitzung und. Mhm. Das, was wir jetzt versuchen, neu auf die Beine zu stellen, zielt ja in erster Linie daran, dass man einfach mal sagt, ich ruhig da mal rein, ich guck mal, was machen die da überhaupt? Worum geht es da überhaupt? Ist das vielleicht was für mich? Wir haben jetzt die Babyboomer, die in die nächsten Jahre in Rente gehen. Und genau das ist
1: die
2: ja...
1: Die Babyboomer sind in Rente.
2: Nee, noch nicht alle.
1: Ja, klar, ich bin in Rente gereicht. 59.
2: Aber das ist eben das, was wir damit erreichen wollen, dass wir einfach auch ein anderes Gesicht zeigen, dass man uns anders wahrnimmt.
1: Nicht ja, so, das ist ganz wichtig, ne?
2: Wenn ich die Leute anspreche, ich kenne das aus vielen, vielen Gesprächen, wenn ich jüngere Familien anspreche, dann wird mir gesagt, ach ja, kenne ich Reichsbund, meine Oma ist da drin. So, das ist genau das, möchte ich ändern, dass ich, wenn ich demnächst Familien anspreche, dann möchte ich eigentlich nur noch hören, ja, wir sind auch Mitglied.
1: Herr Schinke, gibt's noch was zu sagen?
0: Ich ja Schriftführer bin bei den Vereinen, die Musik heute, der Text, da bin ich für verantwortlich gewesen, Musik Uwe Elber. Das, was ihr heute gehört habt und so als kleinen Kontrast zu unserem Gespräch hier in diesem wunderschönen, gemütlichen Studio.
1: Mit der netten Moderatorin.
3: Mit der netten Conny.
0: Ja, tatsächlich, tatsächlich. Ein Titel, glaube ich, heißt, ist grauer Bart und bei dir sind es die grauen Haare.
1: Ja. Aber mir, da bin ich stolz drauf.
0: Auch der graue Bart. Anja ist die Einzige, die noch goldenes Haar hat und wunderbar.
1: Ja, wer weiß, wie lange. Die soll mal öfters wieder mit mir zusammen sein.
3: Ja,
1: geht doch ganz schnell. Wolltest du noch was sagen? Sonst muss ich nämlich Feierabend machen.
3: Nein.
1: Ich krieg schon die gelbe Karte gezeigt. Du willst nichts mehr zeigen? Nee, okay. Sie hat nämlich nichts zu sagen. Ich bedanke mich bei euch dreien, dass ihr hier wart. War also eine tolle Sendung, eine lustige Sendung und eine Sendung, wo ich mir wieder des Öfteren die Klappe zugehalten habe, damit ich nichts Falsches sage. Ich bedanke mich bei euch dreien. Danke, dass ihr da wart.
0: Danke für die Einladung.
1: Wir hören mit uns mit Sicherheit wieder. Und euch, liebe Zuhörer, kann ich nur sagen, bleibt alle schön gesund. Verantwortlich für die eben gehörte Sendung war Conny Hoffmann. Technik und Schnitt Andreas Sill.

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1: Verantwortlich für Düsse-Senn ist der Geschäftsführer von den Schleswig-Holsteinischen Heimatbund, Benjamin Abel und Molfsee.
2: 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Danach war das Rad durchmockt und ist dann auch Furzweller Vorchlor. 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

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Das Wetter für morgen, Sonnum, der 25. 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An Sonnum gibt das in Wessel und Sonnenschein und Wolken. Hier und dort auch mal dichtere Wolkenfäller, aber bitte ob enkelte Schuhen ist das dröch. 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Der wiederen Wetter und Sichten. An Sonntag ist das Wolkendüster und das kann jümmers Weller Regen geben. 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

Willkommen. Heute begrüße ich alle zur Special-Sendung von West Coast Country Ballads and Soft Songs. Ja, warum? Neulich am 6. Juni beim Hanse Kulturfestival sagten mir im Gespräch Hörer, sie würden gerne mal mehr moderne Country-Songs hören, ob das möglich wäre. Deswegen heute meine Extra-Ausgabe. Beginnen wir gleich mit einem Live-Vortrag neulich vom 6. Juni von der Bühne des offenen Kanals, wo ich dann einen Song von George Strait gleich vortragen werde. Und danach geht es auch gleich los in diesen 60 Minuten mit modernen Country-Songs, die größtenteils auch in Live-Version dann zu hören sind. Gute Unterhaltung bei dieser Sendung. Kommen, wo immer man uns gerade hört, liebe Hörerinnen und Hörer, regional, deutschlandweit oder weltweit. Und natürlich begrüßen wir heute das Publikum hier live vor der Bühne des offenen Kanals in Lübeck in der Kanalstraße. Wir senden live vom Hanse Kultur Festival von 11 bis 19 Uhr und wünschen allen gute Unterhaltung und eine angenehme Zeit. Das Publikum kann heute somit Radio live erleben und so manche Moderatorin oder mancher Moderator ist nicht nur hörakustisch, sondern persönlich sogar erlebbar. Zu meiner Person, mein Name ist Jürgen Kriesel. Seit 32 Jahren habe ich hier beim Sender meine Radiomusiksendung mit dem Titel West Coast Country Ballads and Soft Songs. Immer vierteljährlich, März, Juni, September, Dezember geht diese dann on air. Und wer mich eventuell schon mal gehört hat, erlebt mich jetzt mal in direkter Aktion. Denn oft ist der Moderator nur per Stimme bekannt und da hat jede Person sicher dann seine eigene Vorstellung. Eine Stunde Zeit hat man mir gegeben vom Sender, die mir zur Verfügung steht, wo ich das Publikum unterhalten kann. Da es schwierig ist, die Originalsänger hierher zu bekommen, Gründe sind Alter, beziehungsweise so mancher ist gar nicht mehr unter uns. Dann das Thema Gage. Somit sagte das Team, Jürgen, du wirst das schon machen und das Haus rocken, wie man wohl immer noch in der Teenagersprache sagt. Und da ich auch ein wenig Hobbymusiker bin, gibt es heute gleich Live-Vortrag in Music, ähnlich wie bei Dieter Thomas Heck, wir erinnern uns. Und zwar George Strait, ein amerikanischer Country-Sänger. Der hat auch diverse Songs rausgebracht und einer von dem, der heißt One Night at a Time. Und dazu kann man richtig schön die Hände nach oben nehmen und ein bisschen mitswingen, wenn man möchte. Und wer es kann.

Das waren noch ein paar Hörsequenzen von neulich von der OK-Bühne beim Hanse Kulturfestival. Und damit wir jetzt richtig schöne Country-Stimmung bekommen, geht's los zu Beginn mit einem flotten Line-Dance-Style. Der Song heißt Angelina.

0: Und das ist die Cimarron Barnband gewesen. Und gleich gibt es die Antwort in weiblicher Version. Der Titel heißt dann The Okie Pokie.
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Die Spielenden an den Instrumenten mussten hier ganz schön schnelle Finger haben. Und live geht's weiter mit Rapper McEntire. Die nimmt einen Song von Merle Haggard, nämlich Okie from Muskogee, hier ihre Version.

Das war soeben Chris Stapleton, den wir eigentlich von Tennessee Whiskey kennen, und hier mit Dwight Jokum, Seven Spanish Angels. Ein Song von Willie Nelson und Ray Charles, die haben den mal zusammen gesungen. Weiter geht's jetzt mit John Fogerty und sein Southern Streamline.

Hier erleben wir nun Kevin Costner, den wir als Schauspieler ja kennen, mal als Sänger und Gitarristen. Mit der Gruppe Modern West spielt er den Song Won't Stop Loving You. Und dazu weiterhin gute Unterhaltung.

Von Kenny Rogers kennen wir den Song The Gambler, aber wir haben ihn hier jetzt in einer ganz anderen Aufarrangierung, in einer modernen Slow-Rock-Version von einer No-Name-Gruppe aus den Staaten, und die intonieren den Song jetzt so. Here we go.

0: So, wir blenden uns hier schon mal in den gleichhörenden Song ein, der auch bekannt ist, nämlich Jackson. Hier haben wir Davides an der Gitarre und eine Gesangsstimme und er hat eine Sängerin dabei, die nochmal einen Vocal dazu singt und das Ganze aufgearbeitet dann an der Loop Station. Und dann klingt dieser Song in der modernen Art so. Davides und seine Vocalsängerin.
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3: Tja, das sind die Live-Momente. Hier in diesem Fall bei Jackson brauchte Davidoff gar keine Loop Station Aufarbeitung, sondern er nur Gitarre, seine Stimme und die Sängerin. Er hatte eine spezielle Spieltechnik an den Tag gelegt. Nun ja, Jackson im Stile von Johnny Cash, jetzt mal ganz anders.

Das war Leib Cordella mit Every Little Thing. Und jetzt weiter mit einer Female Soulful Cover Group. Vampire Girls nennen die sich und Cry to Me, der Titel.

0: Da soll mal jemand sagen, die Frauen haben kein Rhythmusgefühl und keine Musik im Blut. Bei dem Titel, den wir eben hörten, war es jedenfalls so, dass sie es haben. Ja, und jetzt noch ein Sänger, den wir aus früherer Zeit kennen. Da hat er auch eine Englisch-CD rausgebracht oder LP mit Johnny Thiem zusammen. Victory und andere Songs waren darauf zu hören in Englisch. Und hier haben wir ihn heute, neulich im Mai war er nochmal in Bad Segeberg am Kalkberg, spielte dort ein Konzert. Und hier hören wir ihn jetzt mit Anastasia und Peter Maffay, Just You.
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Das war noch einmal ein Duettsong, diesmal Shania Twain und Willie Nelson. Und der spielte natürlich auch den Leadpart im Mittelteil des Songs. Er, Willie Nelson, mittlerweile 93 Jahre, aber solange das Publikum ihn hören will, sagt er, geht er noch auf die Bühne. Vielleicht ist das ja auch bei Peter Maffay der Fall für die Zukunft. Ja, und jetzt zum Schluss noch ein Song, Me and the Bobby McGee. Chris Christopherson und Singers.

So, das war für die Hörenden der modernen Country-Musik meine schnelle, extra zusammengestellte Ausgabe von West Coast Country Ballads and Soft Songs. Ich hoffe, der Mix in dieser Art ist selten mit diesen Einspielungen. In diesem Sinne verabschiede ich mich für heute, sage Thank you for your listening, good health and all the best in future. Bis zur normalen Sendung im September, sagt goodbye und auf Wiederhören, euer und ihr Mr. J.K. Jürgen Kriesel. Verantwortlich für die soeben gehörte Sendung ist Jürgen Kriesel aus Lübeck.

0: Willkommen bei Lübeck FM und unserer Sendung Kultur Melange. Wir freuen uns, dass Sie uns wieder eingeschaltet haben. Wir, das sind Angelika Wolf, die auch für die Sendung verantwortlich ist, und
1: Michael Lupatsch.
0: Es geht wie immer los mit einem Überblick über die heutige Sendung.
1: Da haben wir zunächst eine Doppelausstellung moderner Kunst, die sowohl in St. Petri zu sehen ist, wie auch in der Overbeck-Gesellschaft. Permeable Condensation heißt sie und führt uns zum Wasser und seinen verschiedenen Zuständen.
0: Ganz spontan ins Programm genommen haben wir das Sommerkonzert aus der Tournee zweier Chöre aus Erfurt und Weimar.
1: Und dann geht's weiter in der Reihe hinter den Kulissen. Und diesmal ist unsere Gesprächspartnerin, die etwas erzählt über ihre Arbeit, Cornelia von Schwerin, die leitende Schauspieldramaturgin des Theaters Lübeck.
0: Und heute wird wohl, das sage ich sogar als ewige Skeptikerin, Platz sein für etwas Musik.

0: Cocker erzeugte mit Summer in the City hier bei Kulturmelange eine uns wohlbekannte Sommeratmosphäre. In unserem ersten Beitrag betreten wir allerdings wohltuend kühlere Räume, nämlich die Overbeck-Gesellschaft in den Bürgergärten und dann die Petrikirche. In beiden Gebäuden findet vom 19. Juli bis zum 30. August eine Ausstellung statt über Wasser, Permeable Condensation. Wir waren in der Vorabführung da und Direktorin Paula Kommers hat uns zunächst durch die Ausstellung von Hanna Dabhofen in der Overbeck-Gesellschaft geführt.
1: In dieser Ausstellung geht es ganz viel um Wasser und Wasser eigentlich in seiner Form, wie verändert die sich eigentlich? Also es kondensiert, es verdunstet, aber hinterlässt eben auch Spuren. Und in diesem Spannungsfeld von Sichtbarkeit, von Verschwinden, von Material und Wandel ist diese Ausstellung situiert. Ich freue mich sehr, dass wir hier im Pavillon zunächst mal auf eine Spur stoßen, die Wasser hinterlässt. Wenn Wasser sich zurückzieht, bleibt eins zurück und das ist Sand und Sedimente, die abgetragen worden sind. Und so ist das auch in Lübeck. Zwischen Trave und Wakenitz entstand über Jahrhunderte hinweg eben Sedimente, die vom Wasser zurückgelassen worden sind. Und deswegen sehen wir hier in der Ausstellung in der Overbeck-Gesellschaft die Arbeit Der Sand von Hanna Dabhofen. Und wenn man hier reinkommt, sieht man direkt, wie Hanna Dabhofen gearbeitet hat. Das ist eine der wichtigsten Gegenwartskünstlerin des 21. Jahrhunderts und sie hat ganz oft mit Materialien gearbeitet, die sich mit bestimmten Zeit- und Geschichtsgefügen auseinandergesetzt haben und so auch in der Arbeit Der Sand. Die Inspiration war nämlich ihre ehemalige Adresse. Hanna Dabhofen ist in Hamburg-Harburg aufgewachsen, in der Adresse Sand. Wir sehen dann hier auf der rechten Seite gibt es schon ein kleines Intro in die Arbeitsweise von Hanna Dabhofen. Sie war nämlich jemand, der das tägliche Schreiben zu ihrem künstlerischen Material gemacht hat. Und so sieht man das auch hier. Dieses tägliche Schreiben hatte nicht nur was mit Schreiben und einer Schrift zu tun, die quasi abstrahierend für das Schreiben stand, sondern sie hat auch immer notiert, an welchem Tag sie das getan hat.
2: Wir haben ja keine Fotos im Radio. Vielleicht können Sie ein bisschen die beiden Werke, die hier hängen, beschreiben für die Radiohörer.
1: Das eine ist eine Postkarte von Harburg-Sand, wie es tatsächlich mal ausgesehen haben muss. Harburg wurde ja zerstört, aber hier sieht man eine Straßenbahn, die auf einen Platz fährt, wo eine kleine Trinkhalle eingerichtet ist. Die Menschen versammeln sich. Also das sieht mir nach Jahrhundertwende aus. Eine Frau mit einem Hut, Karren, die von Pferden gezogen werden und auch ein Junge auf einem Fahrrad. Genau, so hat Hamburg-Harburg mal ausgesehen. Und Hanna Dabhofen kopiert das Ganze in Schwarz-Weiß und schreibt dann mit ihrer Schreibschrift und Tinte aufs Papier. Aber jetzt kommen wir zum großen Werk, was hier ausgestellt ist. Hier geht es tatsächlich darum, Hanna Dabhofen hat ein großes Werk geschaffen, das heißt Schreibzeit. Da habe ich hier das mal ausgestellt für die Besucherinnen, dass sie sehen, wie sah das eigentlich aus. Und so hat sie geschrieben und das Ganze festgehalten. Und ein Kapitel aus dieser Schreibzeit, ein großes Thema war Musik. Sie hatte auch ein Musikzimmer. Aber in dieser Arbeit und diesem Auszug, den wir aus der Schreibzeit zeigen, geht es um Sand. Und wir gehen mal ein bisschen näher dran, dass wir das Ganze auch sehen. Genau, hier ist eine Anmerkung, Note, wir sehen 1979, Der Sand. Und dann geht es eben los mit den Registern. Also sie hat dann aufgeschrieben, die Sandbank, und guckt im Brockhaus, was steht da eigentlich drin über den Sand, und schafft sich eigentlich erstmal einen Überblick. Es kommt auch die Sandbank vor, der Sandmann an einer Stelle. Und das finde ich sehr faszinierend, dass sie sich sozusagen an diesen Begriffen abarbeitet. Und dann gibt es sozusagen eine weitere Ebene dieses Bildes. Und das sind die schwungvollen, an Handschrift erinnernden Linien. die sich über diese Blätter fortschreiben. Und in dieser Arbeit übernimmt sozusagen der Sand eigentlich eine doppelte Funktion. Er hat eine lesbare Abschrift real existierender Texte und dann eben diese geschwungene Schrift, die uns immer wieder kommt.
0: Ich fange sofort ins Auge, man fragt sich ja, was bedeutet das jetzt? Aber Sie sagen, das ist ein Symbol der Zeit.
1: Es ist eine Lautschrift, es ist eine Abstraktion des Schreibens. Ja. Also es ist eine geschwungene Schrift, die jetzt keine semantische Bedeutung hat. Aber es zeigt ganz klar, ich schreibe. Das ist sozusagen das Wichtige bei Hanne Dabhoven, dass sie zeigt, ich arbeite, ich schreibe und die Zeit geht vorbei.
2: Die einzelnen Blätter in der A4-Größe sind nummeriert und datiert. Und da sieht man zum Beispiel auch, dass sie manchmal an einem Tag wirklich nur ein so ein Linienblatt gezeichnet hat. Und wenn dann wieder Begriffe kommen, ist es oft so, dass sie die an einem Tag bearbeitet hat. Ne? Hier steht 25.3., 25.3., 25.3. für die, da wo sie Begriffe erzählt. Aber die Linien sind oft wirklich immer nur einen Tag. Ja. 13. ein Blatt mit Linien, am 14., ja. am 15. Ja. immer so die Tagesarbeit, ein Linienblatt. Vielleicht zum Überblick, wenn ich das richtig mitzähle, ich weiß nicht, ob da hinten noch was anderes sind es 7, vielleicht sind es 8 solcher, ja, etwa 2 mal 1,70, 1,80 großen Rechtecke, aufgeteilt eben in den A4-Blätter. Es ist richtig viel Material, was hier hängt, und vom Weiten sieht es erstmal alles sehr, sehr ähnlich aus.
1: Ist es aber nicht. Man muss neugierig sein, man muss herantreten, man muss anfangen zu lesen, denn man sieht natürlich Begriffe, die sich wiederholen. Dennoch ist es wirklich jedes Mal dann eine ganz andere Abhandlung. Und ab und zu gucke ich auch drauf. Da steht dann zum Beispiel, nicht ärgern, nur wundern. Und dann geht man mit einem Lächeln weiter. Also es ist wirklich ja, sehr lohnenswert, sich diesem Werk mal ein bisschen hinzugeben, Zeit hier zu verbringen, zu lesen, was hier steht. Und einzutauchen in das, was Hanne Dabhoven hier hinterlassen hat.
0: Nach dieser Einführung in das Werk von Hanne Dabhoven in den Gebäuden der Overweg-Gesellschaft mussten wir uns auf unsere Fahrräder schwingen und in die Innenstadt zur Petrikirche radeln.
1: St. Petri ist der zweite Teil der Ausstellung und man kommt hier rein und sieht direkt, es fließt. Also das Wasser fließt und zwar in einem geschlossenen Kreislauf.

0: Zu Beginn seines Schaffens hat er sich auch mit Naturphänomenen auseinandergesetzt.
1: Die nächste Station der Ausstellung Permeable Condensation in der Petrikirche war eine große Videoleinwand, auf der ein Film lief. Und Paula Kommers erläutert, was es mit dieser Arbeit auf sich hat.
0: Hier stehen wir vor der Arbeit When the Water Turns to Wind von Saudat Ismailova. Und dieser Titel allein ist schon ganz zentral auf das Thema dieser Ausstellung, weil Wasser sich in Wind verwandelt. Und was wir hier sehen, ist das Verschwinden des Aralsees, einer der größten Binnengewässer der Geschichte, der über die Zeit hinweg verschwindet. Und wir begegnen hier Schiffen, die zurückgeblieben sind. Man sieht einen Vogel, der oben auf diesem verrosteten Schiffswrack drauf sitzt. Und wir hören eine Klanglandschaft aus den Geräuschen, die uns nun in dieser neuen Fauna begegnen.
2: Wie lang ist diese Videoinstallation?
3: Der Film geht, glaube ich, circa 22 Minuten plus minus. Ja.
0: Diese Arbeit steht wirklich exemplarisch dafür, dass Wasser seinen Zustand ändern kann. Dass das oft auch menschengemacht ist, dass Wasser nicht mehr da ist. Also es ist einer der größten Klimakatastrophen der Menschheit. Und die usbekische Künstlerin Saudat Ismailova weist eben darauf hin in ihrer Arbeit.
1: Weiter ging es in der Ausstellung. Dort hingen an einer der Seitenwände horizontal schmale Glasgefäße mit einer auslaufenden, aber geschlossenen Spitze. Co-Kuratorin Talia Walter erläuterte uns dieses Werk.
4: Wir haben ja nicht nur Wasser, was wir zum täglichen Leben brauchen, sondern der Mensch selbst besteht ja auch aus Wasser. Und Eda Aslan hat sich in dem Werk Tears are falling but never touching each other mit Tränen auseinandergesetzt. Und zwar gibt es in der, ich glaube, türkischen Tradition gibt es sogenannte Tränengefäße, die ursprünglich, glaube ich, aus Ton, die dazu dienen, dass, wenn man trauert, versucht, diese Tränen eben aufzufangen. Und Eda Aslan hat diese für sich übersetzt. Sie ist eine türkische Künstlerin, bezieht sich darauf dann auch auf das Thema Migration, auf Trauer und eben aber auch etwas Trauer zum Ausdruck bringen in Form von, man versteckt sich nicht zu Hause, sondern man zelebriert vielleicht auch eine gewisse Trauer. Ob es jetzt eine fröhliche, etwas Fröhliches ist, Weinen muss ja nicht nur immer mit Verlust zu tun haben, sondern Weinen kann ja auch vor Freude sein. Und es geht eben darum, dass Tränen in diesen Tränengefäßen gesammelt werden und dann nach und nach vertrocknen. Und was dann eben übrig bleibt, ist eine Salzkruste. Und Eda Aslan hat jetzt hier quasi handgeblasene Glasgefäße, die an diese Tränengefäße erinnern sollen, gemacht mit einer Halterung. Und da man oder da sie selbst gesagt hat, so viel weinen kann sie vielleicht gar nicht, um das jetzt für jede Ausstellung möglich zu machen, hat sie mediterranes Meerwasser genommen, das ja auch salzig ist, um dann eben dieses dort hineinzufüllen und dann durch diesen Verdunstungsprozess, der stattfindet, am Ende hoffen wir, dass wir dann eine kleine Salzkruste sehen, die dann in der Ausstellung bleibt.
2: Die sind jetzt hier so vielleicht zu einem Fünftel oder zu einem Viertel mit Wasser gefüllt und am 29. August, wenn Museumsnacht ist, denkt man, gibt es dann hier schon Salzverkrustung.
4: Genau, das kann natürlich sehr gut sein.
1: Dann führte uns Co-Kuratorin Talia Walter noch einmal quer durch die Kirche zu dem letzten Teil der Ausstellung Permeable Condensation.
0: Da kommen wir jetzt auch noch mal zu einem sehr spannenden Werk von Helena Uambembe.
4: Man hört es ja schon ein kleines bisschen plätschern im Hintergrund. Und Helena Uambembe hat einen Brunnen gebaut. Und wenn wir jetzt noch mal so auch auf unser tägliches Leben schauen, wir brauchen Wasser in jeglicher Form zum Überleben und zum Leben. Unser ganzes Leben ist auf Wasser und mit dem Zugriff auf Wasser aufgebaut. Wie kriegt man am besten Wasser? Eben indem man einen Brunnen baut und so an Wasser rankommt. Und das ist die Idee, die Helena Uambembe hat. Sie hat hier aus Metallschaden.

0: In einen Brunnen nachgebaut, der in einer Zirkulation auch immer wieder Wasser reinzieht und dann kommt das Wasser zum Überlaufen und so wiederholt sich der Kreislauf. Und wir haben dafür, das war, um nochmal auch einen Lübeck-Bezug herzustellen, Backsteine, die wir aus Lübeck jetzt haben, um eben diesen Sockel für diesen Brunnen zu bauen. Aber Wasser ist natürlich auch immer wieder ein ganz großes Spektakel. Also es gibt Wasserlichtspiele zum Beispiel in Hamburg, die ein ganz großes Event sind. Aber auch wenn man sich dann in den Innenstädten Brunnen einfach anschaut. Also der Trevi-Brunnen in Rom zum Beispiel ist ja ein ganz, ganz berühmtes Beispiel, dass Brunnen auch als eine Art Attraktion gelten, weil das hat was mit Prestige zu tun. Man hat Wasser, man stellt Wasser aus, man schmückt einen Brunnen. Und Helena Urmbibbeln übersetzt das in eine Art Prestigenbrunnen, aber mit Gefäßen, die zum Wasser schöpfen und zum Wasser transportieren und waschen, trinken in unterschiedlichsten Formen möglich sind. Und seit ich das verstanden habe, darf man da auch ein Centstück zum Beispiel reinwerfen.
1: Die Arbeit hat aber auch noch einen zweiten Teil.
0: Das ist dann der Film The Woman and the Goldfish. Und da beschreibt Helena Urmbibbeln quasi diesen Prozess von, man baut einen Brunnen. Es ist ja nicht dann reines Wasser, sondern dort sind Lebewesen drin. Und das macht dieser Film The Woman and the Goldfish.
2: Wie sieht das weitere Rahmenprogramm aus? Was gibt's noch bis Ende August zu sehen dann oder zu erleben?
3: Ja, es gibt noch einen Vortrag von Professor Dr. Mojib Latif, der erst kürzlich sein neues Buch veröffentlicht hat, was tatsächlich Wasser heißt. Und wir freuen uns sehr, dass er am 26. August uns nochmal Einblick gibt in Wasser und seine vielen ökologischen Bedeutungsebenen. Und dieser Vortrag findet tatsächlich online statt. Das heißt, auch wenn man jetzt nicht den Weg zur Oberbeck-Gesellschaft sich aufmachen kann, kann man sehr bequem vom Laptop aus Herrn Latif zuhören. Außerdem wird es noch eine Führung geben am Samstag um 14 Uhr in der Oberbeck-Gesellschaft von mir und zur Museumsnacht noch eine Führung von Thalia hier in St. Petri.
2: Zu der Ausstellung Permeable Condensation in St. Petri und in der Overbeck-Gesellschaft gibt es ein schön gemachtes, so relativ dickes, kleines, schönformatiges, kleinformatiges Booklet, kostenlos auf Deutsch und auf Englisch. Die Ausstellung wird noch bis ganz kurz nach der Museumsnacht, also bis zum 30. August, hier an diesen beiden Plätzen zu sehen sein.

Wir haben ja schon öfters in Kulturmelange relativ spontan Berichte hineingenommen, wenn wir von kulturellen Aktionen hier in Lübeck etwas mitgekommen haben. Und ich war am letzten Sonntag auf dem Markt, wurde angesprochen von 4 jungen Leuten, die Werbung machten für ihr Konzert am gleichen Samstagabends in der Marienkirche um 18 Uhr. Gut, okay, ich dachte, vielleicht habe ich da Zeit, vielleicht kann ich da hin. Und dann haben sie aber auch noch gesungen auf dem Markt und haben uns einen Ausschnitt gegeben von ihrem Konzert. Und das hat mich dann wirklich so neugierig gemacht, dass ich in die Marienkirche gegangen bin um 18 Uhr und habe mir das Konzert angehört und habe es auch mitgeschnitten und mit der Chorleiterin Cordula Fischer ein Interview geführt. Aber erst einmal ein kleiner Ausschnitt aus dem Konzert. No, no.

0: Frau Fischer, Sie machen mit den beiden Chören Chorakademie Erfurt und Schola Cantorum Weimar jetzt eine fast zweiwöchige Sommerreise hier, meistens durch den Norden. Sie kommen aus Erfurt. Wie kommt es dazu, dass ein Erfurter Chor hierher zu uns in die Marienkirche kommt?
1: Tatsächlich gibt es persönliche Beziehungen nach Lübeck. Und zwar, da meine Schwester und mein Schwager mittlerweile in Lübeck leben, war da erstmal ein ganz persönlicher Bezug. Die zweite Idee ist aber eine Kindheits- und Jugendidee, auch tatsächlich mit meiner Schwester, solche Sommermusikfreizeiten für Kinder zu gestalten. Und dann bin ich Chorleiterin geworden. Und seit 2007 machen wir diese Sommerfreizeiten. Unsere Idee ist, dass wir uns einen Ort suchen und von dort in der Region sternförmig Konzerte geben und ein festes Zuhause haben. Diesmal ist es die Akademie, Jugendakademie in Bad Segeberg, in der wir ganz wertschätzend, wunderschön und ganz toll untergebracht sind. Von dort aus geben wir unsere Konzerte. Natürlich ist Lübeck da an sich auch naheliegend.
0: Ist so eine Reise dann sowas wie eine Belohnung für die vielen Sängerinnen und Sänger?
1: Also in jedem Fall hoffe ich, dass es so empfunden wird. Grundsätzlich sage ich, ein Kind, was singen will und was Lust hat, im Sommer das zu erleben, darf mitfahren. Selbstverständlich ist es aber auch wichtig, vorher die Eignung festzustellen. Natürlich musikalisch und auch, auch emotional, ob das möglich ist. Alles andere wäre ja auch nicht fair.
0: Das heißt ja auch Trennung von den Eltern in der Zeit, Trennung vom Zuhause in der Zeit und ein Teil der Schulferien dann wahrscheinlich, die dann schon da dran gehen.
1: Ja, ich glaube nur, wir hatten ja auch so Sommerfreizeiten oder so Jugendferienlager. Im Prinzip ist es ein musikalisches. Und das Besondere finde ich, dass wir eine gemeinsame Idee haben. Wir haben eine Idee, mit Chor einerseits Konzerte zu geben, aber andererseits auch unser eigenes Land kennenzulernen, immer eine Region kennenzulernen. Und das macht sehr viel Spaß.
0: Sie waren in Kiel und ich glaube an einem anderen Ort bisher. Sie haben auch gesagt, Sie haben persönliche Beziehungen hier zu Lübeck. Aber was macht Schleswig-Holstein so besonders? Oder warum haben Sie den Norden gewählt in diesem Jahr?
1: Wir haben immer gesagt, wir wechseln ab den Norden und den Süden. Ich finde Schleswig-Holstein in jedem Fall sehr reizvoll. Einerseits von der Landschaft, aber auch die Städte sind so unterschiedlich. Es hat sehr viel Freude bereitet, den Kindern die Hanse ans Herz zu legen, weil da so viel drinnen steckt an Strukturen, die uns bis heute begleiten und sie neugierig darauf zu machen. Und ich glaube, es sind nicht die Städte, die sie normalerweise kennenlernen. Und von daher macht es mir wirklich Freude, hier rundherum die Städte ihnen zu zeigen und schaut, was wir für einen Norden haben. Außerdem finde ich die Menschen extrem freundlich hier.
0: Das freut uns ja auch, so etwas zu hören. Das freut bestimmt alle Hörerinnen und Hörer. Am Abschluss gibt es dann noch wieder ein ganz großes Konzert zu Hause in Erfurt.
1: Das ist besonders für die Eltern und Daheimgebliebenen immer ein Highlight. So ein Tourneechor, der so viele Konzerte mit einem Programm gesungen hat, stellt sich dann zu Hause hin und kann das so gut, dass es einfach nur Spaß macht. Und die Eltern dürfen dann genau das genießen, was 14 Tage Tournee mit sich bringen, musikalisch, menschlich und an Erlebnissen.
0: Wie oft sind eigentlich die Übungen für die einzelnen Chormitglieder so im Laufe des Jahres? Wie oft ist das einmal in der Woche oder wie häufig sind die Mädchen, jungen Erwachsenen ja auch ein paar? Wie oft machen die das?
1: Das ist tatsächlich nicht ganz gleich. Der Kinderchor probt in jedem Fall zweimal die Woche. Der Jugendchor hat eine ziemlich lange Probe. Manchmal fahren sie auch in beide Städten und haben dadurch mehr Proben. Was aber einfach eines unserer Steckenpferde ist, ist die Arbeit an den Theatern in Weimar und in Erfurt. Und wer diese Projekte mitmacht, der ist auf jeden Fall mehrfach die Woche beim Chor.
0: Ja, man muss ja auch dann auftreten, einfach in verschiedenen Schauspielen, Opern oder ähnlichem.
1: Ja, das ist es. Die Opern singen, Auftritt und üben, hinzukommen und gleich mit unglaublich viel Freude, das Beste zu geben. Und sie lernen auch, es gibt ja oftmals im Leben immer nur eine Chance. Und jetzt muss es gut werden. Aber es ist dann eben auch nur gut, wenn alle ihr Bestes gegeben haben. Und ich glaube, das ist eine wertvolle Lebenserfahrung.
0: Gab es schon irgendwelche Menschen, die sozusagen ihren Beruf gemacht haben, die in ihren Chören hier groß geworden sind oder gelernt haben, angefangen haben?
1: Der zweite Pianist, Alexander Ebert, ist mittlerweile studierter Dirigent. Und er ist aus dem Chor hervorgegangen. Und wir haben etliche Kinder und Jugendliche, die Gesang studieren. Wir haben auch einige Regisseure, was ich einfach immer wieder sehr beeindruckend finde. Und im Chor sammeln sich Kinder und Jugendliche mit dieser künstlerischen Affinität. Das ist beeindruckend und ich begleite sie so gerne und fördere sie.
0: Wo geht's jetzt hin als nächstes?
1: Heute Abend erstmal nach Hause und dankenswerterweise haben Sie gerade das Programm, dann kann ich das nochmal sagen. Ah, als nächstes singen wir in St. Johannes bei Petersdorf auf Fehmarn. Oh, da freuen wir uns sehr drauf.
0: Vielen Dank, Frau Fischer.
1: Herzlichen Dank, dass ich etwas erzählen durfte.
0: Wenn Sie uns jetzt in der ersten Woche hören, in der diese Kulturmelange-Sendung ausgestrahlt wird, dann haben Sie womöglich noch die Gelegenheit, diese beiden Chöre zu hören und zu sehen. Und zwar am Donnerstag, den 23. Juli um 19 Uhr im Augustinum in Aumühle und am Freitag gleich zweimal in Planten und Bohmen in Hamburg am 24. Juli, nämlich um 15 Uhr und um 16 Uhr. Und jetzt noch ein schönes Stück von Ihnen, das so richtig rhythmisch war. Und Sie haben zu diesen rhythmischen Stücken auch immer ganz tolle Choreografien gemacht. Und das bei so vielen jungen Sängerinnen und Sängern zusammen wirklich so parallel toll choreografiert, das sah einfach klasse aus.

0: Mezzatelegramm, gesungen von der Chorakademie Erfurt und Schola Cantorum Weimar und das Ganze aufgenommen in der Marienkirche. In den Programmheften des Theaters für die Schauspielstücke, da stehen ja immer die Regisseure drin, da stehen auch die Schauspielerinnen und Schauspielerinnen, Bühne und Ähnliches steht mit drin, wer sich darum gekümmert hat und das gemacht hat, die Ausstattung. Und es steht irgendwo auch immer drin Dramaturgie. Was verbirgt sich eigentlich hinter diesem Job im Theater? Dafür hat Angelika Wolf mit Cornelia von Schwerin gesprochen. Die ist nämlich Chefdramaturgin am Theater Lübeck.
1: Frau von Schwerin, wollten Sie denn eigentlich schon immer Dramaturgin werden?
2: Nein, ich wusste ganz lange gar nicht, was das ist. Dramaturgin, das ist ja ein sehr ungewöhnlicher Beruf, den es so eigentlich auch nur am deutschen Stadt- und Staatstheater gibt und in diesem System.
1: Was war denn Ihre ursprüngliche Planung?
2: Ich habe mich schon immer für Texte und Schreiben und Bücher interessiert und habe mal überlegt, in den Journalismus zu gehen. Und dann habe ich aber mich für ein sehr breites Bachelorstudium mit Theater, Medien und Buchwissenschaft entschieden. Also auch alles, was mit irgendwie Geschichten erzählen zu tun hatte. Aber das Medium war mir da relativ lange eigentlich egal. Also mich hat Radio interessiert, Film, Theater, Buchverlage, Belletristik. Und dann habe ich aber während dem Studium so erste Praktika gemacht. Und die am Theater waren immer sehr spannend. Habe ein halbes Jahr in Nürnberg am Staatstheater in der Presse- und Öffentlichkeitsarbeit hospitiert und wollte da dann gerne näher an die Bühne. Und da bin ich dann das erste Mal auch Dramaturginnen und Dramaturgen begegnet und fand das sehr spannend, wie die ihren Beruf beschrieben haben und was die machen.
1: Was ist denn jetzt ganz konkret die Aufgabe an der Dramaturgin?
2: Ja, das ist sehr vielfältig. Zum einen ist da die Spielplangestaltung. Also hier in Lübeck sind dafür verantwortlich der Schauspieldirektor Malte Lachmann, meine Dramaturgiekollegin Veronika Firmenich und ich. Wir überlegen also im Team, welche Stücke kommen hier auf den Schauspielplan, welche Regieteams holen wir hierher. Und das ist diese große Jahresplanung. Und dann gibt es eben die einzelne Produktionsdramaturgie, wo man dann für eine Inszenierung mitverantwortlich ist und mit dem Regieteam ein Konzept entwickelt für den Abend und in dieser Probenzeit immer ein bisschen als erster theaterinterner Zuschauer und Kritiker sozusagen engagiert, also immer wieder auf die Proben geht und immer wieder rückmeldet, was man da sieht und also beschreiben muss, was aus welchen Elementen ein Theaterabend sich zusammensetzt und das immer wieder abgleichen mit dem, was man mal konzeptioniert hat. Vielleicht bewegt sich das in eine andere Richtung. Ist das gut? Ist das gewollt? Weil gerade Regisseure, die ja dann eine Szene auch sehr oft proben, so ein bisschen den Gesamtüberblick manchmal verlieren und da ist man sozusagen eben immer zuständig, sozusagen diese Struktur des Abends immer wieder zu beschreiben, eben die Dramaturgie, den Ablauf und wie der sich zusammensetzt. Und wenn dann die Premiere stattgefunden hat und das Regieteam ja auch wieder abreist, die sind ja freischaffend und nicht festangestellt am Theater, dann vermittelt man diese Inszenierung ans Publikum. Also durch das Programmheft, durch Einführungen, Nachgespräche, alles, was es da so gibt.
1: Das heißt, Sie sind auch dann, wenn Sie begleitende Dramaturgin sind, auch mit oder hauptverantwortlich für das Programmheft, was zu der Produktion erscheint.
2: Genau, das Programmheft ist so die Alleinverantwortung der Dramaturgie. Da kann man sich auch noch mal ein bisschen immer austoben. Das ist auch eine schöne Arbeit, wo man auch ein bisschen assoziativer eigene Texte schreiben und versammeln kann. Ganz viele andere Texte, die die Dramaturgen verfassen, sind so Gebrauchsinformationstexte für den Leporello, für das Spielzeitheft. Also da muss man so ein bisschen Inhalt vermitteln. Und im Programmheft kann man eben so ein bisschen den Gedankenhorizont des Publikums über die Inszenierung, die es am Abend sieht, hinaus eröffnen.
1: Sie haben ja gerade geschildert, dass der Beruf der Dramaturgin eigentlich gar nicht so fest umrissen ist oder gar nicht so ein Ausbildungsberuf oder ein Studiengang für sich ist. Aber man muss ja sicherlich, wenn man am Theater arbeitet, gerade auch in der Dramaturgie bestimmte Voraussetzungen und Kenntnisse mitbringen. Sagten Sie schon, Sie haben da ein breit gefächertes Studium. Gibt es da noch konkrete Dinge, die hier von Ihnen verlangt werden?
2: Ja, da hat sich der Beruf schon auch verändert. Also ganz viele ältere Kollegen oder Kollegen, die noch im Beruf waren, als ich angefangen habe, die kamen wirklich vom Text. Die hatten häufig ein Literaturstudium absolviert, Germanistik, Romanistik. Also dieses Textverständnis, das ist Grundvoraussetzung, dass man schnell Texte schreiben kann, aber auch die Qualität von Texten einschätzen. Darum geht es ja auch bei der Spielplangestaltung. Und inzwischen gibt es immer mehr Universitäten, an denen man Dramaturgie auch studieren kann, in der Tat. Und es kommt aber auch immer mehr in den Beruf hinein, eine Art Veranstaltungsmanagement, weil eben doch auch immer mehr Rahmenprogramm an Theatern zum Programm gehört. Noch mehr Vermittlungsformate, wo man in einen Austausch geht mit dem Publikum. Kleineres Rahmenprogramm. Wir versuchen hier ja auch, das Theater nicht als einen Elfenbeinturm in der Stadt zu begreifen, sondern mit anderen Kulturinstitutionen zu kooperieren. Und diese Veranstaltungen müssen natürlich auch organisiert werden und manchmal auch kuratiert werden. Das gehört da inzwischen auch alles noch dazu.
1: Sie haben erwähnt, Sie sind auch mit dabei, wenn der neue Spielplan gestaltet wird. Welche Kriterien spielen da eine Rolle? Können Sie da auch persönliche Vorlieben einbringen? Also jetzt zum Beispiel nächstes Jahr auch Max Frisch wieder mal in die Brandstifte, habe ich schon immer gerne gelesen. Ist ein interessantes Thema und sehr zeitnah. Können wir das nicht einfach auch mal spielen?
2: Ja, der Spielplan ist eine bunte Mischung aus vielen Gründen. Also zum einen, weil es hier die künstlerische Vision des Schauspieldirektors sozusagen ist, einen Spielplan zu gestalten, der sehr breit aufgestellt ist, der viele Menschen erreicht mit sehr unterschiedlichen Interessen. Und das trage ich sehr mit und das teile ich sehr. Und dann ist aber natürlich auch das Schauspielensemble äußert auch Wünsche, die wir aufnehmen. Die können wir nicht immer alle eins zu eins erfüllen, aber da kommen Ideen her. Und wir sind eben auch im Austausch mit den Regie-Teams, oft ja auch wiederkehrend mit Regisseuren und Regisseurinnen, mit denen wir dann arbeiten. Und da ist auch wichtig, dass die sich dann mit einem Stoff beschäftigen, der ihnen etwas sagt, wo sie einen Zugriff haben, auf den sie auch Lust haben. Und ich habe in den 15 Jahren, die ich jetzt im Beruf bin, ein bisschen festgestellt, dass ich manchmal persönliche Stückwünsche durchgesetzt habe und das war dann gar keine gute Idee, weil dann irgendwie das Team, irgendwie das Regie-Team vielleicht gar keinen so guten Zugriff irgendwie hatte auf den Stoff oder weil wir eigentlich gar nicht die richtige Besetzung mit den Schauspielern hatten oder also ja, ich habe da eigentlich immer mehr zurückgesteckt. Es ist auch ein sehr dienender Job, gerade als Produktionsdramaturg, da muss man sich schon auch einlassen, was ist die Vision des Regisseurs und macht das, wie er das umsetzen möchte, seine Interpretation von dem Stoff und wie er es dann auf die Bühne bringt. Ist das in sich schlüssig? Was erzählt sich dem Publikum? Also es geht ganz viel darum, wie wird auf einer Bühne Bedeutung erzeugt? Und das versuche ich zu beschreiben und rückzumelden und zu sagen, aber wenn du jetzt hier in den Endproben das Licht dunkel werden lässt, dann denke ich, die Szene ist vorbei und die Szene soll doch eigentlich noch gar nicht vorbei sein. Also das ist eben in der Produktionsdramaturgie somit die Hauptaufgabe. Und da geht es dann gar nicht so sehr darum, was mir gefällt. Sondern genau, man versucht eigentlich anderen Menschen zu helfen, deren Vision umzusetzen.
1: Da hat sich ja auch die ganze Konzeption von Regie völlig geändert. Vor, weiß nicht, 40, 50 Jahren war es ja noch so, dass man ins Theater ging, um ein Stück kennenzulernen. Ja. Und jetzt ist es ja eher so, dass man die Interpretation eines Stückes erfährt. Das passt ja zu dem, was Sie eben sagten, dass Sie sich sehr auf die verschiedenen Regisseure, Regisseurinnen einstellen müssen und da eben entsprechende Rückmeldung geben.
2: Ja.
1: Das ist so, ne?
2: Genau. Ja, das ist auch ein bisschen eine Besonderheit tatsächlich im deutschsprachigen Theater, weil sich hier in Deutschland, dadurch, dass das eben so lange und einen so großen, so gut finanziert ist und so einen großen Stellenwert hat in Deutschland, dass es hier staatlich getragen ist, hat sich in Deutschland eben dieses Regietheater entwickelt, wo es weniger darum geht, einen Stoff zu präsentieren und den Inhalt und die Dialoge psychologisch realistisch auf einer Bühne mit Figuren darzustellen, sondern es ist ein großer Anteil von wirklich einer eigenen Bühnenkunst entstanden. Und deswegen ist sozusagen auch die Position der Regie und die Vision der Regie in Deutschland ganz oft eine andere. Wenn man es da ins englischsprachige Theater guckt, deswegen gibt es dort den Beruf des Dramaturgen so auch nicht. Mhm. Weil da geht es oft viel mehr darum, in einem realistischen Bühnenbild, da steht dann ein Wohnzimmer oder eine Küche auf der Bühne und da handeln Figuren. Und genau, es ist eine weniger abstrakte Kunstform in anderen Ländern. Und deswegen braucht man dann aber den Dramaturgen da auch nicht so sehr.
1: Ist das auch ein Grund, diese veränderten Erwartungs- und Sehgewohnheiten, dass Sie auch diese Einführungsabende und Kostproben eingerichtet haben, wo man vorab schon ein bisschen erfährt, wie das Regiekonzept aussieht?
2: Ja, wir wollen absolut neugierig machen, aber auch deutlich machen, das ist sozusagen die Art des Abends. Also wir haben absolut Abende, die auch in so einem psychologischen Realismus funktionieren, in denen man sehr eins zu eins auf der Bühne etwas behauptet. Und wir haben aber auch Regieteams, die zum Teil eher aus der bildenden Kunst kommen. Wir hatten jetzt mit Katja Wachter eine Regisseurin, die eigentlich Choreografin ist, also die einen tänzerischen Angang an den Theatertext mitgebracht hat. Und dadurch ist nicht jeder Abend für jedes Publikum, sondern man kann hier, glaube ich, auch ins Theater gehen und sagen, oh, das war gar nichts für mich. Und das bedeutet aber nicht, dass das ganze Schauspiel des Theater Lübecks nicht für einen ist, sondern man muss vielleicht nochmal in den nächsten Abend wieder gehen oder eben ja, bei einer der Kostproben schon mal ein bisschen hineinschnuppern, was einen da erwartet.
1: Mir begegnet es öfter mal im Gespräch, so nach Theaterbesuchen, dass einige sagen, habe ich überhaupt nicht verstanden, was das nun sollte. Das ist nicht unbedingt nur die Regieführung oder die Führung der Schauspieler, sondern auch das Bühnenbild oder bestimmte Dinge, die da transportiert werden, wo man sagt, was soll das jetzt hier eigentlich, was hat denn das jetzt bei dem Stück zu suchen?
2: Ja, genau, das ist aber, glaube ich, die Herausforderung von Kunst generell, auch von bildender Kunst oder Musik. Da gibt es eine große Formenbreite. Und die möchten wir hier im Schauspiel aufzeigen mit auch ja, unterschiedlichen Handschriften von Regieteams. Manche sind da zugänglicher, manche haben sozusagen sind einfach eine geringere Schwelle sozusagen. Wenn man nicht wahnsinnig viel Theatererfahrung hat, dann sind die trotzdem, glaube ich, zugänglich. Und dann gibt es aber auch Regieteams und Abende. Da ist es hilfreich, wenn man schon mehr Erfahrung mit Theater und, glaube ich, Kunst Genuss sozusagen hat. Und dann hat man da vielleicht etwas anders gelernt, breiter zu assoziieren, was diese Bilder auf einer Bühne auch bedeuten können. Darum geht es eigentlich immer, sozusagen frei zu assoziieren. Das ist auch nicht anders. Wenn ich eine sehr stringente Geschichte mit Figuren habe, muss ich trotzdem die Konflikte, die die Figuren da aushandeln, da geht es gar nicht so sehr ums Verstehen, sondern da lässt man sich dann von berühren. Und auch wenn das sehr abstrakt ist, ist das, glaube ich, trotzdem der gleiche Vorgang.
1: Haben Sie auch Einfluss auf die Besetzung?
2: Ja, da sind ganz viele Faktoren, die da eine Rolle spielen. Da sprechen wir auch erst im Team, also mit dem Schauspieldirektor und meiner Dramaturgiekollegin. Wir haben eine endliche Anzahl von Schauspielern und müssen natürlich auch immer schauen, was können wir hier parallel produzieren. Wir haben ja eigentlich immer mindestens zwei Produktionen, die parallel proben, im Großen Haus und den Kammerspielen oder eben manchmal auch im Studio oder im Stadtraum. Und da müssen wir dann immer ein bisschen schauen, was können wir nebeneinander wie besetzen. Aber die Regieteams haben natürlich auch Vorstellungen und Wünsche. Zum Teil kennen sie die Spielenden hier am Haus auch und denken dann auch, wenn wir über eine Stückauswahl sprechen, schon über die Schauspieler nach. Und auch Spieler wünschen sich dann natürlich manchmal eine Titelfigur oder manchmal sagen sie auch nur, ach, ich würde gern mal wieder eine Rolle spielen, wo man so den ganzen Abend eben eine Figur trägt. Manchmal sind sie auch sehr froh über so Ensemble-Entwicklungsabende, aber das muss man alles mal ein bisschen austarieren.
1: In fast allen Berufen, die mit Theater zu tun haben, gibt es ja eigentlich keine festen Arbeitszeiten, sondern man muss da sehr flexibel sein. Ich gehe mal davon aus, dass es in Ihrem Beruf oder in Ihrer Tätigkeit auch so ist. Kann man denn überhaupt sagen, dass es einen typischen Arbeitstag gibt?
2: Nein, einen typischen Arbeitstag gibt es nicht so richtig. Ich mag das sehr gerne. Ich mag es auch eigentlich immer, parallel an verschiedenen Projekten zu arbeiten. Also während man die Proben für eine Produktion begleitet, ist man schon in der Planung für die nächste Produktion, bereitet da eine Fassung vor, erstellt eine Materialmappe und parallel plant man aber auch noch für die nächste Spielzeit. Also man ist immer zwischen verschiedenen Projekten. Ich mache das ganz gerne. Wenn ich dann gerade keinen Sinn für das eine habe, dann kann ich auch ein bisschen selbst entscheiden, an was anderem zu arbeiten. Aber wenn ich morgens zur Arbeit gehe, dann weiß ich in der Regel nicht, wann ich abends nach Hause komme. Das ist schon so, ja.
1: Das erfordert ja auch eine gewisse Flexibilität, was so die eigene private Lebensplanung angeht. Ne?
2: Ja, das stimmt. Das kriegen ganz viele Kollegen sehr toll hin. Ich glaube, ich kriege das nicht so gut hin, aber das ist für mich auch fein. Aber es ist auf jeden Fall immer noch ein bisschen ein Wanderzirkus, das Theater. Also die Dramaturgen hängen eigentlich mit ihren Verträgen und mit ihrem Beruf an dem Schauspieldirektor oder eben dem Intendant, also der sozusagen die künstlerische Verantwortung für ein Theater trägt, der sucht sich eigentlich die Dramaturgie aus, weil man diese künstlerische Vision eben mitträgt. Und wenn deren Verträge enden, dann wechselt meistens auch die Dramaturgie. Also ich habe in 15 Jahren an 4 verschiedenen Theatern gearbeitet. Das ist gar nicht so viel. Da gibt es sogar Kollegen, die häufiger noch den Arbeitsplatz wechseln. Und das bedeutet eben meistens auch, die Stadt zu wechseln. Und auch das ist ja eigentlich in allen künstlerischen Verträgen am Theater so, dass man da viel herumkommt immer noch.
1: Gab es denn in diesen 15 Jahren eine besondere Herausforderung, die Sie irgendwie bewältigen mussten?
2: Also die Corona-Pandemie war wirklich für alle Theater eine große Herausforderung. Ich hatte da großes Glück. Ich hatte im Januar 2020 gerade als Elternzeitvertretung am Staatstheater Augsburg angefangen zu arbeiten. Und da hatte man gerade ohnehin beschlossen, ein bisschen in so Digitalprojekte hineinzuschnuppern. Und das ist dann sehr ausgebaut worden. Und dann war das auch eine Zeit, wo man doch viel experimentieren konnte und wo ich sehr dankbar war, gerade in eine neue Stadt gezogen. Und dann kamen diese ganzen Lockdowns, trotzdem arbeiten zu können und eine Ablenkung zu haben von dem, was alles in der Welt passierte. Das hat mich sehr gerettet, da nicht zu sehr zu versinken in dieser auch dunklen Zeit. Und da sind sehr spannende Experimente entstanden. Das war also eine Herausforderung und trotzdem auch immer wieder bereichernd.
1: Gab es ein Erlebnis, wo Sie so im Rückblick sagen würden, das war so das bisherige Highlight meiner Tätigkeit?
2: Nein, ich glaube, es ist total sinnig, weil man sich eben in so einer dienenden Funktion befindet. Also ich reflektiere das sozusagen immer und versuche das auch so mitzunehmen und nicht immer wieder die eine Produktion oder das eine Highlight zu suchen und zu jagen, sondern eine berufliche Erfüllung in allen kleinen Aufgaben und kleinen Projekten zu finden. Und habe eine große Freude immer noch daran, dass Theater so ein großer Teamaufwand ist. Also, dass so viele Leute daran mitarbeiten, dass dann eine Vorstellung an einem Abend stattfinden kann, das ist schon sehr besonders. Also, wir haben so viele Profis von den Werkstätten, von einem Tischler über Schauspieler zu unseren Tontechnikern. Also, da sind so viele Leute beteiligt, die alle absolute Profis in ihrem Bereich sind. Und die arbeiten alle zusammen, damit dann eine Aufführung herauskommt. Und wenn das gut gelingt, dann ist mir das die größte Freude und das ist schon sehr oft zum Glück sehr gut gelungen.
1: Ja, das kann ich bestätigen aus dem Blick der Zuschauerin.
2: Dankeschön.
1: Und das Gegenteil, Sie haben schon angedeutet, Sie hätten sich schon mal für das falsche Stück entschieden. Gibt es denn irgendwas, wo Sie mal sagen, oh je, oh je, das ist ja nun mal wirklich richtig daneben gegangen?
2: Ja, aber das waren eigentlich auch eher so persönliche Dinge, die ich da gelernt habe, wo ich Regisseure zu Stücken gedrängt habe, die sie sich vielleicht gar nicht ausgesucht hätten oder wo ich keine gute Unterstützung war einfach für ein Regie-Team, weil ich vielleicht sehr begeistert war von einem Stoff und dann aber gleich eine Lesart mitgebracht habe. Und das ist aber überhaupt nicht mein Job, eine Lesart mitzubringen, sondern ich muss versuchen, die Interpretation des Regisseurs nachzuvollziehen und in seinem Sinne dann auf Proben zurückzumelden, erzählt sich hier das, was er möchte. Und wenn ich dann aber da sitze und auf Proben immer denke, aber ich würde das anders machen, dann mache ich meinen Job nicht gut, weil das ist die Aufgabe des Regisseurs. Und das habe ich als Anfängerin auch lernen müssen, indem ich es ein paar Mal falsch gemacht habe.

0: Voilà.
1: Voilà, voilà, hier von der französischen Gruppe Carousel. Und ja, voilà, wir sind diesmal auch ziemlich am Ende dieser Sendung der Kulturmelange. Und ja, wir machen nämlich ein bisschen Pause.
2: Genau, wir schließen uns einfach den Theatern und vielen anderen kulturellen Einrichtungen an, die auch alle in der Sommerpause sind. Die Ausstellungen laufen, über die haben wir berichtet. Die können Sie sich natürlich noch im ganzen Sommer bei Regentagen oder Windtagen ansehen. Aber wir haben auch unseren Fokus natürlich auf etwas anderes gelegt.
1: Denn es gibt ja jetzt die Sendereihe Musikfest im Radio zum Schleswig-Holstein Musikfestival. Auch dabei sind wir beide involviert und gehen auf Konzerte und berichten über Konzerte. Und diese Sendungen, die laufen bei Lübeck FM jeweils donnerstags um 22 Uhr, freitags um 12 Uhr und sonntags um 14 Uhr. Und das sind dann immer gleich zweistündige Sendungen mit vielen Interviews zu den Künstlerinnen und Künstlern des Schleswig-Holstein Musikfestivals und mit vielen Konzertberichten und vielen Beispielen aus den Konzerten.
2: Und zwar aus ganz Schleswig-Holstein, nicht nur aus der Lübecker Umgebung.
1: Also schalten Sie auch diese Sendereihe ein, wenn Sie Kultur weiter hören wollen. Im Sommer haben wir Stadtkulturmelange, jetzt vor allen Dingen Musikfest im Radio für Sie.
2: Wir sagen jetzt Tschüss, das war Kulturmelange vor der Sommerpause. Ende August sind wir spätestens wieder da. Angelika Wolf, die auch für die Sendung verantwortlich ist, war am Mikrofon zusammen mit
1: Michael Lupatsch. Und schalten Sie auch in der nächsten Woche wieder ein auf diesem Sendeplatz, wenn es nämlich die Wiederholung dieser Sendung gibt, oder dann eben bei den Sendeplätzen für das Musikfest im Radio, fürs Magazin des Schleswig-Holstein-Musikfestivals hier auf Ihrem Sender Lübeck FM.

Moin und herzlich willkommen zum Rock und Metal Kutter hier auf Lübeck FM. Der Kutter legt ab zu 2 Stunden Rock und Metal. Heute fahren wir keine komplizierte Themenroute, sondern nehmen einen ziemlich direkten Kurs. Klassischer Heavy Metal, nordische Klänge, einige kleinere Entdeckungen und später 2 kurze Nachrichtenblöcke. Wir beginnen mit 3 Bands, die den traditionellen Heavy Metal auf unterschiedliche Weise weitertragen. Tail Gunner gehören zur jüngeren Generation und greifen ganz bewusst den Geist des britischen Metal auf. Schnelle Gitarren, hohe Stimmen und Songs, die ohne lange Umwege nach vorn gehen. Von ihnen hören wir Guns for Hire. Danach folgen Firewind mit Salvation Day. Gus G. und seine Mannschaft setzen auf klassischen Heavy Metal, kräftige Melodien und einen modernen, druckvollen Klang. Den ersten Block beendet dann Hellrider. Hinter der Band stehen Musiker mit reichlich Erfahrung im deutschen Heavy Metal. Und bei Hellrider ist der Name zugleich auch Programm.

Rock und Metal Kutter hier auf Lübeck FM. Und nach dem klassischen Auftakt wird der Klang jetzt moderner. Any Given Day eröffnen die nächste Runde mit Get That Done. Tiefgestimmte Gitarren und mächtige Breakdowns treffen hier auf einen Refrain, der den Song weit über die Härte

Jetzt nehmen wir Kurs auf den Norden. Die kommende Runde beginnt schwer und melancholisch, wird danach melodisch und endet mit einem Song, der bei Amon Amarth tatsächlich eine neue Tür öffnen könnte. Amorphis starten mit Bones. Bei der finnischen Band treffen schwere Gitarren, melancholische Melodien und eine ganz eigene nordische Atmosphäre aufeinander. Danach hören wir The Halo Effect mit Gateways. Die Band selbst ist noch vergleichsweise jung. Ihre Musiker sind es in dieser Szene allerdings keineswegs. Mitglieder und ehemalige Mitglieder von In Flames, darunter Michael Stanne, Niklas Engelin, Peter Ivers, Daniel Swenson und Jesper Strömblad, haben den Göteborg-Sound und damit den melancholischen Death Metal seit den 90er Jahren entscheidend mitgeprägt. Bei The Halo Effect führen sie genau diese musikalische Handschrift weiter. Ja, und dann Amon Amarth. Sie schlagen anschließend einen überraschend neuen Kurs ein. Ihre Single Abhaf ist der erste vollständig akustische Song der Band. Statt der gewohnten Death-Metal-Wucht gibt es nordisch geprägte Folk-Klänge und eine deutlich ruhigere Stimmung. Ob das nur ein einzelner Ausflug ist oder tatsächlich der Anfang einer breiteren Entwicklung, wird sich erst noch zeigen. Bemerkenswert ist dieser Schritt auf jeden Fall. Wir beginnen mit Amorphis und Bones.

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1: Jetzt kommen wir zu einem besonderen Moment dieser Sendung. Iron Maiden haben auf ihrer laufenden Jubiläumstour einen Titel zurück auf die Bühne geholt, der seit 1988 nicht mehr live gespielt worden war. Infinite Dreams stammt vom Album Seventh Son of a Seventh Son und gehört zu den atmosphärischeren und vielschichtigeren Stücken der Band. Bei der Toureröffnung im Mai feierte der Song nach fast 38 Jahren seine Rückkehr und stand anschließend auch beim Edfest in Knapworth auf der Setlist. Über dieses besondere Jubiläumswochenende sprechen wir direkt nach dem Song.

Iron Maiden haben am 10. und 11. Juli in Knapworth mit dem Atfest ihre 50-jährige Geschichte gefeiert. Aus einem normalen Konzertwochenende wurde eine komplette Maiden-Welt mit mehreren Bühnen, einem Eddie-Jahrmarkt, Themenbereichen und der Infinite Dreams Museum Experience. Dort wurden Bühnenrequisiten und Erinnerungsstücke aus 5 Jahrzehnten Bandgeschichte gezeigt. Auch musikalisch passte der Titel perfekt zum Anlass. Infinite Dreams gehörte zu den großen Überraschungen der diesjährigen Tour. Erstmals seit 1988, wie vorhin schon gesagt, wieder live gespielt und schließlich auch beim Atfest in der Setlist. Ein seltener Song, ein großes Jubiläum und deshalb ein guter Grund, es hier einmal zu spielen. Von einer der größten Metal-Bands der Welt wechseln wir jetzt zu 3 italienischen Namen, die deutlich seltener im Scheinwerferlicht stehen. Master Castle wurde von Gitarrist Pier Gonella und Sängerin Giorgia Guelio ins Leben gerufen. Musikalisch bewegt sich die Band zwischen klassischem Heavy Metal, melodischem Power Metal und neoklassisch gefärbter Gitarrenarbeit. Dabei geht es nicht nur um technische Kabinettstückchen. Die Songs bleiben meist kompakt und legen viel Wert auf klare Melodien. Von Master Castle hören wir Hot as Blood. Danach folgen Crimson Dawn. Die Band fährt einen deutlich epischeren Kurs und greift in ihren Texten gern auf Mythologie, Fantasy und großhistorische Bilder zurück. Of Gods and Mortals klingt entsprechend nach traditionellem Heavy Metal mit breiten Melodien und einer ordentlichen Portion Pathos. Den Block beendet Vanexa. Die Band gehört zu den Veteranen der italienischen Metal-Szene und war bereits zu einer Zeit aktiv, als Heavy Metal aus Italien international kaum wahrgenommen wurde. Vanexa stehen damit auch für die Generation, die den Weg für viele spätere Bands erst frei gemacht hat. Von ihnen kommt Metal City Rockers. 3 Bands aus Italien, 3 unterschiedliche Generationen und 3 gute Gründe, den Blick einmal etwas weiter nach Süden zu richten.

In der kommenden Woche richtet sich der Blick wieder nach Schleswig-Holstein. Das Wacken Open Air steht vor der Tür. Musikalisch ist Wacken natürlich weiterhin ein Metal-Festival. Trotzdem wird seit Jahren darüber diskutiert, ob das Drumherum immer mehr zur Marken- und Erlebniswelt wird. Neuen Zündstoff lieferte die Ankündigung eines Standes von Casino Schleswig-Holstein. Geplant sind dort Aktionen rund um Blackjack und Roulette. In den sozialen Netzwerken folgte deutliche Kritik. Die Veranstalter stellten daraufhin sofort klar, auf dem Festival soll dabei nicht um echtes Geld gespielt werden. Das beantwortet allerdings nicht die ganze Kritik, denn auch ohne Geldeinsatz bleibt ein solcher Stand Werbung für einen Glücksspielanbieter. Das Rahmenprogramm kann aber auch einen echten Mehrwert haben. Beim Panel Witches of Wacken sprechen Frauen aus Musik, Produktion und Metal-Business über ihre Erfahrungen in der Szene. Dazu kommen Lesungen und weitere Gesprächsformate abseits der großen Bühnen. Vielleicht liegt genau dort die Grenze. Ein Festival darf mehr sein als eine Reihe von Konzerten. Entscheidend ist, ob das zusätzliche Angebot die Metal-Kultur bereichert oder hauptsächlich neue Werbeflächen schafft. Wacken bleibt ein Metal-Festival, aber die Diskussion darüber, was alles dazugehören muss, darf man trotzdem führen. Jetzt kümmern wir uns um das, was im Zentrum stehen sollte, die Musik. Arch Enemy schlagen dabei gerade ein neues Kapitel auf. Nach dem Ende der Zeit mit Alissa Whiteglass steht nun Lauren Hart am Mikrofon. Die Sängerin ist unter anderem durch Once Human bekannt und soll Arch Enemy mit einer noch raueren, aggressiveren Stimme in die nächste Phase führen. Wie stark sich der Wechsel langfristig auf den Sound auswirkt, bleibt spannend. Ihr hört hier noch eine Aufnahme von Arch Enemy mit Alissa. Danach kommen Powerwolf mit Army of the Night und Sabaton beenden den Block mit ihrer Version von 1916.

Das war natürlich nicht von Sabaton 1916, sondern Carolus Rex. 1916 hat ein bisschen rumgemuckt und wollte nicht. Und wir machen jetzt weiter mit der Sendung. Nach dem Blick Richtung Wacken wird es jetzt eine ganze Ecke aggressiver. Nervosa öffnen die nächste Runde mit Endless Ambition. Die Band wurde in Brasilien gegründet und hat im Laufe ihrer Geschichte einige Umbesetzungen erlebt. Der Kurs ist trotzdem klar geblieben. Direkter Thrash Metal, scharf gespielte Riffs und wenig Interesse an unnötigen Verzierungen. Danach kommen Anthrax mit In The End. Der Song stammt vom Album Worship Music und wurde Ronnie James Dio und Dimebag Darrell gewidmet. Entsprechend klingt er ernster und getragener als viele der schnellen Thrash-Nummern, die für Anthrax bekannt sind. Fear Factory schließen den Block mit New Messiah.

Hier greifen Schlagzeug und Gitarren so präzise ineinander, dass der Song beinahe wie eine schwere Maschine arbeitet. Darüber stehen die typischen Wechsel zwischen aggressivem Gesang und mit melodischen Passagen. Und ein persönlicher Tipp für alle, die Fear Factory bislang nur von Platte kennen. Live ist diese Band ein echtes Brett. Wenn sich irgendwo die Gelegenheit ergibt, Fear Factory auf der Bühne zu erleben, sollte man sie nutzen. Gerade dort entfalten diese maschinellen Rhythmen noch einmal eine ganz andere Wucht. Und ich habe gerade noch mal nachgeschaut. Fear Factory live, Markthalle Hamburg im September. Gibt sogar noch Karten. Hier sind zunächst Nervosa mit Endless Ambition.

Wir bleiben noch einen Moment im Maschinenraum, nehmen für diese Runde aber nur einen Song mit. OMF wurden 1989 in Wolfsburg gegründet und gelten als einer der Wegbereiter der neuen deutschen Härte. Inzwischen blickt die Band auf 14 Studioalben zurück. 2019 erreichten sie sogar das erste Mal die Nummer 1 der Albumscharts. Dabei setzten sie seit vielen Jahren auf harte, klare Rhythmen, deutschsprachige Texte und eine dunkle, oft bedrohliche Atmosphäre. Von OMF hören wir jetzt, wem die Stunde schlägt.

Heute ist aber auch der Wurm drin. Das war natürlich nicht Oomph, das waren Paradise Lost. Eigentlich sollten sie den Schlusskurs mit True Belief eröffnen. Dann versuchen wir es jetzt nochmal mit Oomph. Und danach kommen, hoffentlich drückt beide Daumen, Grave Digger mit The Grave Is Yours. Die Band steht seit Jahrzehnten für traditionellen deutschen Heavy Metal. Geradlinige Riffs, Chris Boltendahls unverwechselbar raue Stimme und Refrains, die ohne Umwege funktionieren. Und für Metal-Fans im Norden gibt es bereits einen Termin für das kommende Jahr. Nach der jüngsten Ankündigung sollen Grave Digger am 10. Juli 2027 beim Metal Lake Festival in Bremervörde auftreten. Es wird die zweite Ausgabe des noch jungen Festivals am Fördersee. Die Premiere fand in diesem Jahr statt. Die offizielle Festivalseite führt derzeit allerdings noch das Programm der ersten Ausgabe. Und das war heute in den sozialen Medien die erste Ankündigung für 2027.

Das war der Rock- und Metal-Kutter vom 24. Juli 2026, der letzte in diesem Monat. Wir waren unterwegs mit klassischem Heavy Metal, modernen und nordischen Klängen, einigen Entdeckungen aus Italien und zwei Blicken auf das, was die Metal-Szene in diesen Tagen beschäftigt, Iron Maidens großes Jubiläum und die Frage, wie viel drumherum ein Festival wie Wacken eigentlich verträgt. Und ich verspreche euch, nächste Woche geht die Medienmaschinerie von Wacken erst richtig los. Danke fürs Zuhören hier auf Lübeck FM. Habt ein schönes Wochenende, kommt durch die nächsten Tage und bis zur nächsten Fahrt mit dem Rock- und Metal-Kutter nächste Woche. Alle, die zurzeit hier oben im echten Norden Urlaub machen, erholt euch gut und genießt die freie Zeit. Bleibt mir nur noch zu sagen, macht's gut, bleibt tapfer und tschüss.

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